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2: Mit Florian Klaus. Die USA wollen sich militärisch wohl weiter aus Europa zurückziehen. Wie der oberste NATO-Kommandeur, der US-General Grinkowitsch, gesagt hat, will das Land in den kommenden Jahren weitere Soldaten zurückholen. Einen Zeitplan nannte er nicht, die Europäer sollen aber genug Zeit bekommen, um die amerikanischen Streitkräfte mit eigenen zu ersetzen. Vor einiger Zeit hatte US-Präsident Trump schon

0: den Abzug von 5000 Soldaten aus Deutschland angekündigt. Die neue E-Auto-Prämie ist schnell auf große Nachfrage gestoßen. Alleine bis zum Ende der Veranstaltung, bei der das Antragsportal freigeschaltet worden ist, gab es schon fast 2000 Anträge. Gefördert werden E-Autos und bestimmte Hybride, die seit dem 1. Januar zugelassen worden sind. Es gibt bis zu 6000 Euro pro Wagen. Die Fördermittel sollen für bis zu 800.000 Fahrzeuge reichen. 15 Monate lang hat der Landtag von Sachsen-Anhalt den Anschlag auf den Magdeburger Weihnachtsmarkt intensiv aufgearbeitet. Ein zentrales Ergebnis: Schwächen und Fehler im Handeln von Behörden haben es dem Täter zumindest leicht gemacht, die Tat zu begehen. So steht es im Abschlussbericht. Thomas Thunfeld berichtet.
1: Ein Betonblock an der falschen Stelle, Schutzkonzepte, die nicht gründlich gecheckt worden sind, Informationen zum späteren Täter, die nicht zentral zusammengeführt wurden. Im Abschlussbericht werden eine ganze Reihe von Fehlern aufgelistet. Und mindestens die Oppositionsfraktionen im Magdeburger Landtag sind sich einig, der Anschlag hätte verhindert werden können.
0: Weil sie nicht wirtschaftlich waren, sind in der Vergangenheit viele Bahnstrecken stillgelegt worden. Die Allianz pro Schiene freut sich jetzt darüber, dass wieder mehr Strecken reaktiviert werden. Bis 2035 könnten demnach mehr als 900 Kilometer Schiene wiederbelebt werden. Geschäftsführer Pflege sagte, die Bahn halte das Land zusammen, wenn sie funktioniere. Dafür müsse sie auch im ländlichen Raum fahren. 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
3: Aktuell sind es in Lahr 14 Grad mit leichtem Regen. In den Morgenstunden wird die Temperatur in der Ortenau auf bis zu 13 Grad sinken. Im Laufe des Tages steigen die Werte dann auf bis zu 22 Grad, begleitet von leichtem Regen.
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3: Aktuell liegen uns keine Verkehrsmeldungen vor. Gute Fahrt.
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3: Blitzer in Lörrach in der Thumringer Straße. Hier sind 30 erlaubt, auch auf der A5. Höheweil am Rhein wird derzeit kontrolliert. Und zuletzt haben wir noch eine Kontrolle in der Säckinger Straße in Laufenburg. Erlaubt sind höchstens 50.
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1: Es gibt Warnungen aus der Kindheit, die klingen so ernst, dass man sie nie vergisst. Eine davon: Schluck bloß keinen Kaugummi, der bleibt 7 Jahre im Bauch. Und ganz ehrlich, als Kind stellt man sich da sofort einen kleinen Kaugummiklumpen vor, der da unten für immer wohnt. Und tatsächlich ist da auch was dran. Unser Körper kann Kaugummis nicht verdauen. Diese Masse bleibt fast genauso, wie sie reingekommen ist. Aber der Kaugummi bleibt nicht kleben, er sammelt sich nicht an und wohnt garantiert keine 7 Jahre im Magen. Der Körper schickt ihn irgendwann einfach ganz regulär wieder raus. Eure Mariella Mischial.
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4: Mit Florian Klaus. Den Abzug von 5000 Soldaten aus Deutschland hatte US-Präsident Trump schon vor einer Weile angekündigt und damit könnte noch nicht Schluss sein. Dem obersten NATO-Kommandeur Grinkewitsch zufolge wollen die USA in den kommenden Jahren weitere Soldaten aus Europa abziehen. Die sollen mit europäischen Streitkräften ersetzt werden. Auch Mittelstreckenwaffen aus den USA sollen anders als geplant vorerst nicht nach Deutschland kommen. Wer die neue Kaufprämie für Elektroautos nutzen will, kann die staatliche Unterstützung jetzt beantragen. Bundesumweltminister Schneider hat das Förderportal freigeschaltet. Das Antragsverfahren läuft ausschließlich digital ab, rückwirkend für Neuzulassungen ab Januar. Tine Klimach berichtet.
5: Viele Interessierte standen offenbar schon in den Startlöchern. Bis zum Ende der Veranstaltung mit Umweltminister Schneider, die gerade mal eine halbe Stunde dauerte, gab es schon über 1.800 Anträge. Die Höhe des Zuschusses hängt von Fahrzeug, Einkommen und Familiengröße ab und kann bei bis zu 6.000 Euro liegen.
4: Die Folgen von Hitze und Trockenheit machen den deutschen Wäldern weiter zu schaffen, aber Bundesagrarminister Reiner zufolge ist ihr Zustand im vergangenen Jahr immerhin nicht schlechter geworden. Er sprach bei der Vorstellung neuer Daten von einer Stabilisierung. Immer noch hat nur jeder fünfte Baum eine volle, gesunde Krone. Positiv ist aber, dass weniger Laub- und Nadelbäume neu abgestorben sind. Die deutsche Fußball-Bundesliga ist schon durch, in der englischen Premier League wird aber noch gespielt. Der FC Arsenal steht dort jetzt schon vor dem letzten Spieltag als Meister fest, nachdem Rivale Manchester City beim FC Bournemouth Punkte liegen gelassen hat. Das Spiel endete 1:1 unentschieden. Die Londoner um den deutschen Nationalspieler Kai Havertz sind damit nach 22 Jahren wieder englischer Meister. 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
6: In Lahr zeigt das Thermometer in der Nacht milde 14 Grad, während der Himmel bewölkt ist. Auf dem Feldberggipfel ist es mit 7 Grad deutlich kühler und es fällt etwas Regen. In den Morgenstunden wird in der Ortenau mit Temperaturen von bis zu 13 Grad gerechnet. Der Tageshöchstwert liegt bei 22 Grad, begleitet von leichtem Regen.
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6: Aktuell liegen uns keine Verkehrsmeldungen vor. Gute Fahrt.
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6: In Lörrach in der Tumringer Straße wird geblitzt, hier gelten 30. Zum Schluss noch ein Blitzer in Laufenburg in der Säckinger Straße, hier gilt 50.
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2: Tim, Tauziehen, ungewöhnlicher Sport. Wie bist du dazu gekommen?
1: Früher habe ich eben viel Fußball gespielt und bin auch Rad gefahren. Und dann hat es mir aber einfach nicht mehr so die Erfüllung gegeben. Und dann hat von Papas Freundin, der Sohn, hat mit Tauziehen angefangen, weil es direkt eben bei uns um die Ecke ist. Und dann gesagt, ja gut, wenn ich gerade eh nichts mache, dann gehe ich einfach auch mal mit. Mal einmal Dienstag, Donnerstag haben wir Training. Und seitdem bin ich jetzt da, seit 2020.
2: Durch Zufall bist du zu dem Sport gekommen, der offenbar so ein bisschen was wie dein Talent zu sein scheint. Erzähl mal, wie ist deine Karriere im Tauziehen bislang gelaufen?
1: Ich bin erstmal ins Vereintraining gekommen und eben Jugendturniere in Deutschland gezogen. Gab es leider nach Corona nicht mehr ganz so viele wie vor Corona. Und dann kam eben irgendwann der Bundestrainer, hat gesagt, eben sieht's aus mit Nationalmannschaft, nachdem wir eben auch schon ein paar Mal deutsche Meisterschaften in der Jugend gewonnen haben. Und dann sind wir dazu zu Sichtungstrainings gegangen und dann eben war meine erste Weltmeisterschaft in Holland, U19, und da wurden wir Fünfter. Und dann im nächsten Jahr in der Schweiz, war dann 2023, habe ich dann schon U23 gezogen und da wurden wir Weltmeister in der Jugend.
2: Das ist ja geil. Also du bist schon Weltmeister in deinem jungen Alter. Wie alt bist du, Tim?
1: 21.
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3: Mit Florian Klaus. Den Abzug von 5000 Soldaten aus Deutschland hatte US-Präsident Trump schon vor einer Weile angekündigt und damit könnte noch nicht Schluss sein. Dem obersten NATO-Kommandeur Grinkewitsch zufolge wollen die USA in den kommenden Jahren weitere Soldaten aus Europa abziehen. Die sollen mit europäischen Streitkräften ersetzt werden. Auch Mittelstreckenwaffen aus den USA sollen anders als geplant vorerst nicht nach Deutschland kommen. Wer die neue Kaufprämie für Elektroautos nutzen will, kann die staatliche Unterstützung jetzt beantragen. Bundesumweltminister Schneider hat das Förderportal freigeschaltet.

0: Das Antragsverfahren läuft ausschließlich digital ab, rückwirkend für Neuzulassungen ab Januar. Tine Klimach berichtet.
1: Viele Interessierte standen offenbar schon in den Startlöchern. Bis zum Ende der Veranstaltung mit Umweltminister Schneider, die gerade mal eine halbe Stunde dauerte, gab es schon über 1.800 Anträge. Die Höhe des Zuschusses hängt von Fahrzeug, Einkommen und Familiengröße ab und kann bei bis zu 6.000 Euro liegen.
0: Die Folgen von Hitze und Trockenheit machen den deutschen Wäldern weiter zu schaffen, aber Bundesagrarminister Reiner zufolge ist ihr Zustand im vergangenen Jahr immerhin nicht schlechter geworden. Er sprach bei der Vorstellung neuer Daten von einer Stabilisierung. Immer noch hat nur jeder fünfte Baum eine volle, gesunde Krone. Positiv ist aber, dass weniger Laub- und Nadelbäume neu abgestorben sind. Die deutsche Fußball-Bundesliga ist schon durch, in der englischen Premier League wird aber noch gespielt. Der FC Arsenal steht dort jetzt schon vor dem letzten Spieltag als Meister fest, nachdem Rivale Manchester City beim FC Bournemouth Punkte liegen gelassen hat. Das Spiel endete 1:1 unentschieden. Die Londoner um den deutschen Nationalspieler Kai Havertz sind damit nach 22 Jahren wieder englischer Meister. 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
4: Aktuell zeigt das Thermometer in Schluchsee in der Nacht 8 Grad an, begleitet von leichtem Regen. Am Morgen sind im Schwarzwald Temperaturen von bis zu 9 Grad zu erwarten. Im Laufe des Tages steigt die Temperatur auf einen Höchstwert von 18 Grad, während starker Regen einsetzt.
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4: Aktuell liegen uns keine Verkehrsmeldungen vor. Gute Fahrt.
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4: Es gibt nur eine aktuelle Meldung. Blitzer in Lörrach in der Tumringer Straße, erlaubt sind 30.
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1: Mit Florian Klaus. Der Zolldeal mit den USA soll umgesetzt werden. Vertreter der EU-Staaten und des Europaparlaments haben sich unter anderem darauf geeinigt, Zölle auf US-Industriegüter abzuschaffen. Das hatte die EU im vergangenen Jahr zugesagt, um einen Handelskrieg zu vermeiden. Wegen neuer Zolldrohungen von US-Präsident Trump forderte das Parlament später aber Sicherheiten. In einer anderen Frage gab es keine Einigkeit. Ab wie viel Verspätung sollen Fluggäste entschädigt werden? Die meisten EU-Länder wollen die Ansprüche von Flugreisenden zurückschrauben. Die Mehrheit im Parlament will aber daran festhalten, dass es ab 3 Stunden Verspätung ein Recht auf Entschädigung gibt. Milliarden für Feldbetten und Notvorräte. Bundesinnenminister Dobrindt will die Kapazitäten beim Zivilschutz massiv ausbauen. Das Kabinett soll heute über ein entsprechendes Eckpunktepapier beraten. Es sieht vor, bis 2029 insgesamt 10 Milliarden Euro zu investieren. Dirk Zeitler berichtet.
2: Es geht unter anderem um die Beschaffung von Fahrzeugen, Spezialgeräten und Material für den Notfall. Marode Gebäude sollen instand gesetzt, ehrenamtliche Strukturen gestärkt werden. Im Mittelpunkt steht dabei vor allem das Technische Hilfswerk mit seinen rund 2200 hauptamtlichen THW-Mitarbeitern und etwa 88.000 ehrenamtlichen Helferinnen und Helfern.
1: Vor einer Weile hat der geplante Abzug tausender US-Soldaten aus Deutschland Schlagzeilen gemacht. Jetzt hat der oberste NATO-Kommandeur angekündigt, dass die USA in den kommenden Jahren weitere Truppen aus Europa abziehen wollen. Wann genau das passieren soll, sagte er nicht. Auch weitreichende Mittelstreckenwaffen sollen demnach anders als geplant nicht in Deutschland stationiert werden. 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
4: In der Nacht zeigt sich das Wetter in Emmendingen mild bei 14 Grad, begleitet von leichtem Regen. In Lenzkirch sind es kühlere 9 Grad mit starkem Regen. In den Morgenstunden wird es im Breisgau wieder bis zu 14 Grad warm. Am Tag sind Höchstwerte von bis zu 23 Grad zu erwarten, während etwas Regen möglich ist.
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4: Im Moment gibt es keine bekannten Verkehrsbehinderungen. Gute Fahrt.
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4: Derzeit sind uns keine Meldungen bekannt.
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1: Kalt oder warm duschen, morgens oder abends? Ja, da gehen die Meinungen oft auseinander bei dem Thema. Aber am besten ist es wohl, wenn man das Ganze einfach kombiniert. Kaltes Duschen am Morgen aktiviert nämlich den Kreislauf, macht wach und steigert die Aufmerksamkeit. Der Körper geht kurz in Alarmmodus und ähnlich wie bei Kaffee wird er wach, nur eben ohne Koffein. Abends ist aber warmes Duschen besser, denn es entspannt die Muskeln, senkt die Körperspannung und hilft dem Körper, in den Ruhemodus zu wechseln. Und so kann man dann besser einschlafen. Eure Mariella Mischial.
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3: Mit Florian Klaus. Der Zolldeal mit den USA soll umgesetzt werden. Vertreter der EU-Staaten und des Europaparlaments haben sich unter anderem darauf geeinigt, Zölle auf US-Industriegüter abzuschaffen. Das hatte die EU im vergangenen Jahr zugesagt, um einen Handelskrieg zu vermeiden. Wegen neuer Zolldrohungen von US-Präsident Trump forderte das Parlament später aber Sicherheiten. In einer anderen Frage gab es keine Einigkeit. Ab wie viel Verspätung sollen Fluggäste entschädigt werden? Die meisten EU-Länder wollen die Ansprüche von Flugreisenden zurückschrauben. Die Mehrheit im Parlament will aber daran festhalten, dass es ab 3 Stunden Verspätung ein Recht auf Entschädigung gibt. Milliarden für Feldbetten und Notvorräte. Bundesinnenminister Dobrindt will die Kapazitäten beim Zivilschutz massiv ausbauen. Das Kabinett soll heute über ein entsprechendes Eckpunktepapier beraten. Es sieht vor, bis 2029 insgesamt 10 Milliarden Euro zu investieren. Dirk Zeitler berichtet.
4: Es geht unter anderem um die Beschaffung von Fahrzeugen, Spezialgeräten und Material für den Notfall. Marode Gebäude sollen instand gesetzt, ehrenamtliche Strukturen gestärkt werden. Im Mittelpunkt steht dabei vor allem das Technische Hilfswerk mit seinen rund 2200 hauptamtlichen THW-Mitarbeitern und etwa 88.000 ehrenamtlichen Helferinnen und Helfern.
3: Vor einer Weile hat der geplante Abzug tausender US-Soldaten aus Deutschland Schlagzeilen gemacht. Jetzt hat der oberste NATO-Kommandeur angekündigt, dass die USA in den kommenden Jahren weitere Truppen aus Europa abziehen wollen. Wann genau das passieren soll, sagte er nicht. Auch weitreichende Mittelstreckenwaffen sollen demnach anders als geplant nicht in Deutschland stationiert werden. 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
7: In Kirchzarten wurden in der Nacht 13 Grad gemessen, begleitet von leichtem Regen. Am Morgen sind im Breisgau ebenfalls Temperaturen um die 13 Grad zu erwarten. Im Laufe des Tages klettert das Thermometer auf einen Höchstwert von 22 Grad, während weiterhin leichter Regen fällt.
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7: Aktuell liegen uns keine Verkehrsmeldungen vor. Gute Fahrt.
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1: Derzeit sind uns keine Meldungen bekannt.
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1: Hi, ich bin Sebastian aus Hartheim, gebürtig mal Kfz-Mechatroniker gewesen, jetzt im Vertrieb tätig. Deshalb, wenn du keine Lust auf deinen jetzigen Job hast, schau nach dem, was dir gefällt.
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2: Okay, was machst du jetzt?
1: Ich bin inzwischen Gebietsverkaufsleiter für Hebebühnen und Werkstatteinrichtungen.
2: Ah, okay, ja. Du bist aber bist der Branche schon treu geblieben.
1: Ja.
2: Das ist ja cool. Und wie kam das, dass du vom Kfz-Mechatroniker zum Vertriebler wurdest?
1: Ja, also ich bin dann irgendwann aus der Werkstatt ausgestiegen, ja, war dann bei einem Hersteller auf ganz badisch in Iring, war da dann im Callcenter, also für Reparaturhilfen am Telefon, wo die ganzen Werkstätten anrufen können und telefonische Unterstützung bekommen haben. Und durch diese Geschichte bin ich so ein bisschen auch in den Verkauf mit reingekommen, weil ich immer mit auf Messen bin und habe an dem Verkauf geschnuppert und war schon immer derjenige, wo gern redet mit Menschen, war immer offen, ne? Und bin dann in den Verkauf so gekommen und habe dann irgendwann den Weg eingeschlagen, war bei einem Teilegroßhändler, habe da ein bisschen Karriere gemacht und bin dann jetzt zu dem Familienunternehmen, wo ich jetzt bin, gekommen.
2: Cool.
1: Ja.
2: Und ich glaube, da hast du schon echt ein wahres Wort gerade gesprochen. Gerne reden müssen und gerne mit Leuten in Interaktion treten, das ist wahrscheinlich bei dem Job das A und O, oder?
1: Ja, definitiv.

0: und irgendwie auch keine Sorge dazu haben, ob man jetzt mal eine Klinke putzt, auf gut Deutsch zu sagen, oder nicht, oder?
1: Genau, nee, man muss komplett offen sein. Also ja, das kann vom Klinkenputzen über ein Reklamationsgespräch, das kann ja alles kommen. Man weiß nie, was als nächstes kommt, ja.
0: Also das heißt, du bist im richtigen Job angekommen.
1: Ja.
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4: Mit Florian Klaus. Guten Morgen. Um einem Handelskrieg aus dem Weg zu gehen, hat die EU im vergangenen Jahr einen Zolldeal mit den USA abgeschlossen. Unter anderem wegen neuer Zolldrohungen von US-Präsident Trump hat das Europaparlament aber bei der Umsetzung gebremst. Vertreter des Parlaments und der EU-Staaten haben sich jetzt darauf geeinigt, wie vereinbart die Zölle auf US-Industriegüter

0: Güter abzuschaffen. Die Vorteile sollen aber nur gelten, solange sich die USA an ihren Teil des Deals halten. Der Führerschein soll günstiger werden. Dafür will die Bundesregierung heute eine Reform auf den Weg bringen. Die Fahrschulen sollen unter anderem mehr digitalen Unterricht anbieten können. Außerdem beschäftigt sich das Kabinett mit den Plänen von Bundesinnenminister Dobrindt, mehr in den Zivilschutz zu investieren. Bis 2029 sollen 10 Milliarden Euro investiert werden. Die USA wollen sich militärisch wohl weiter aus Europa zurückziehen. Wie der oberste NATO-Kommandeur, der US-General Grinkiewicz, gesagt hat, will das Land in den kommenden Jahren weitere Soldaten zurückholen. Einen Zeitplan nannte er nicht, die Europäer sollen aber genug Zeit bekommen, um die amerikanischen Streitkräfte mit eigenen zu ersetzen. Vor einiger Zeit hatte US-Präsident Trump schon den Abzug von 5000 Soldaten aus Deutschland angekündigt. 2 Wochen nach seinem Transport Richtung Nordsee wurde der als Timmy bekannte Buckelwal tot vor der dänischen Insel Anholt entdeckt. Der Kadaver soll nun doch abtransportiert und nach Möglichkeit obduziert werden, Skandinavien-Korrespondentin Julia Weschenbach berichtet.
1: Der Wal liegt an einem gut besuchten Strand im flachen Wasser, schreibt die dänische Umweltbehörde. Wenn man sich Strömung und Wasserstand dort ansieht, ist es demnach sehr wahrscheinlich, dass er ohne Zutun dort liegen bleibt. Dann allerdings fürchten die Dänen, könnte er Badegäste und Einheimische stören.
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3: In Bad Krozingen zeigt das Thermometer in der Nacht milde 13 Grad, begleitet von etwas Regen. Ähnliche Temperaturen sind auch in Zell im Wiesental zu erwarten, wo leichter Regen fällt. In den Morgenstunden können im Breisgau Temperaturen von bis zu 13 Grad erreicht werden. Im Tagesverlauf steigen die Werte auf bis zu 23 Grad, während erneut etwas Regen möglich ist.
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3: Derzeit sind uns keine Meldungen bekannt. Kommt gut an euer Ziel.
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3: Derzeit sind uns keine Meldungen bekannt.
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4: Und mit euch, ihr super Frühaufsteher. Schönen guten Morgen am Mittwoch.
5: Salli, und es kribbelt schon.
4: Es kribbelt schon. Ja. Und wie? Heute Abend Europa League Finale Freiburg gegen Aston Villa.
5: 15.000 Fans werden auf dem Freiburger Messegelände beim Public Viewing unseren SC anfeuern.
4: Und wir vom Frühstücksclub sind natürlich auch dabei. Und damit wir bis dahin fit und munter bleiben, jetzt erstmal Käffchen.
5: Käffchen mit 2 Stück Zucker und Lieblingssongs. Entspannt durch den Morgen mit dem 2000er von der und frisch wieder morgen Taylor Swift und Hoppe Life.
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0: Guten Morgen, Frühstarter, Baden FM, der Frühstücksclub mit Peter und Lennart. Und wie immer an dieser Stelle das Frühstücksduell in der Wiederholung von gestern.
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2: Ob jetzt daheim beim Prospekte studieren oder in der Werkstatt beim Hochfahren der Hebebühne, jeder kann wieder mitraten. Und im Frühstücksclub zockt jetzt die Stefanie aus Merzhausen gegen unseren Peter. Und ganz nebenbei um einen knallroten Kaffeepott fürs Frühstück. Hallo Stefanie, Sally.
3: Hallo.
2: Hi, guten Morgen Steffi.
3: Guten Morgen.
2: Wo erwischen wir dich gerade? Was machst du um diese frühe Uhrzeit?
3: Ich bin am Arbeiten tatsächlich schon im Homeoffice.
2: Homeoffice ist ja super. Was ist so das Verrückteste, was du im Homeoffice mal gemacht hast, was eigentlich keiner wissen darf?
3: Also das erzähle ich jetzt aber nicht hier im Radio.
2: Hört doch keiner zu. Schon sehr wild, sag mal wenigstens das.
3: Ja, genau, sehr wild.
2: Ja, man kennt's. So, jetzt aber, liebe Steffi, heißt es nicht lang schnacken, Peter knacken, hier die Spielregeln. Wir suchen einen Begriff, zudem gebe ich Tipps, die werden immer genauer. Und wer meint, lösen zu können, ruft rein, aber vorsichtig, denn wenn die Antwort falsch ist, gewinnt automatisch der andere. Steffi, bereit für den ersten Tipp?
3: Ja, ich bin bereit.
2: Dann kommt er. Ich bin ein Gegenstand für den Alltag. Tipp Nummer 2. Mit mir reinigt man etwas. Beim Peter rattert es schon wieder, oder?
4: Ja, klar.
3: Rattert es auch.
2: Ja. Dann der dritte Tipp. Achtung, ich bin borstig.
4: Ja.
2: Auf die Plätze, fertig, los. Tipp 4. Ich werde meistens im Badezimmer benutzt.
4: Aha.
2: Aho.
4: Ja, dann ist es die Zahnbürste.
2: Bitte was?
3: Oh nein. Okay.
4: Ich sag die Zahnbürste. Was sagst du?
3: Ich sag die Klobürste.
4: Auch gut, die Klobürste.
2: Eben, borstig.
4: Ich war ja erst bei Besen, aber es war dann wieder hier so ein Lennartscher auf die falsche Fährte bringen, ne?
3: Ja.
4: Zahnbürste oder Klobürste? Wer hat's gemacht? Oh Gott, wie spannend.
2: Also, auf 3 geht's los.
4: Ja.
2: Zahnbürste.
3: Nein.
4: Oh, Steffi, es tut mir leid.
3: Oh,
2: aber dein Tipp war großartig.
4: Ja, hätte sein können.
2: Und hätte ich jetzt gesagt, Steffi hätte recht, hättest du nichts dagegen tun können.
4: Nee. Hättest du mal machen sollen.
2: Wir sind ja ehrliche Menschen.
4: Sind
2: wir,
4: ne?
2: Wir sind doch ehrlich. Steffi, hat viel Spaß gemacht mit dir. Weiterhin viel Spaß im Homeoffice und treib's bitte nicht zu wild.
4: Doch, doch.
3: Nein, natürlich nicht.
4: Das ist doch das Gute, wenn man im Homeoffice sein kann. Hab einen schönen Tag. Danke fürs Mitmachen.
2: Ciao. Ciao. 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Dann anmelden auf baden.fm.
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4: Mit Florian Klaus. Guten Morgen. Um einem Handelskrieg aus dem Weg zu gehen, hat die EU im vergangenen Jahr einen Zolldeal mit den USA abgeschlossen. Unter anderem wegen neuer Zolldrohungen von US-Präsident Trump hat das Europaparlament aber bei der Umsetzung gebremst. Vertreter des Parlaments und der EU-Staaten haben sich jetzt darauf geeinigt, wie vereinbart, die Zölle auf US-Industriegüter abzuschaffen. Die Vorteile sollen aber nur gelten, solange sich die USA an ihren Teil des Deals halten. Der Führerschein soll günstiger werden. Dafür will die Bundesregierung heute eine Reform auf den Weg bringen. Die Fahrschulen sollen unter anderem mehr digitalen Unterricht anbieten können. Außerdem beschäftigt sich das Kabinett mit den Plänen von Bundesinnenminister Dobrindt, mehr in den Zivilschutz zu investieren. Bis 2029 sollen 10 Milliarden Euro investiert werden. Die USA wollen sich militärisch wohl weiter aus Europa zurückziehen. Wie der oberste NATO-Kommandeur, der US-General Grinkiewicz, gesagt hat, will das Land in den kommenden Jahren weitere Soldaten zurückholen. Einen Zeitplan nannte er nicht. Die

0: Europäer sollen aber genug Zeit bekommen, um die amerikanischen Streitkräfte mit eigenen zu ersetzen. Vor einiger Zeit hatte US-Präsident Trump schon den Abzug von 5000 Soldaten aus Deutschland angekündigt. Zwei Wochen nach seinem Transport Richtung Nordsee wurde der als Timmy bekannte Buckelwal tot vor der dänischen Insel Anholt entdeckt. Der Kadaver soll nun doch abtransportiert und nach Möglichkeit obduziert werden, Skandinavien-Korrespondentin Julia Weschenbach berichtet.
1: Der Wal liegt an einem gut besuchten Strand im flachen Wasser, schreibt die dänische Umweltbehörde. Wenn man sich Strömung und Wasserstand dort ansieht, ist es demnach sehr wahrscheinlich, dass er ohne Zutun dort liegen bleibt. Dann allerdings fürchten die Dänen, könnte er Badegäste und Einheimische stören.
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3: In Emmendingen wurden heute Morgen milde 13 Grad gemessen. Im Laufe des Tages wird eine maximale Temperatur von 23 Grad erwartet, wobei der Himmel stark bewölkt bleibt. Morgen früh sinken die Temperaturen im Breisgau auf bis zu 11 Grad. Am Tagesverlauf steigen die Werte auf bis zu 21 Grad, begleitet von wolkigem Himmel.
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3: Im Moment gibt es keine bekannten Verkehrsbehinderungen. Gute Fahrt.
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3: Aktuell haben wir nur eine Meldung. In der Säckinger Straße in Laufenburg, 50 sind dort erlaubt.
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0: Baden FM, der Frühstücksclub mit Peter und Lennart und auch am Europa League Finalmittwoch entlässt euch der Lennart wieder mit einer Weisheit in den Tag. Badens früheste Weisheit, verdammt früh, aber halt auch schon in der Zeit des Tages.
1: Das Schlimmste an Sonnenschein ist, dass die ganze Wohnung plötzlich voller Staub und Haare ist, wo im Winter doch noch alles in Ordnung war.
0: Blöder war auch. Noch mehr kluge Worte gleich wieder. Kurz vor 6:30 in die gute Minute. Immer hier im Frühstücksclub bei Baden FM. 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

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Jetzt euer Lieblingssong von Ed Sheeran bei Baden FM. Ja.

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3: Es ist schon wärmer geworden heute Morgen. Die Frühwerte zwischen 9 und 13 Grad. Heute nochmal wechselhaft. Vor allem rund um den Mittag, Nachmittag immer wieder ein bisschen Regen bei uns in der Region. 20 Grad in der Spitze. Ab morgen wird es trocken, freundlicher und wärmer. Morgen dann schon 24 Grad maximal in Baden. Es wird 6 Uhr.
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4: Mit Ruth Strätling, schönen guten Morgen. Weniger reden, mehr machen. Nach diesem Motto will Baden-Württembergs neue grün-schwarze Landesregierung arbeiten. Das haben Ministerpräsident Özdemir und sein Vize Hagel nach der Sitzung des neuen Kabinetts angekündigt. Hagel betonte dabei, grün-schwarz wolle keine Ankündigungskoalition sein, sondern praktisch anpacken. Ganz oben auf der Agenda steht dabei der Bürokratieabbau in Baden-Württemberg. Grün-schwarz will die Wirtschaft hier entlasten mit einem neuen Effizienzgesetz. Damit sollen viele Berichts- und Dokumentationspflichten für die Betriebe bis 2028 wegfallen. Das könnte Prozesse schneller und effizienter machen. Knapp über 9 Millionen Menschen leben aktuell dauerhaft in der Schweiz und die Bevölkerung wächst immer weiter, vor allem durch Zuwanderung. Die sogenannte Nachhaltigkeitsinitiative will das jetzt bremsen. Sie fordert, bis 2050 soll die Schweiz unter 10 Millionen Einwohnern bleiben. Dazu soll der Bundesrat auch drastischere Maßnahmen ergreifen, wie Einschnitte beim Asylrecht oder sogar bei

0: der Freizügigkeit mit der EU. Die meisten Menschen kommen derzeit in die Schweiz, um dort zu arbeiten, vor allem aus Deutschland. Viele Unternehmen sind von der Initiative deshalb nicht begeistert. Heute Abend wird's so richtig ernst für den SC Freiburg. Das letzte Spiel der Saison ist gleichzeitig das größte in der Vereinsgeschichte. In Istanbul trifft man im Finale der Europa League auf Aston Villa aus England. Egal wie das ausgeht, die Saison ist sowieso schon sensationell. Das weiß auch Shootingstar Johan Mansambi. Der sagte im Baden-FM-Interview:
1: Ja, das ist ein besonderes Spiel. Ein Finale für die Fans, für die Spieler, für den ganzen Staff. Das ist sehr, sehr schön für uns. Und ich hoffe, dass wir den Pokal holen können.
0: Wenn es klappt, dann wird es in Freiburg kein Halten mehr geben. Unabhängig vom Ergebnis gibt's auf dem Freiburger Messegelände morgen ab 16 Uhr den großen Empfang der Mannschaft. Dafür muss man sich vorab anmelden. 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
6: 6:02, guten Morgen auf die Straßen. Das sieht sehr gut aus, Freifahrt.
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6: Auch da noch nichts entdeckt. Falls ihr was seht, sagt Bescheid. Wir sagen es allen anderen. Gemeinsame Stärke jeden Morgen hier im Frühstücksclub 0800 50 60 106. Dankeschön im Voraus. Kommt gut und sicher.
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6: Und mit euch, wie schön. Guten Morgen am Europa-League-Final-Mittwoch.
7: Jawohl, ja, Sally.
6: Ja, nicht vergessen, das Bier im Kühlschrank kalt stellen, ne?
7: Das Bier im Kühlschrank?
6: Ja.
7: Warum hat ein Kühlschrank eigentlich kein Türschloss?
6: Warum?
7: Er nicht. Ja, und warum, das weiß Peter, das erfahren wir in 7 Minuten im Baden-FM. Aha, Moment.
6: Aha. Bis dahin, Käffchen.
7: Käffchen mit 2 Stück Zucker und Lieblingssongs. Hier ganz frisch auf der Playlist Nico Santos und All Time High.
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6: Guten Start in den Finalmittwoch. Europa League Finale. Wir drücken ganz, ganz fest die Daumen. Guten Morgen.

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1: Sally, alle deine Lieblingssongs gleich mit Bonnie Tyler, der wir an dieser Stelle weiterhin gute Besserung wünschen, nachdem es Komplikationen bei einer OP gegeben hat. Aber die Ärzte sind zuversichtlich, dass die Rockröhre vollständig genesen wird. Holding out for a hero, nach einem kurzen Blick in den Kühlschrank.
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3: Kennt ihr das? Ihr macht den Kühlschrank zu, merkt, ach, da wollte ich doch noch was rausholen, wollt den Kühlschrank wieder öffnen, zieht an dem Griff und es passiert nichts. Die Tür wirkt so, als wäre sie festgeklebt. Aber keine Sorge, ihr habt nicht innerhalb von Sekunden all eure Muskelkraft verloren, sondern erlebt da ein Phänomen aus der Physik. Beim Schließen des Kühlschranks passiert nämlich Folgendes. Die warme Luft, die sich noch im Kühlschrank befindet, wird nach außen gedrückt. Im Inneren bleibt dann nur noch kalte Luft zurück. Und kalte Luft nimmt weniger Platz ein. Sie zieht sich also zusammen und dadurch entsteht im Kühlschrank ein Unterdruck. Dieser Unterdruck saugt dann die Tür regelrecht an den Dichtungen fest, wie so ein kleiner Saugknopf. Erst nach ein paar Sekunden strömt dann von außen wieder ein bisschen Luft durch die Ritzen hinein. Der Druck gleicht sich aus und zack, die Tür geht wieder auf. Eure Mariella Mischiai.
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0: Ich wollte schon sagen, mein lieber Lennart, good morning, aber ich lasse das heute lieber mal, ne? Heute sind wir keine Freunde Englands.
1: Dann sage ich vielleicht merhaba, merhaba.
0: Ja.
1: Türkisch und heißt guten Morgen, weil sie spielen in Istanbul.
0: So, und ich bin ganz klassisch, guten Morgen, Baden FM, der Frühstücksclub hier am Tag der Tage. Leute, wenn ihr sagt, heute Abend habe ich Lust, das SC-Spiel gegen den Premier League-Verein Aston Villa, das Finale der Finale, live auf dem Messegelände zu gucken mit uns, dann auf jeden Fall in einer Stunde hier dabei sein. Dann haben wir nämlich nochmal Tickets für das große Public Viewing, 15.000 Fans und eventuell du.
1: Ja, extra für euch gebunkert und merkt euch schon mal die Nummer 0800 50 60 106, die werdet ihr nämlich dann brauchen.
0: So ist das, eine Stunde noch, dann gehen die Tickets raus. Jetzt Viertel nach sechs, schnelles Wetter und Verkehrsupdate. Heute wolkig, mietsweise aber auch Auflockerungen, stellenweise vor allem am Nachmittag ein bisschen Regen, bis zu 20 Grad. Auf den Straßen kommt ihr gut durch, aber Achtung, der erste Blitzer des Tages entdeckt, und zwar von Adrienne. Dankeschön fürs Melden auf der B3 Kenzingenhöhe, Firma Emons, unter der Fußgängerbrücke hier im 70er 0800 50 60 106. Das ist die Nummer für mehr. Wenn ihr was seht, sagt uns Bescheid, wir sagen es an allen. Gute Fahrt in den Mittwochmorgen.

0: Schönen guten Morgen am Mittwoch, heute der 20. Mai.
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2: Manchmal begegnen wir Menschen, die nach außen hin alles im Griff zu haben scheinen. Das Lächeln sitzt, der Alltag läuft und doch spüren wir, innerlich brodelt da doch was. In der Bibel heißt es, ein Mensch sieht, was vor Augen ist, der Herr aber sieht das Herz an. Dieser Satz ist wie eine befreiende Zusage, finde ich. Gott bewertet uns nicht nach Perfektion, Erfolgen oder dem Bild, das wir nach außen zeigen. Er sieht unser Herz, die Hoffnungen, die Sehnsüchte und auch die Verletzungen. Und gerade weil Gott das Herz sieht, entgeht ihm nichts von dem, was uns belastet. Er weiß, wo wir Kraft brauchen, wo Heilung nötig ist und wo Mut wächst. Vielleicht ist das heute eine Einladung. Einen Moment still werden und Gott das Herz hinhalten. Ehrlich und ohne Maske. Man muss ihm nichts vorspielen. Bettina Rüback, Evangelischer Rundfunkdienst Baden.
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0: paar Regentropfen aktuell an der Schweizer Grenze. Rheinfelden ist bei 12 Grad, im Schwarzwald oben Altglashütten 9 Grad, Breisach schon 14 Grad. Es wird wärmer, 20 Grad heute in der Spitze. Heute dann nochmal wechselhaft mit ein paar Regenschauern zwischendurch. Das ändert sich dann ab morgen. Die Sonne kommt mehr und mehr raus und es bleibt trocken. Und wie gesagt, jeden Tag wärmer.
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2: Mit Ruth Streitling, schönen guten Morgen. Die neue grün-schwarze Landesregierung in Baden-Württemberg hat sich zu ihrer ersten regulären Kabinettssitzung getroffen. Ministerpräsident Cem Özdemir und sein Vize Manuel Hagel betonten danach, grün-schwarz will weniger ankündigen und mehr anpacken. Die Versprechen aus dem Wahlkampf sollen jetzt zügig umgesetzt werden. Ganz oben auf der Agenda steht dabei der Bürokratieabbau in Baden-Württemberg. Das soll die Unternehmen entlasten. Grün-Schwarz plant dazu ein neues Effizienzgesetz. Außerdem soll so schnell wie möglich das versprochene, kostenlose und verpflichtende letzte Kita-Jahr im Land eingeführt werden. Knapp über 9 Millionen Menschen leben derzeit dauerhaft in der Schweiz und die Bevölkerung wächst immer weiter, vor allem durch Zuwanderung. Genau das will die sogenannte Nachhaltigkeitsinitiative jetzt bremsen. Sie fordert, bis 2050 soll die Schweiz unter 10 Millionen Einwohnern bleiben. Darüber wird am 14. Juni abgestimmt. Benjamin Resetz aus der Baden-FM-Nachrichtenredaktion. Was genau ist geplant?
3: Keine 10 Millionen Schweiz heißt die Initiative und die fällt ziemlich radikal aus. Steigt die Bevölkerung vor 2050 über 9,5 Millionen, müssten Bundesrat und Parlament Gegenmaßnahmen ergreifen, etwa bei Asyl- oder Familiennachzug. Im Extremfall könnte sogar die Personenfreizügigkeit mit der EU gekündigt werden. Grund für die Zuwanderung ist laut Bund vor allem der Arbeitsmarkt. Dementsprechend sind die Unternehmen nicht begeistert von dem Vorschlag. Die meisten Zuwanderer in der Schweiz kommen aus Deutschland.
2: Großer Abend heute für den SC Freiburg. Der Sportclub spielt ab 21 Uhr im Finale der Europa League in Istanbul gegen Aston Villa. Es ist das wohl größte Spiel der Vereinsgeschichte und es geht um den allerersten internationalen Titel für den SC Freiburg. 11.000 Fans sind zur Unterstützung mit nach Istanbul gereist und nochmal 15.000 Fans wollen den Sportclub heute Abend auf der Badenova Fanmeile hier in Freiburg beim Public Viewing anfeuern. Über dieses wichtige Spiel sprechen wir auch gleich nochmal ausführlich mit Baden-FM-Sportreporter Frank Rischmüller in einer Viertelstunde hier im Baden-FM-Frühstücksclub. 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
0: 6:45, ihr habt freie Fahrt.
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0: Der neueste kommt von Baden-FM-Hörerin Annette. Dankeschön fürs Melden und zwar in Schönau im Schwarzwaldner Tal, Straße im 50er, hier bei der Sparkasse. Außerdem B3 Kenzingen, Höhe der Firma Emons wird geblitzt heute Morgen unter der Fußgängerbrücke im 70er. 0800 50 60 106. Die Nummer für mehr. Wenn ihr was seht, sagt Bescheid. Wir sagen es weiter. Kommt gut an.
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0: Garden FM, der Frühstücksclub mit Peter und Lennart. Schönen guten Morgen an diesem absolut historischen Mittwoch.
1: Ja, Sally, und die Aufregung ist schon verdammt groß auf heute Abend, denn dann 21 Uhr Anstoß.
0: Unser SC Freiburg im Europa-League-Finale gegen Aston Villa, das ist eine Bank. Wir drücken unserem SC aber sowas von fest die Daumen.
1: Und schauen heute Abend auf dem Freiburger Messegelände auf einer riesen Leinwand. Aber trotzdem, Peter, ich bitte dich, mich daran zu erinnern, dass ich meine Brille mitnehme, weil sonst sehe ich da trotzdem nichts.
0: Ja, genau, ein Herztabletten, ne, alter Mann. Und ihr, wie guckt ihr heute Abend das Spiel?
2: Ich freue mich riesig auf das Spiel. Ich schaue es bei der Feuerwehr in der March. Die machen Public Viewing und ich gehe, ja, mein Mann dabei und dann halt noch ganz viele Freunde, dass wir einfach ein bisschen Party haben.
3: Wir gucken uns auf den Campingplatz im Urlaub und sind sehr gespannt und hoffen, dass Freiburg gewinnt.
4: Ja, es gibt ja heute keine Karten mehr für Public Viewing, aber wir sind eingeladen zum Geburtstag und da gibt es großes Public Viewing privat im Garten. Das heißt also, wir sind auch dabei. Unsere Kinder sind auch in Istanbul, muss ich dazu sagen. Die haben tatsächlich noch Flüge gekriegt, Karten gekriegt mit einer ganz großen Gruppe und die sind da. Das heißt, wir werden von hier aus zuwinken und freuen uns sehr über das Spiel.
0: Das klingt gut, aber Achtung, Achtung, es gibt noch Karten fürs Public Viewing und zwar für die besten Hörer der Welt. Baden FM schenkt euch in einer halben Stunde hier im Frühstücksclub nochmal die Last-Minute-Tickets fürs große Public Viewing heute Abend in Freiburg. Einschalten, 10 nach 7 heute Morgen hier im Frühstücksclub. Wie die Chancen für unseren SC stehen heute Abend, gleich hier Frank Rischmüller nach Inner Circle.

6.46 Uhr. Guten Morgen, Badenerin. Frühstücksclub zum Start in den Finalen. Mittwoch, Europa League Finale. Gleich Frank Krischmüller, vorher Schönes-Wetter und Verkehrsupdate. Heute Wolken, anfangs noch Regen, später sieht es zwar bedrohlich aus, bleibt aber trocken bei bis zu 22 Grad in der Spitze. Auf den Straßen braucht ihr länger für alle auf dem Weg in die Schweiz nach dem Grenzübergang.

0: A5 Weil am Rhein Basel, A2, A3 Richtung Luzern, der übliche Stop-and-Go-Verkehr aktuell 13 Minuten plus durch Basel durch. Blitzer heute Morgen auf der B3, Höhe Kenzing bei der Firma Emons, stehen sie unter der Fußgängerbrücke im 70er.
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0: Baden, Deutschland, ganz Europa schaut heute nach Istanbul. Unser SC Freiburg gegen Aston Villa lautet das Finale der UEFA Europa League. Wow. Guten Morgen an den Bosporus. Guten Morgen, Baden-FM-Fußballreporter Frank Rischmüller.
4: Guten Morgen. Ob Horden von Villa-Fans oder meist weiß gekleidete SC-Anhänger, das Straßenbild der türkischen Metropole Istanbul ist geprägt vom Finale der Europa League. Heute Abend 21 Uhr mitteleuropäischer Sommerzeit. Durch die Finalteilnahme und das Spiel gegen Aston Villa hat der SC enorm an Bedeutung gewonnen. Ganz Deutschland steht hinter uns, glaubt Torwart Noah Atubolu. Und wann sieht man schon mal die gesamte DFB-Spitze nebst Bundestrainer Nagelsmann ein SC-Spiel im Stadion verfolgen? Heute Abend im Besiktas-Park ist es soweit. Klar ist, Aston Villa ist Favorit, aber der SC darf durchaus auch auf eine Überraschung hoffen. Es wäre ein Once-in-a-Lifetime-Erlebnis für alle, die dabei sind und auch für die vielen Fans daheim, zum Beispiel auf der Badenova Fanmeile. Macht uns alle glücklich, Jungs. Aus Istanbul, Frank Rischmüller, Baden FM.
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1: 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Jetzt euer Lieblingssong von Benson Boone bei Baden FM.

0: Der Baden-FM Frühstücksclub mit Peter und Lennart. Salli.
1: Schönen guten Morgen.
0: Alle deine Lieblingssongs mit Cat's Eye, Katzenauge. Adleraugen werden unsere SC Freiburg-Jungs brauchen, um den Ball heute Abend im Tor von Aston Villa zu versenken, um Europa League-Sieger zu werden. Aber bleiben wir bei Cat's Eye und Gabriella nach 7 bei Baden.
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0: Baden FM, wunderschönen guten Morgen, der Frühstücksclub mit Peter und Lennart.
1: Ja, Sally.
0: Oh. Oh. Was war das denn bitte für eine Reise hier, mein lieber Mann?
2: Niemand in Europa hatte den SC Freiburg auf dem Zettel. Nicht die Wettanbieter, nicht die Experten, ja vielleicht nicht einmal der SC Freiburg selber. Die Geschichte dieser Reise, sie beginnt im September 2025 mit der Gruppenphase der Europa League.
3: Tor! Tor! Er läuft an! Er schießt! Tor! Wie die Flagge ins Zentrum, Schuss! Juito, Tor!
4: Jetzt ist der Ball freigegeben und Grifo macht's natürlich und er dreht ihn rein und Tor! Und Tor! Und Tor!
2: Die Punkte aus der Gruppenphase reichen. Freiburg ist weiter Achtelfinale und plötzlich ist da vom Gefühl her noch weitaus mehr drin. Nach 0:1 im Hinspiel kommt dieser Galaabend gegen Krenk.
3: Der Sportclub Freiburg schafft einen historischen 5:1-Sieg gegen den KRC Krenk und zieht ins Viertelfinale der Europa League ein. Hut ab, Jungs, das war großartig.
2: Weiter geht's im Viertelfinale mit 2 Spielen gegen Celta Vigo aus Spanien. Und das wird ein Durchmarsch für den SC Freiburg mit gesamt 6:1 Toren. Zieht der SC Freiburg ins Halbfinale ein.

0: Gegner? Sporting Braga. Eine ganze Region fiebert mit. Gänsehautfeeling und Spannung bis zur allerletzten Minute. Und dann dieser Moment. Der SC Freiburg träumt nicht mehr. Er schreibt Geschichte.
1: 3:1 die Führung. Das war's. Der SC Freiburg steht im Finale von Istanbul. Die Fans stürmen den Platz. Das ist der schönste Tag. Danke, Jungs. Danke, SC.
0: Jetzt wartet nur noch Aston Villa. Vielleicht endet diese Reise als die größte Geschichte, die dieser Verein je geschrieben hat.
1: Ist das geil!
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3: Peter, reichst du mir bitte mal meine Herztropfen? Ja. Ich habe immer noch Herz.
2: Boah, ich habe Gänsehaut. Ja.

0: Frühstücksclub mit Peter und Lennart und mit den letzten Tickets fürs Public Viewing heute Abend bei der Badenova Fanmeile mit Baden FM auf dem Messegelände in Freiburg. 0800 50 60 106. Guten Morgen, Andi.
1: Prinzipiell eigentlich zu Hause, aber wenn ich die Tickets kriege, natürlich auf dem Messe.
0: Ja, zu Hause ist ja, also das ist ja, Andi, ich habe eine Frage an dich.
1: Ja?
0: Bis wohin fährt denn heute die 18?
1: Bis nach Istanbul.
0: Heute fährt die 18 bis nach Istanbul.
2: Istanbul.
0: Hey, dein Tipp für heute Abend?
2: Boah, ich werde knapp.
0: Ja.
2: Ich hoffe, dass wir gewinnen, aber es wird knapp.
0: Hey, aber mal ganz ehrlich, ne? Egal wie es am Ende ausgeht, wir waren im Finale.
2: Ja,
0: ist
2: egal.
0: Ja,
2: auf jeden Fall.
0: Also was,
2: ist riesig.
0: Was da passiert ist, ich krieg's nicht auf die Latte. Tolle Sache. Toll. Viel Spaß heute Abend, Andi.
2: Vielen, vielen Dank.
0: Und wir haben noch mehr Tickets heute den ganzen Tag für euch. Die nächste Chance für die letzten Plätze im ausverkauften, auf der ausverkauften Fanmeile heute Abend in Freiburg. Um 8:45 hier in 2 Stunden im Frühstücksclub. Seid dabei. Jetzt schnelles Wetter- und Verkehrsupdate. Heute wolkig, ab und zu Regen, gegen Abend aber trocken, bis zu 22 Grad. Es wird wärmer. Auf den Straßen neben dem Berufsverkehr keine Meldungen, aber Achtung, Blitzer im Schwarzwald. Schönau, Talstraße bei der Sparkasse, da gilt 50 0800 50 60 106. Das ist die Nummer für mehr. Sagt Bescheid, wenn ihr was seht, wir sagen es weiter. Gemeinsame Stärke, jeden Morgen.

0: 7:24 Uhr.
1: Der Baden-FM-Frühstücksclub mit Peter und Lennart. Sally.
2: Guten Morgen.
1: Alle deine Lieblingssongs mit einem ganz jungen Talent aus der Musik-Kaderschmiede, die von Ex-Beatle Paul McCartney mitbegründet wurde. Holly Humberstone und To Love Somebody. Nach 7:30 bei Baden-FM.
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22: Es wird endlich wärmer, das spüren wir schon heute Morgen. Frühwerte zwischen 10 und 14 Grad. Und nochmal wechselhaft heute. Viele Wolken, ab und zu Regen. Bis zu 22 Grad dazu in der Spitze. Ab morgen ist dann auch der Regen weg. Die Temperaturen klettern weiter bis zu 24 Grad. Morgen die Sonne kommt.

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1: Mit Ruth Strätling, guten Morgen. Weniger Bürokratie in Baden-Württemberg, das ist das oberste Ziel der neuen grün-schwarzen Landesregierung. Das haben Ministerpräsident Cem Özdemir und sein Vize Manuel Hagel nach der ersten Sitzung des neuen Kabinetts betont. Sie wollen die Wirtschaft entlasten mit einem neuen Effizienzgesetz. Das soll für weniger Dokumentations- und Berichtspflichten für die Betriebe sorgen. Außerdem ging es in der ersten Kabinettssitzung auch um das kostenlose und verpflichtende letzte Kita-Jahr, das so schnell wie möglich kommen soll, und um die umstrittene Polizeisoftware Palantir. Die neue E-Auto-Prämie in Deutschland kommt gut an. Gestern wurde das Online-Portal dafür freigeschaltet. Allein bis zum Ende der Startschussveranstaltung gingen fast 2000 Anträge ein. Gefördert werden E-Autos und teils auch Hybride, die seit Jahresanfang zugelassen wurden. Pro Auto gibt's bis zu 6000 Euro Förderung. Das Geld soll für bis zu 800.000 Fahrzeuge reichen. Heute Abend wird's richtig ernst für den SC Freiburg. Das letzte Spiel der Saison ist gleichzeitig das größte in der Vereinsgeschichte. In Istanbul trifft der Sportclub im Finale der Europa League auf Aston Villa aus England. Egal wie es ausgeht, die Saison ist sowieso schon sensationell. Das weiß auch Shootingstar Johan Mansambi. Er sagte im Baden-FM-Interview:
2: Ja, das ist ein besonderes Spiel. Ein Finale für die Fans, für die Spieler, für den ganzen Staff. Das ist sehr, sehr schön für uns. Und ich hoffe, dass wir den Pokal holen können.
1: Wenn es klappt, dann wird es in Freiburg kein Halten mehr geben. Unabhängig vom Ergebnis gibt's morgen auf dem Freiburger Messegelände ab 16 Uhr den großen Empfang der Mannschaft. Dafür muss man sich vorab anmelden. 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
4: Um 7:45 guten Morgen auf die Straßen. Der Berufsverkehr rollt an. Eine Meldung hier vor der Baustelle auf der B31 zwischen Kirchzarten und Falkensteig. Dauerte gerade 10 Minuten länger.
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4: Von euch gemeldet, Dankeschön. Heute Morgen auf der A98, das ist der neueste Richtung Rheinfelden, kurz vor der Ausfahrt Lörrach-Ost im 120er. Außerdem im Schwarzwald, Schönau, im Schwarzwaldtalstraße bei der Sparkasse, da gilt 50. Und B3 Kenzingen, Höhe Firma Emons unter der Fußgängerbrücke im 70er. Außerdem hat Bahnnet-Hörer Michael noch einen.
5: In Wittlingen, ja, bei der Blitzersäule im 50er, Ortsausgang Richtung Rümmingen im 50er.
4: Also da ist eine Blitzersäule und dann ganz gemein hinten dran nochmal ein mobiler Blitzer.
5: Ganz genau, heute wollen Sie es wissen.
4: Heute wollen Sie es wissen, haben aber die Rechnung ohne die besten Hörer der Welt gemacht. Wir warnen uns gegenseitig. Danke, Michael.
5: Ganz genau, ein schöner euch.
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0: Es ist 7.42 Uhr. Guten Morgen am Mittwoch.
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2: Ob jetzt daheim beim SC Freiburg Fantrikot bügeln oder im Büro beim Diskutieren über die Mannschaftsaufstellung heute Abend. Jeder kann wieder mitraten. Und im Frühstücksclub zockt jetzt Marcella aus Schwörstadt gegen unseren Peter und ganz nebenbei um einen knallroten Frühstückskaffeepott. Sally Marcella.
3: Guten Morgen, hi.
0: Hi, guten Morgen, Marcella.
2: Marcella ist italienisch.
3: Ja, genau.
2: Also mit italienischem Blut kann ich mir nur vorstellen, dass du absoluter SC Freiburg-Fan bist.
3: Eigentlich absolut gar nicht. Also ich habe totaler Juventus-Fan. Wir haben auch eine Juventus. Aber ich habe mit Fußball eigentlich gar nichts am Hut. Also ich weiß, dass wer heute Abend spielt, das Finale ist etc. Aber alles andere bin ich echt planlos.
0: Und du guckst es dir nicht an?
3: Ja. Nee.
0: Soll es ja auch
3: geben. Ich werde es wahrscheinlich im Radio mithören.
0: Ja.
3: Aber ja, anschauen werde ich es nicht. Nein.
0: Also es ist ja klar, dass wir morgen hier Interviews und Analysen haben. Du wirst
3: alles mitbekommen. Ich weiß.
2: Liebe Marcella, jetzt heißt es aber nicht lang schnacken, Peter knacken. Ja. Hier die Spielregeln. Wir suchen einen Begriff, zu dem ich Tipps gebe und die werden immer genauer. Wer meint, lösen zu können, ruft rein, aber bitte vorsichtig. Ist die Antwort falsch, gewinnt automatisch der andere. Marcella, bist du startklar?
3: Ja, bin startklar.
2: Dann Anpfiff zum ersten Tipp. Ich werde oft draußen benutzt.
3: Mhm. Ja.
2: Heißt das der nächste Tipp?
3: Ja, bitte.
2: Ich brauche einen festen Stand.
0: Sehr vage, ja.
2: Vielleicht wird es jetzt mit dem dritten Tipp etwas konkreter. Ich werde größer, wenn man mich öffnet.
0: Peter, noch keine Idee.
2: Ich staune.
0: Ach, hör mal, das ist jetzt wirklich alles sehr ungenau.
2: Marcella, für dich auch ungenau?
3: Ja, ich traue mich da jetzt noch nicht was reinzurufen.
2: Aber hast du schon eine Idee?
3: Ja, aber bin mir noch ganz unsicher.
2: Dann sei jetzt bitte auf der Hut. Besonders an heißen Tagen bin ich beliebt.
3: Sonnenschirm.
2: Peter, ich bin enttäuscht von dir.
0: Marcella! Sonnenschirm mal gesucht.
3: Ja, sehr schön.
0: Herzlichen Glückwunsch.
3: Aber ich bin geübt. Also ich höre auch jeden Morgen wirklich, wenn ich die Kinder zur Schule fahre, höre ich mit, ich rate immer mit. Also ich bin da echt schon geübt.
2: Das ist super.
0: Und gewinnst du da gegen mich oft oder nicht, wenn du so...
3: Ja, tatsächlich bin ich immer ein Tick schneller als du, wenn du wieder... Doch.
0: Wie auch heute Morgen. Doch. Glückwunsch.
3: Ja.
2: Marcella, hat Riesenspaß gemacht, mit dir zu spielen.
3: Ja,
2: immer
3: danke,
2: wieder
3: auch
2: gern.
3: Gefreut.
2: Und dir noch einen schönen Tag.
3: Dankeschön, euch beiden auch. Gell?
0: Danke, Marcella.
2: Wollt ihr den Peter auch mal knacken? Dann auf baden.fm.
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0: Baden FM. Guten Morgen. Marcella aus Schwörstadt gerade im Frühstücksduell gewonnen. Glückwunsch nochmal. Und sie ist eine von denen, die auch sagen, hey, viel Glück dem SC heute Abend, aber mich interessiert es gar nicht. Ich gucke das Spiel auch gar nicht.
1: Ja, sicherlich. Da gibt es eine ganze Menge davon wahrscheinlich.
0: Ne? Ja auch, ne? Ja. Alle anderen, die Bock haben auf Gruppen gucken, und zwar große Gruppe, 15.000 auf der Badenova Fanmeile heute Abend in Freiburg auf dem Freiburger Messegelände, die haben heute Morgen im Frühstücksclub noch die Chance, weil wir für die besten Hörer der Welt nämlich noch Tickets haben.
2: Wir haben sie gebunkert und dazu genügt ein Anruf unter der 0800 50 60 106. Wie gesagt, zur rechten Zeit am rechten Ort.
0: Viertel nach neun heute Morgen. Es ist 10:08. Guten Morgen, schnelles Wetter und Verkehrsupdate für diesen Finalmittwoch. Heute Wolken, immer mal wieder ein bisschen Regen gegen Abend. Zum Spiel bleibt es aber überwiegend trocken. Das Ganze bei maximal 22 Grad. Es wird wärmer. Es staut sich gerade im Höllental. Gab einen Unfall auf der B31. Zwischen Falkensteig und Buchenbach im Anschluss hier. Es staut sich in beide Richtungen, meldet Baden-FM-Hörer Markus.
3: Die Polizei vorbeileitet, staut sich fest zurück. Ich bin jetzt am Hirschsprung, da staut, also da stehen sie schon. Und zurück zu uns warten bis fast bis Kirchladen.
0: Ja, genau. Okay, also, ihr kommt dran vorbei, die Polizei, aber das dauert jetzt natürlich deutlich länger. Ruft den Chef an.
3: Deutlich länger.
0: Ihr kommt später zur Arbeit. Danke fürs Melden.
3: Ja, auf jeden Fall. Gerne, ne? Mach's gut, Peter.
0: 0800 50 60 106. Gerne Bescheid geben für Updates. Auch Blitzer A98 Richtung Rheinfelden. Heute Morgen kurz vor der Ausfahrt Lörrach Ost. Hier im 120er. Wir wünschen euch eine gute Fahrt.
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0: Baden-FM Frühstücksclub mit Peter und Lennart. Sally, in ihrer Freizeit geht sie Herzensprojekten nach. Zum Beispiel gibt sie Minikonzerte in Kinderkliniken und schenkt schwerkranken Kindern unvergessliche Momente. Alle deine Lieblingssongs mit Leonie und Don't Worry nach 8 bei Baden-FM.
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13: So, es wird langsam auf jeden Fall schon mal wärmer heute Morgen. Wir spüren das. Frühwerte zwischen 10 und 14 Grad. Heute viele Wolken, ab und zu Regen. Der lässt dann aber auch langsam nach. Morgen kommt die Sonne raus. Es bleibt dann trocken und wird immer wärmer bis heiß die kommenden Tage. Also, das Schmuddelwetter ist überstanden.
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14: Mit Ruth Streitling, schönen guten Morgen. Hausbesitzer hier in Baden schauen heute nach München zum Bundesfinanzhof. Der soll nämlich über die umstrittene neue Grundsteuerregelung hier in Baden-Württemberg entscheiden. Hausbesitzer und der Eigentümerverein Haus und Grund haben dagegen geklagt und wollen die neue Grundsteuer in Baden-Württemberg kippen. Sie finden sie nämlich ungerecht. Die Regelung legt fest, wie viel Grundsteuer die rund 6 Millionen Hausbesitzer hier im Land bezahlen müssen. Berechnet wird das über den sogenannten Bodenrichtwert, der regional verschieden ist, und die Größe des Grundstücks. Heißt, wer zum Beispiel ein Haus mit einem sehr großen Garten hat, zahlt automatisch mehr Steuern als jemand ohne Garten, auch wenn das eigentliche Haus nicht größer ist. Knapp über 9 Millionen Menschen

0: leben derzeit dauerhaft in der Schweiz und die Bevölkerung wächst weiter, vor allem durch Zuwanderung. Genau das will die sogenannte Nachhaltigkeitsinitiative jetzt bremsen. Sie fordert, bis 2050 soll die Schweiz unter 10 Millionen Einwohner bleiben. Darüber wird am 14. Juni abgestimmt. Benjamin Resetz aus der Baden-FM Nachrichtenredaktion, was genau ist geplant?
1: Keine 10 Millionen Schweiz heißt die Initiative und die fällt ziemlich radikal aus. Steigt die Bevölkerung vor 2050 über 9,5 Millionen, müssten Bundesrat und Parlament Gegenmaßnahmen ergreifen, etwa bei Asyl- oder Familiennachzug. Im Extremfall könnte sogar die Personenfreizügigkeit mit der EU gekündigt werden. Grund für die Zuwanderung ist laut Bund vor allem der Arbeitsmarkt. Dementsprechend sind die Unternehmen nicht begeistert von dem Vorschlag. Die meisten Zuwanderer in der Schweiz kommen aus Deutschland.
0: Heute ist ein ganz großer Tag für den SC Freiburg. Ab 21 Uhr spielt der Sportclub im Finale der Europa League in Istanbul gegen Aston Villa. Es ist das wohl größte Spiel der Vereinsgeschichte und es geht um den ersten internationalen Titel für den SC Freiburg. 11.000 Fans sind zur Unterstützung mit nach Istanbul gekommen und nochmal 15.000 wollen den Sportclub heute Abend auf der Badenower Fanmeile hier in Freiburg beim Public Viewing anfeuern. Über dieses wichtige Spiel sprechen wir gleich nochmal ausführlich mit unserem Baden-FM Sportreporter Frank Rischmüller in einer Viertelstunde hier im Baden-FM Frühstücksclub. 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
3: 3 nach 8 ist es. Guten Morgen auf die Straßen. Berufsverkehr und dicker Stau nach Unfall auf der B31. Und zwar zwischen Buchenbach und Falkensteig. Die Polizei leitet euch hier an der Unfallstelle mit einem LKW vorbei. Deswegen immer nur eine Seite, die entweder Richtung Freiburg oder Richtung Donaueschingen fahren kann. Der Berufsverkehr Richtung Freiburg zurück bis zum Hirschsprung. Aktuell 40 Minuten plus. Richtung Donaueschingen braucht ihr gerade 15 Minuten länger.
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3: Danke euch fürs Melden auf der A98 heute Morgen Richtung Rheinfelden. Kurz vor der Ausfahrt Lörrach-Ost. Da gilt 120. Wittlingen raus Richtung Rümmingen. Blitzersäule im 50er und dann ganz gemein noch ein mobiler Blitzer direkt hinten dran. Ebenfalls im 50er. Und Schönau im Schwarzwald. In der Talstraße bei der Sparkasse. Ebenfalls im 50er. Kommt gut und sicher an heute Morgen.
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3: Wunderschönen guten Morgen am Tag der Tage. Guten Morgen am Mittwoch.
4: Ja, guten Morgen und Sally. Heute ist der Tag der Tage, gell?
3: Ja, heute wird Fußballgeschichte geschrieben, haben wir ja schon längst. Also unser SC Freiburg, wow, wir drücken die Daumen. Europa-League-Finale gegen Aston Villa heute Abend.
4: Anpfiff, 21 Uhr in Istanbul. Und in Freiburg werden 15.000 Fans auf der Fanmeile, auf dem Messegelände, unsere Jungs anfeuern.
3: Ganz Baden, ganz Fußball-Deutschland drückt unserem SC die Daumen. Stimmung und Emotionen gleich hier nach zwei Lieblingssongs.
4: Nach Power von den Hosen aus den 2000ern. Und hier Leonie mit Don't Worry.
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0: Garden FM, der Frühstücksclub mit Peter und Lennart. Schönen guten Morgen an diesem absolut historischen Mittwoch.
1: Ja, Sally, und die Aufregung ist schon verdammt groß auf heute Abend, denn dann 21 Uhr Anstoß.
0: Unser SC Freiburg im Europa-League-Finale gegen Aston Villa, das ist eine Bank. Wir drücken unserem SC aber sowas von fest die Daumen.
1: Und schauen heute Abend auf dem Freiburger Messegelände auf einer riesen Leinwand. Aber trotzdem, Peter, ich bitte dich, mich daran zu erinnern, dass ich meine Brille mitnehme, weil sonst sehe ich da trotzdem nichts. Ja,
0: genau, ein Herztabletten, ne, alter Mann. Und ihr, wie guckt ihr heute Abend das Spiel?
2: Ich freue mich riesig auf das Spiel. Ich schaue es bei der Feuerwehr in der March. Die machen Public Viewing und ich gehe, ja, mein Mann dabei und dann halt noch ganz viele Freunde, dass wir einfach ein bisschen Party haben.
3: Wir gucken uns auf dem Campingplatz im Urlaub und sind sehr gespannt und hoffen, dass Freiburg gewinnt.
4: Ja, es gibt ja heute keine Karten mehr für Public Viewing. Was? Aber wir sind eingeladen zum Geburtstag und da gibt es großes Public Viewing privat im Garten. Das heißt also, wir sind auch dabei. Unsere Kinder sind auch in Istanbul, muss ich dazu sagen. Die haben tatsächlich noch Flüge gekriegt, Karten gekriegt mit einer ganz großen Gruppe und die sind da. Das heißt, wir werden von hier aus zuwinken und freuen uns sehr über das Spiel.
0: Tja, und wir werden zu singen

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0: ist 8.16 Uhr. Guten Morgen, Baden FM zum Start in den Europa League Final Mittwoch. Wettertechnisch heute viele Wolken, ab und zu noch ein bisschen Regen, aber schon deutlich wärmer, bis zu 22 Grad. Wir schauen auf die Straßen, großes Problem gerade im Höllental, da gab es einen LKW-Unfall. Die eine Spur ist gesperrt Richtung Freiburg. Die Polizei leitet euch hier an der Unfallstelle vorbei. Einmal Richtung Donaueschingen, einmal Richtung Freiburg. Im Berufsverkehr nach Freiburg gerade Rückstau fast bis zur Posthalde. 40 Minuten plus Richtung Donaueschingen, 15 Minuten mehr einplanen. Blitzer heute Morgen, unter anderem auf der B3 Kenzingen Höhe Emons bei der Fußgängerbrücke im 70er.
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0: Ganz Baden, ganz Deutschland, ganz Europa schaut heute nach Istanbul. Unser SC Freiburg gegen Aston Villa lautet das Finale der UEFA Europa League. Wow. Guten Morgen an den Bosporus. Guten Morgen, Baden-FM-Fußballreporter Frank Rischmüller.
3: Guten Morgen. Ob Horden von Villa-Fans oder meist weiß gekleidete SC-Anhänger, das Straßenbild der türkischen Metropole Istanbul ist geprägt vom Finale der Europa League. Heute Abend 21 Uhr mitteleuropäischer Sommerzeit. Durch die Finalteilnahme und das Spiel gegen Aston Villa hat der SC enorm an Bedeutung gewonnen. Ganz Deutschland steht hinter uns, glaubt Torwart Noah Atubolu. Und wann sieht man schon mal

0: Die gesamte DFB-Spitze nebst Bundestrainer Nagelsmann ein SC-Spiel im Stadion verfolgen. Heute Abend im Besiktas-Park ist es soweit. Klar ist, Aston Villa ist Favorit. Aber der SC darf durchaus auch auf eine Überraschung hoffen. Es wäre ein Once-in-a-Lifetime-Erlebnis für alle, die dabei sind und auch für die vielen Fans daheim, zum Beispiel auf der Badenova Fanmeile. Macht uns alle glücklich, Jungs. Aus Istanbul, Frank Rischmüller, Baden FM.
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0: schon. Can you feel the love tonight? Guten Morgen, Baden FM, der Frühstücksclub mit Peter und Lennart.
1: Und ich glaube, Elton John ist auch ein riesen Fußballfan, ne?
0: Ja, ist Sir Elton John. Und König der Löwen-Fan. Ich muss ja immer wieder an den Film denken, wenn ich den Song höre. Es ist einfach so.
1: Alle deine Lieblingssongs gleich mit David Guetta und dem Motto für heute Abend. Heute Abend schießen wir Aston Villa. Gone, gone, gone. Nach halb neun bei Baden FM.
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12: Es wird wärmer, das spüren wir auch schon heute Morgen. Frühwerte zwischen 10 und 15 Grad bis zu 22 sind heute drin. Dazu viele Wolken, ab und zu Sonne, ab und zu auch noch ein paar Regentropfen. Freut euch darüber, weil die sind dann jetzt erstmal weg, die kommenden Tage. Es wird jeden Tag ein bisschen wärmer, morgen schon 24 Grad.
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13: Mit Ruth Streitling, guten Morgen. Knapp über 9 Millionen Menschen leben aktuell dauerhaft in der Schweiz. Und die Bevölkerung wächst immer weiter, vor allem durch Zuwanderung. Die sogenannte Nachhaltigkeitsinitiative will das jetzt bremsen. Sie fordert, bis 2050 soll die Schweiz unter 10 Millionen Einwohnern bleiben. Dazu soll der Bundesrat auch härtere Maßnahmen ergreifen, wie Einschnitte beim Asylrecht oder sogar bei der Freizügigkeit mit der EU. Die meisten Menschen aus dem Ausland kommen derzeit in die Schweiz, um dort zu arbeiten, vor allem aus Deutschland. Viele Unternehmen sind von der Initiative deshalb nicht begeistert. Die Kliniken des Landkreises Lörrach gehören zu den besten Krankenhäusern Deutschlands. Das zeigt eine Auswertung des FAZ-Instituts. Grundlage sind unter anderem Qualitätsberichte, Patientenbewertungen und Daten aus dem Bundesklinikatlas. Besonders gut schneiden die Lörracher Kliniken bei der Patientenzufriedenheit, Pflege, Schmerzbehandlung und in der Kommunikation ab. Die Klinikleitung freut sich über das gute Abschneiden und sieht darin eine Bestätigung ihrer Qualitätsoffensive mit mehr Spezialisierung, besserer Vernetzung und moderner Patientenbewertung.

0: Patientenversorgung. Auch im bundesweiten Klientelvergleich sind die Lörracher Häuser in vielen Bereichen ganz vorne mit dabei. Fußballfans in Deutschland und ganz Europa schauen heute auf unseren SC Freiburg. Der spielt nämlich heute Abend um 21 Uhr in Istanbul im Finale der Europa League gegen Aston Villa. Es ist das wohl größte Spiel der Vereinsgeschichte für den Sportclub. SC-Innenverteidiger Bruno Ogbus will sich davon aber nicht ablenken lassen, sagte er im Baden-FM-Interview.
1: Ich denke eigentlich nur einfach daran, dass wir das Spiel gewinnen und dass wir einfach alles geben, dass wir uns gut auf den Gegner vorbereiten und dann einfach das Beste geben.
0: Angefeuert wird der SC Freiburg heute von etwa 11.000 Fans in Istanbul und 15.000 Fans hier in Freiburg auf der Badenova-Fanmeile beim Public Viewing. 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
3: Um 8:35. Guten Morgen auf die Straßen. Stau auf der A5 Richtung Basel zwischen Efringenkirchen und dem Dreieck Weil am Rhein. Hier 3 Kilometer. Aktuelle Passierdauer 20 Minuten. Und dann die B31, das Höllental. Gab einen Unfall zwischen Falkensteig und Buchenbach. Die Polizei ist vor Ort, leitet euch an der Unfallstelle jeweils Richtung Donaueschingen oder jeweils Richtung Freiburg an dieser Unfallstelle vorbei. Richtung Donaueschingen aktuell noch 6 Minuten plus Rückstau bis zur Posthalde Richtung Freiburg. Hier dauert es 40 Minuten länger.
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3: Danke euch fürs Melden. Heute der neueste zwischen Masenweiler und Gottenheim am Bahnübergang im 50er. Außerdem Wittlingen-Ortsausgang Richtung Rümmingen. Ganz gemein nach der Blitzersäule nochmal ein mobiler Blitzer im 50er. Und auf der A98 wird geblitzt heute Morgen, wenn ihr Richtung Rheinfelden fahrt. Kurz vor der Ausfahrt Lörrach-Ost, da gilt 120. 0800 50 60 106. Das ist die kostenlose Nummer für mehr. Gerne Bescheid geben, auch per WhatsApp, wenn ihr was seht. Wir sagen es dann weiter. Kommt gut und sicher an.
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0: Montag wieder 8.43 Uhr. Wunderschönen guten Morgen am Mittwoch. 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
1: Sally, alle deine Lieblingssongs gleich mit einem absoluten Kultklassiker der 90er. The Bloodhound Gang und The Bad Touch nach einem kurzen Blick in den Kühlschrank.
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3: Kennt ihr das? Ihr macht den Kühlschrank zu, merkt, ach, da wollte ich doch noch was rausholen, wollt den Kühlschrank wieder öffnen, zieht an dem Griff und es passiert nichts. Die Tür wirkt so, als wäre sie festgeklebt. Aber keine Sorge, ihr habt nicht innerhalb von Sekunden all eure Muskelkraft verloren, sondern erlebt da ein Phänomen aus der Physik. Beim Schließen des Kühlschranks passiert nämlich Folgendes. Die warme Luft, die sich noch im Kühlschrank befindet, wird nach außen gedrückt. Im Inneren bleibt dann nur noch kalte Luft zurück. Und kalte Luft nimmt weniger Platz ein. Sie zieht sich also zusammen und dadurch entsteht im Kühlschrank ein Unterdruck. Dieser Unterdruck saugt dann die Tür regelrecht an den Dichtungen fest, wie so ein kleiner Saugknopf. Erst nach ein paar Sekunden strömt dann von außen wieder ein bisschen Luft durch die Ritzen hinein. Der Druck gleicht sich aus und zack, die Tür geht wieder auf. Eure Mariella Mischiai.
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0: 13 Minuten noch, dann ist es 9 Uhr. Guten Morgen, Baden FM, der Frühstücksclub mit Peter und Lennart.
1: Ja, Sally.
0: Und mit der Badenova Fanmeile heute Abend das größte Public Viewing in der Region auf dem Messegelände der Stadt Freiburg. Es war nach 25 Stunden komplett ausverkauft. Es ist wirklich das Spiel heute Abend.

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2: 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Jetzt ein schnelles Wetter- und Verkehrsupdate. Heute wolkig, ab und zu noch ein ganz klein bisschen Regen, der verzieht sich dann aber. Es wird immer wärmer, bis zu 22 Grad. Er braucht gerade länger im Höllental nach einem Unfall, und zwar zwischen Buchenbach und Falkensteig. Ihr werdet an der Unfallstelle vorbeigeleitet, beide Seiten abwechselnd, deswegen Richtung Freiburg mindestens eine halbe Stunde noch plus aktuell. Und Stau auch auf der A5 Richtung Basel zwischen Efringenkirchen und dem Dreieck Weil am Rhein wird länger, jetzt 4 Kilometer, 25 Minuten plus. Blitze heute Morgen unter anderem auf der B3 Kenzingen, Höhe Firma Emons, unter der Fußgängerbrücke im 70er. Kommt gut und sicher an.
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3: Es wird endlich wärmer und heute noch, dann ist auch der Regen weg. Heute noch mal ein paar Schauer in der Region möglich. Vor allem rund um den Mittag, dazu 22 Grad in der Spitze. Morgen insgesamt freundlicher, die Sonne kommt raus und es wird wärmer. 24 Grad wärmer wird es dann übrigens jeden Tag.
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4: Mit Ruth Streitling, guten Morgen. Es ist das Thema heute hier in Baden. Der SC Freiburg spielt am Abend in Istanbul im Finale der Europa League gegen Aston Villa. Es ist das letzte Spiel der Saison für den Sportclub und gleichzeitig das größte in der Vereinsgeschichte. Egal wie es ausgeht, die Saison ist sowieso schon sensationell. Das weiß auch Shootingstar Johan Mansambi. Er sagte im Baden FM Interview:
5: Ja, das ist ein besonderes Spiel. Ein Finale für die Fans, für die Spieler, für den ganzen Staff. Das ist sehr, sehr schön für uns und ich hoffe, dass wir den Pokal holen können.
4: Wenn es klappt, dann wird es in Freiburg kein Halten mehr geben. Unabhängig vom Ergebnis gibt's auf dem Freiburger Messegelände morgen ab 16 Uhr den großen Empfang der Mannschaft. Dafür muss man sich vorher anmelden. Weniger reden, mehr machen. Nach diesem Motto will Baden-Württembergs neue grün-schwarze Landesregierung arbeiten. Das haben Ministerpräsident Özdemir und sein Vize Hagel nach der Sitzung des neuen Kabinetts angekündigt. Hagel erklärte, grün-schwarz will keine Ankündigungskoalition sein, sondern praktisch anpacken. Ganz oben auf der Agenda steht dabei der Bürokratieabbau in Baden-Württemberg. Grün-schwarz will die Wirtschaft entlasten mit einem Effizienzgesetz. Damit sollen viele Berichts- und Dokumentationspflichten für die Betriebe bis 2028 wegfallen. Das soll Prozesse schneller und effizienter machen. Bei einem Brand in einer Wäscherei in Breisach sind mehrere hunderttausend Euro Schaden entstanden. Laut Polizei gerieten erst mehrere Wäschecontainer plötzlich in Brand. Danach breitete sich das Feuer auch noch auf Wäschetrockner aus. Die Feuerwehr war schnell vor Ort und konnte den Brand löschen. Sie geht aktuell nicht davon aus, dass das Feuer gelegt wurde. Brandursache war wahrscheinlich eher ein Unfall oder ein technischer Defekt.

0: Die neue E-Auto-Prämie kommt in Deutschland gut an. Gestern wurde das Online-Portal dafür freigeschaltet. Allein bis zum Ende der Veranstaltung zum Startschuss gingen fast 2000 Anträge ein. Gefördert werden E-Autos und teilweise auch Hybride, die seit Jahresanfang zugelassen wurden. Pro Auto gibt es bis zu 6000 Euro Förderung. Das Geld soll für bis zu 800.000 Fahrzeuge reichen. 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
2: Um 9:03, guten Morgen auf die Straßen. Es staut sich auf der A5, wenn ihr Richtung Basel unterwegs seid, zwischen Efringkirchen und Weil am Rhein-Hüningen. 4 Kilometer, aktuell 25 Minuten plus. Und B31 Richtung Freiburg noch. Da gab es einen Unfall heute Morgen, und zwar zwischen Breitnau, Posthalde und Buchenbach-Falkensteig. Stop and go, 19 Minuten, braucht ihr hier noch mehr.
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2: Danke euch fürs Melden. In Schönau im Schwarzwald heute Morgen, in der Talstraße bei der Sparkasse im 50er. Außerdem Wittlingen, Ortsausgang Richtung Rümmingen. Nach der Blitzersäule nochmal ganz gemeint ein mobiler Blitzer im 50er. Zwischen Wasenmeiler und Gottenheim am Bahnübergang, auch da gilt 50. Und A98 Richtung Rheinfelden, hier kurz vor der Ausfahrt Lörrach Ost im 120er. Wenn ihr was seht, sagt uns Bescheid. Wir sagen es dann weiter. Gemeinsame Stärke jeden Morgen im Frühstücksclub 0800 50 60 106. Dankeschön, kommt gut an.
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2: Am Europa League Finale Mittwoch. Guten Morgen.
4: Sally, ihr habt jetzt kribbelt im Bauch. Aufregung und ganz große Vorfreude auf das Endspiel.
2: Unser SC Freiburg gegen Aston Villa heute Abend in Istanbul.
4: Übrigens, die Tickets für das Public Viewing hier auf dem Freiburger Messegelände, die sind schon lange, lange, lange ausverkauft.
2: Aber weil wir die besten Hörer der Welt haben, haben wir für euch noch Tickets organisiert. Spontan heute Abend Public Viewing auf dem Messegelände in Freiburg. Merkt euch schon mal diese Nummer hier. Könnt ihr brauchen in 10 Minuten. 0800 50 60 106.
4: 0800 50 60 106. Jetzt aber erstmal Lieblingssongs. Super 2000er von Raymond. Und hier mit Frische Kick, Huntrix und Golden.
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2: Guten Morgen, Baden.

0: 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Wunderschönen guten Morgen. Der Frühstücksclub mit Peter und Lennart.
1: Ja, Sally.
0: Oh. Oh. Was war das denn bitte für eine Reise hier, mein lieber Mann?
2: Niemand in Europa hatte den SC Freiburg auf dem Zettel. Nicht die Wettanbieter, nicht die Experten, ja vielleicht nicht einmal der SC Freiburg selber. Die Geschichte dieser Reise, sie beginnt im September 2025 mit der Gruppenphase der Europa League.
3: Tor! Tor! Er läuft an! Er schießt! Tor! Hier die Flanke ins Zentrum, Schuss! Jolito, Tor! Jetzt ist der Ball freigegeben und Grifo macht's natürlich und er dreht ihn rein und Tor! Und Tor! Und Tor!
2: Die Punkte aus der Gruppenphase reichen. Freiburg ist weiter Achtelfinale und plötzlich ist da vom Gefühl her noch weitaus mehr drin. Nach 0:1 im Hinspiel kommt dieser Galaabend gegen Krenk.
3: Der Sportclub Freiburg schafft einen historischen 5:1-Sieg gegen den KRC Krenk und zieht ins Viertelfinale der Europa League ein. Hut ab, Jungs, das war großartig.
2: Weiter geht's im Viertelfinale mit 2 Spielen gegen Celta Vigo aus Spanien. Und das wird ein Durchmarsch für den SC Freiburg mit gesamt 6:1 Toren. Zieht der SC Freiburg ins Halbfinale ein. Der Gegner? Sporting Braga. Eine ganze Region fiebert mit. Gänsehautfeeling und Spannung bis zur allerletzten Minute. Und dann dieser Moment. Der SC Freiburg träumt nicht mehr. Er schreibt Geschichte.
3: 3:1 die Führung. Das war's! Das war's! Das war's! Das war's! Der SC Freiburg steht im Finale von Istanbul. Die Fans stürmen den Platz. Das ist der schönste Tag. Danke, Jungs. Danke, SC.
2: Jetzt wartet nur noch Aston Villa. Vielleicht endet diese Reise als die größte Geschichte, die dieser Verein je geschrieben hat.
3: Ist das geil!
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4: Peter, reichst du mir bitte mal meine Herzdruck?
0: Ja.
4: Ich habe immer noch Herz.
0: Boah.

0: jetzt nicht.
1: Es ist 20 nach 9. Guten Morgen am Mittwoch. Es ist längst ausverkauft, aber zum Glück gibt's Baden FM. Wir haben die besten Hörer der Welt, ihr habt den besten Radiosender der Welt und hier gibt es noch Tickets, die wir klar gemacht haben fürs größte Public Viewing in der Region. Heute Abend die Badenova Fanmeile mit Baden FM auf dem Messegelände in Freiburg. 15.000 Fans und du, Amjad aus Freiburg, mittendrin.
2: Wunder, danke.
1: Aber also so
2: meine
1: gerne.
2: Freundin wird sich voll freuen.
1: Da wünschen wir euch ganz viel Spaß. Eine Frage habe ich aber noch an dich. Wohin fährt denn die 18 heute, Amjad?
2: Die 18 fährt heute nach Istanbul.
1: Jawohl.
2: Nach Istanbul.
1: Genau. Ganz viel Spaß auf der Badenova Fanmeile heute Abend mit Baden FM. 18 Uhr geht's los und ihr seid dabei.
2: Oh mein Gott, danke schön, danke.
1: So gerne. Die nächste Chance auf Last Minute Public Viewing in Freiburg gibt's für euch heute bei Baden FM um 11:40 Uhr, 20 vor 12. Yeah.

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11: Heute nochmal wolkig, das Wetter bei uns in der Region stellenweise immer wieder ein bisschen Regen. Vor allem heute Mittag wird aber auch wärmer, 22 Grad. Und nach heute wird es dann deutlich besser. Morgen kommt die Sonne raus, es bleibt trocken. Und jeden Tag wird es wärmer, Pfingsten ja 30 Grad mit.
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12: Mit Ruth Streitling, guten Morgen. Heute Abend geht's um den Titel, den ersten internationalen für den SC Freiburg in der Vereinsgeschichte. Ab 21 Uhr spielt der Sportclub im Finale der Europa League in Istanbul gegen Aston Villa. 11.000 Fans werden den Sportclub im Stadion anfeuern. 15.000 werden in Freiburg auf der Badenower Fanmeile beim Public Viewing dabei sein und ein ganzes Land drückt den Freiburgern die Daumen. Diese Emotionen wollen auch die Spieler mit in die Partie nehmen, wie SC-Innenverteidiger Bruno Ogbus klarstellt. Er sagte im Baden-FM-Interview:
13: Es ist ein sehr besonderer Moment. Einfach, es würde mich sehr freuen, neben dem Finale zu spielen. Einfach für den ganzen Verein sehr speziell. Und eben das merkt man auch, mit wie die Halbfinale, die Fans mit Emotionen, merkt man, wie wichtig das ist. Und ich glaube, das können wir dann auch auf den Platz bringen, oder hoffe ich.
12: Anpfiff in Istanbul ist heute um 21 Uhr und wir von Baden FM berichten natürlich wie immer live mit Fußballreporter Frank Rischmüller. Hausbesitzer hier in Baden schauen heute nach München zum Bundesfinanzhof. Der soll nämlich über die umstrittene neue Grundsteuerregelung in Baden-Württemberg entscheiden. Der Eigentümerverein Haus und Grund und mehrere Hausbesitzer haben dagegen geklagt und wollen die Regelung kippen. Sie finden sie nämlich ungerecht. Der Grund: Laut dem neuen Gesetz wird die Grundsteuer berechnet aus dem regionalen Bodenrichtwert und der Größe des Grundstücks, nicht des Hauses. Wer also zum Beispiel einen Garten hat, der zahlt deutlich mehr Grundsteuer als jemand ohne Garten, auch wenn sein Haus gar nicht größer ist. Geglückte Premiere, könnte man sagen. Der neu eingerichtete kommunale Ordnungsdienst in Lörrach hat nach einem Jahr eine erste Bilanz gezogen und die fällt aus Sicht der Stadt positiv aus. Besonders die enge Zusammenarbeit mit dem Polizeivollzugsdienst war ein Erfolg, so das Lörracher Rathaus. Über 1100 Parkverstöße und 142 andere Einsätze meldete der kommunale Ordnungsdienst im ersten Jahr. Der Ordnungsdienst unterstützt die Polizei in Lörrach, indem er etwa Jugendschutz und Nachtruhe kontrolliert und dafür sorgt, dass sich alle an die Regeln halten. 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
1: Um 9:30 Uhr. Guten Morgen auf die Straßen. Achtung, Gefahrenstelle auf der A861 Richtung Grenzübergang Rheinfelden. Im Bereich Dreieck Hochrhein steht ein kaputtes Auto. Und Stop and Go noch auf der A5 Richtung Basel zwischen Efringenkirchen und dem Grenzübergang Weil am Rhein-Basel. Auf 4 Kilometern, da braucht ihr aktuell noch 10 Minuten länger.
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1: Heute Morgen in Freiburg auf der Granadaallee, wenn ihr Richtung Ikea unterwegs seid im 80er. Außerdem Wittlingen, Ortsausgang Richtung Rümmingen. Ganz gemein nach der Blitzersäule nochmal ein mobiler Blitzer, beide im 50er. Schönau im Schwarzwald in der Talstraße im 50er, B3 Richtung Kenzingen bei der Firma Emons unter der Fußgängerbrücke im 70er und A98 Richtung Rheinfelden, kurz vor der Ausfahrt Lörrach Ost im 120er. Wenn ihr was seht, sagt uns Bescheid, weil wir sagen es dann allen anderen. Setzen auf gemeinsame Stärke, jeden Morgen hier im Frühstücksclub 0800 50 60 106. Dankeschön, kommt gut an.
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1: Ob jetzt daheim beim SC Freiburg Fantrikot bügeln oder im Büro beim Diskutieren über die Mannschaftsaufstellung heute Abend. Jeder kann wieder mitraten. Und im Frühstücksclub zockt jetzt Marcella aus Schwörstadt gegen unseren Peter und ganz nebenbei um einen knallroten Frühstückskaffeepott. Sali Marcella.
2: Guten Morgen, hi.
3: Hi, guten Morgen, Marcella.
1: Marcella ist italienisch.
2: Ja, genau.
1: Also mit italienischem Blut kann ich mir nur vorstellen, dass du absoluter SC Freiburg-Fan bist.
2: Eigentlich absolut gar nicht. Also ich habe totaler Juventus-Fan. Wir haben auch in der Juventus. Aber ich habe mit Fußball eigentlich gar nichts am Hut. Also ich weiß, dass wer heute Abend spielt, das Finale ist etc. Aber alles andere bin ich echt planlos.
3: Und du guckst es dir nicht an?
2: Ja. Nee,
3: soll's ja auch
2: ich werde wahrscheinlich, wahrscheinlich im Radio mithören.
3: Ja.
2: Aber ja, anschauen werde ich es nicht. Nein.
3: Also es ist ja klar, dass wir morgen hier Interviews und Analysen haben. Du wirst
2: ja
3: alles mitbekommen.
2: Ich weiß.
1: Liebe Marcella, jetzt heißt es aber nicht lang schnacken, Peter knacken.
2: Ja.
1: Hier die Spielregeln. Wir suchen einen Begriff, zu dem ich Tipps gebe und die werden immer genauer. Wer meint, lösen zu können, ruft rein, aber bitte vorsichtig. Ist die Antwort falsch, gewinnt automatisch der andere Marcella. Bist du startklar?
2: Ja, bin startklar.
1: Dann Anpfiff zum ersten Tipp. Ich werde oft draußen benutzt.
2: Mhm. Ja.
1: Heißt das der nächste Tipp?
2: Ja, bitte.
1: Ich brauche einen festen Stand.
3: Sehr vage, sehr vage, ja.
1: Vielleicht wird es jetzt mit dem dritten Tipp etwas konkreter. Ich werde größer, wenn man mich öffnet.
3: Noch keine Idee.
1: Ich staune.
3: Ja, hör mal, das ist jetzt wirklich alles sehr ungenau.
1: Marcella, für dich auch ungenau?
2: Ja, ich traue mich da jetzt noch nicht was reinzurufen.
1: Aber hast du schon eine Idee?
2: Ja, aber bin
1: okay.
2: Mir noch ganz
1: okay.
2: Unsicher.
1: Dann sei jetzt bitte auf der Hut. Besonders an heißen Tagen bin ich beliebt.
2: Sonnenschirm.
1: Peter, ich bin enttäuscht von dir. Marcella! Sonnenschirm war gesucht.
2: Ja, sehr schön.
1: Herzlichen
2: Aber
1: Glückwunsch.
2: Ich muss auch sagen, ich bin geübt. Also ich höre jeden Morgen wirklich, wenn ich die Kinder zur Schule fahre, höre ich mit, ich rate immer mit. Also ich bin da echt schon geübt.
1: Das ist super. Das,
3: Und gewinnst du da gegen mich oft oder nicht, wenn du so...
2: Ja, tatsächlich bin ich immer ein Tick schneller als du, wenn du... Ja, doch.
3: Wie auch heute Morgen. Doch. Glückwunsch.
2: Ja.
1: Marcella, hat Riesenspaß gemacht, mit dir zu spielen.
2: Ja,
1: immer
2: danke,
1: wieder gern. Und dir noch einen schönen Tag.
2: Dankeschön, euch beiden auch. Gell?
3: Danke, Marcella.
1: Wollt ihr den Peter auch mal knacken? Dann auf baden.fm.
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10: 14 Grad messen wir aktuell in Durbach, da ist es bedeckt. In Oberkirch auch 14 Grad bei bedecktem Himmel und in Schwörstadt bedeckt bei 13 Grad. So soll es heute auch weitergehen. Es ist bewölkt, bleibt aber trocken und ziemlich mild. Die Topwerte heute 18 bis 22 Grad. Und morgen, da soll es ziemlich schön werden. Sonne, ein paar leichte Wolken und es wird warm. Richtig frühsommerlich würde ich schon sagen. Die Topwerte morgen 21 bis 24 Grad.
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10: Mit Ruth Strätling, hallo. Fußballfans in Deutschland und ganz Europa schauen heute auf unseren SC Freiburg. Der spielt nämlich heute Abend um 21 Uhr im Finale der Europa League gegen Aston Villa. Es ist das wohl größte Spiel der Vereinsgeschichte für den Sportclub. SC-Innenverteidiger Bruno Ogbus will sich davon aber nicht ablenken lassen, sagte er im Baden-FM-Interview.
12: Ich denke eigentlich nur einfach daran, dass wir das Spiel gewinnen und dass wir einfach alles geben, dass wir uns gut auf den Gegner vorbereiten und dann einfach das Beste geben.
10: Angefeuert wird der SC Freiburg heute von etwa 11.000 Fans in Istanbul und 15.000 Fans hier in Freiburg auf der Badenova Fanmeile beim Public Viewing. Und wir bleiben gleich nochmal beim SC-Spiel heute Abend. Die Freiburger Verkehrs AG organisiert nämlich für das große Public Viewing des Europa League-Finals einen Sonderverkehr zur Messe. Es werden zusätzliche Bahnen von Bertholdsbrunn, Padua-Allee und Bissierstraße bis zur Messe fahren. Die Sonderfahrten verkehren immer als Linie 18 Istanbul. Baden-Württembergs neue grün-schwarze Landesregierung hat sich zu ihrer ersten Kabinettssitzung getroffen. Ministerpräsident Cem Özdemir und sein Vize Manuel Hagel betonten dabei, grün-schwarz will mehr anpacken und weniger ankündigen. Ganz oben auf der Agenda steht für sie der Bürokratieabbau in Baden-Württemberg. Dazu plant grün-schwarz ein neues Effizienzgesetz. Außerdem soll so schnell wie möglich das versprochene kostenlose und verpflichtende letzte Kita-Jahr im Land eingeführt werden. Wer von Deutschland in den Urlaub nach Italien fährt, der fährt in der Regel durch die Schweiz als sogenannter Transitverkehr. Der Schweiz ist das ein Dorn im Auge, denn die vielen Urlauber auf Durchreise verstopfen die Straßen, lassen aber kaum Geld im Land. Die Schweiz will sie deshalb jetzt zur Kasse bitten mit einer neuen Transitgebühr. Wer durch die Schweiz fährt, der soll künftig bis zu 23 Euro dafür bezahlen. Besonders teuer soll es zu den Stoßzeiten sein. Die Schweiz rechnet durch die Transitgebühr mit Millioneneinnahmen im Jahr. An der Idee gibt es aber auch Kritik. Autoverbände warnen zum Beispiel, es könnte schwierig zu kontrollieren sein, wer wirklich nur Transitverkehr ist. Und Politiker hier in Baden-Württemberg kritisieren die Abschottungspolitik der Schweiz. 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
10: 3 nach 10 ist es.

0: schauen auf die Straßen. Ich habe eine Meldung von der A861. Bitte aufpassen am Dreieck Hochrhein, Grenzübergang Rheinfelden. Im Bereich des Autobahndreiecks haben wir Gefahr durch ein kaputtes Fahrzeug. Und dann haben wir noch eine kleine Verzögerung auf der A5 Karlsruhe Richtung Basel. Zwischen Efringenkirchen und Weil am Rhein, da staut sich's auf 1 Kilometer. Knapp 10 Minuten braucht ihr länger.
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0: Die Blitzer stehen Freiburg-Hochdorf, Verzeihung, in der Markwaldstraße. Jetzt haben wir es beidseitig im 50er. Dann haben wir noch einen in Freiburg-Granada-Allee Richtung Ikea im 80er. Und zwischen Wasenweiler und Gottenheim stehen sie mal wieder am Bahnübergang im 50er. Falls ihr noch was seht, Staus oder Blitzer, ruft gern durch und sagt Bescheid. 0800 50 60 106. Ich wünsche euch allen eine gute Fahrt.
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2: Und in 10 Minuten geht's in die nächste Runde. Hallo zusammen, dann spielen wir das Ja-Nein-Quiz. Wie funktioniert's? Eigentlich ganz einfach, ne? Geht auch nur eine Minute, aber in dieser Minute dürft ihr auf keine von DJ Matzes Fragen Ja, Nein oder Vielleicht antworten. Wenn ihr mitspielen wollt, bewerbt euch gerne über baden.fm. Und Musik habe ich jetzt von Purple Disco Machine und Austus für euch. Beat of Your Heart. Außerdem die unverkennbare, unglaubliche Stimme von Ray Dalton. Blood Running. Hi.

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1: Wir spielen mit euch jeden Tag, Montag bis Freitag, um kurz nach 10, kurz nach 13 und kurz nach 17 Uhr. Ihr wollt doch gegen mich gewinnen, oder? Ja, dann registriert euch auf baden.fm. Das hat auch die Lydia aus Baden-Weiler gemacht. Und Lydia, ich kann dir sagen, ich liebe Baden-Weiler. Weißt du warum?
2: Keine Ahnung.
1: Ich bin ja groß geworden in Mülheim. Ja, und von Mülheim bin ich ganz oft mit meinen Eltern, mache ich ganz oft wandern in Baden-Weiler. Und ihr habt dort so schöne Ecken. Ich kann mich noch entsinnen, da geht's rechts Richtung Lippburg oder so, oder?
2: Mhm, genau.
1: Du lebst eigentlich da, wo andere Urlaub machen.
2: Das ist richtig.
1: Ah, das ist wunderschön
2: mega
1: dort.
2: Gut, ja.
1: Und weißt du was? Lass uns zocken. Hier sind die Spielregeln. Ich möchte ab jetzt eine Minute kein Ja, kein Nein und kein Vielleicht hören. Sagst du es doch, hast du verloren. Und lass dir nicht länger als eine Sekunde Zeit mit den Antworten. Hast du soweit alles verstanden?
2: Ich glaube schon.
1: Dann läuft deine Minute ab jetzt. Sag mal, warst du in Mülheim auf der Schule?
2: Leider nicht. Ich komme ursprünglich aus dem Erzgebirge und bin erst mit dem Studium hierher.
1: Aha, okay. Wie lange wohnst du jetzt schon in Baden-Weiler? Schon über 10 Jahre?
2: Es sind jetzt, morgen haben wir 15. Hochzeitstag, das heißt, wir sind seit 16 Jahren.
1: Wow, das heißt, du hast die Liebe gefunden in Baden-Weiler, oder?
2: Sozusagen.
1: Aha. Und ihr seid verheiratet und feiert ihr dann euren Hochzeitstag?
2: Wir werden wahrscheinlich irgendwo schick essen gehen.
1: Und backst du da auch einen Kuchen dann für euren Hochzeitstag? Oder wie kann ich mir das noch vorstellen?
2: Das weiß ich noch gar nicht.
1: Aber ganz wichtige Frage. Meinst du, dein Mann denkt an deinen Hochzeitstag?
2: Auf jeden Fall.
1: Ja? Schenkt er dir dann auch Blumen und so?
2: Pfingstrosen?
1: Du liebst Rosen. Ja, liebst du Rosen?
2: Die Pfingstrosen.
1: Mhm. Weißt du, was ich liebe? Wenn ein Hörer mich schlägt, liebe Lydia aus Baden-Weiler, du hast es geschafft, du hast gewonnen. Glückwunsch!
2: Danke, danke, danke, danke.
1: Damit steht eurem Hochzeitstag nichts mehr im Wege. Mega! Damit geht eine exklusive, knallrote Ja-Nein-Quiz-Tasse an dich mit meiner Unterschrift. Und dazu bekommst du noch eine Thermobag von Zitzelsberger für dein nächstes Picknick.
2: Cool, dankeschön.
1: Bitteschön. Und ihr seht, es ist machbar und es macht ganz viel Spaß. Und ihr könnt auch mitmachen, ganz einfach auf baden.fm. Ich freue mich.
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6: 14 Grad messen wir aktuell in Breisach am Rhein. Da ist es überwiegend bewölkt. In Titisee-Neustadt bedeckt bei 10 Grad und in Rheinau bewölkt bei 14 Grad. So geht's heute auch erstmal weiter. Viele Wolken am Himmel. Es bleibt aber trocken und ziemlich mild wird's heute. Die Topwerte 18 bis 22 Grad. Und morgen, da wird ein wirklich schöner, ich würde fast schon sagen frühsommerlicher Tag. Wir kriegen Sonne, ein paar leichte Wolken am Himmel und es wird ziemlich warm. Die Topwerte morgen 21 bis 24 Grad.
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6: Ziemlich ruhig ist es auf den Straßen. Wir haben eine kleine Meldung von der A5 Karlsruhe Richtung Basel. Zwischen Efringenkirchen und Weil am Rhein-Hüningen müsst ihr derzeit 6 Minuten mehr einplanen. Da staut sich's auf 1 Kilometer. Und eine Tagesbaustelle haben wir noch. A5 Basel Richtung Karlsruhe zwischen Freiburg Nord und Teningen. Bitte aufpassen, da sind auch Baustellenfahrzeuge unterwegs.
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6: Die Blitzer stehen auf der A98 Richtung Rheinfelden und zwar kurz vor der Ausfahrt Lörrach-Ost im 120er. Dann haben wir einen in Wittlingen, Ortsausgang Richtung Rümingen. Nach der Blitzersäule kommt da gleich noch ein mobiler Blitzer hinterher im 50er. Und sie stehen auch in Freiburg, Granada-Allee Richtung Ikea im 80er. Falls ihr jetzt noch was seht, Staus oder Blitzer, ruft gern durch und sagt Bescheid oder schickt uns einfach eine WhatsApp an die 0800 50 60 106. Ich wünsche euch allen eine gute Fahrt.
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1: Baden FM ist hier. Ich wünsche euch einen fantastischen Mittwoch und das wird er so oder so. Ich glaube, heute spürt man es wirklich überall. Ne? In den Büros wird früher Feierabend geplant, in den WhatsApp-Gruppen laufen seit Tagen die Absprachen und wahrscheinlich werden irgendwo gerade die ersten Schals rausgelegt. Heute Abend ist Europa League-Finale und unser SC Freiburg schreibt weiter an dieser völlig irren Reise und Geschichte. Ja, und heute Abend dann natürlich auf der Messe Freiburg das große Public Viewing. Und wir stehen für euch und mit euch on stage, mittendrin, statt nur davor. Und ganz ehrlich, genau für solche Abende liebt man doch Fußball, oder? Weil plötzlich so eine ganze Region gleichzeitig hofft, fiebert, durchdreht und wahrscheinlich kollektiv keine Stimme mehr hat morgen früh. Das wird schön. Also, an alle, die nach Istanbul gereist sind, kommt gut an, genießt jede Sekunde und hier zu Hause bei uns in Südbaden machen wir uns einfach gemeinsam das, was diese Region so besonders gut kann. Zusammenhalten, laut sein, mitfiebern und diesen besonderen Tag für unseren Verein feiern, egal wie es ausgeht. Diese Reise, Leute, die nimmt uns wirklich keiner mehr. Baden FM ist hier. Ich freue mich, dass ihr dabei seid. Jetzt und hoffentlich auch heute Abend. Hier ist Musik von Natalie Imbruglia aus Australien. Hier ist Torn.

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4: 13 Grad messen wir derzeit in Freiamt. Hier ist es bewölkt. In Weil am Rhein auch überwiegend bewölkt bei 13 Grad. Und in Fischingen überwiegend bewölkt bei 12 Grad. So geht's heute auch weiter. Es bleibt aber trocken und ziemlich mild. Die Topwerte heute 18 bis 22 Grad. Und morgen wird ein ziemlich schöner Tag eigentlich. Sonne, ein paar leichte Wolken und es wird fast schon frühsommerlich warm. Die Topwerte morgen 21 bis 24 Grad.
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4: Mit Ruth Streitling, hallo. Es ist das Thema heute in Baden. Der SC Freiburg spielt heute Abend in Istanbul im Finale der Europa League gegen Aston Villa. Es ist das letzte Spiel der Saison und gleichzeitig das größte der Vereinsgeschichte. Egal wie es ausgeht, die Saison ist sowieso schon sensationell, findet auch Shootingstar Johan Mansambi. Er sagte im Baden FM Interview:
5: Ja, das ist ein besonderes Spiel. Ein Finale für die Fans, für die Spieler, für den ganzen Staff. Das ist sehr, sehr schön für uns und ich hoffe, dass wir den Pokal holen können.
4: Wenn es klappt, wird es in Freiburg kein Halten mehr geben. Unabhängig vom Ergebnis gibt es auf dem Freiburger Messegelände morgen ab 16 Uhr einen großen Empfang für die Mannschaft. Dafür muss man sich vorab anmelden. Die neue grün-schwarze Landesregierung in Baden-Württemberg hat sich zu ihrer ersten regulären Kabinettssitzung getroffen. Ministerpräsident Özdemir von den Grünen und sein Vize Hagel von der CDU betonten danach, dass sie jetzt praktisch anpacken wollen. Versprechen aus dem Wahlkampf sollen zügig umgesetzt werden. Oberste Priorität hat dabei der Bürokratieabbau für die Wirtschaft im Land. Grün-Schwarz will die Unternehmen etwa von vielen Dokumentationspflichten entlasten. Außerdem steht das kostenlose letzte Kita-Jahr weit oben auf der Agenda. Die neue E-Auto-Prämie kommt in Deutschland gut an. Gestern wurde das Online-Portal dafür offiziell freigeschaltet. Allein bis zum Ende der Startschussveranstaltung gingen fast 2000 Anträge ein. Gefördert werden E-Autos und teilweise auch Hybride, die seit Jahresanfang zugelassen wurden. Pro Auto gibt's bis zu 6.000 Euro. Die Förderung soll für insgesamt bis zu 800.000 Fahrzeuge reichen. Die Zukunft des Kaiserstuhlbads in Ihringen liegt jetzt in der Hand des Fördervereins. Die Gemeinde hat einstimmig beschlossen, dass das Bad nicht weiter von der Stadt betrieben werden kann. Das Schwimmbad muss nämlich saniert werden. Das würde knapp 4,5 Millionen Euro kosten, von denen die Gemeinde knapp 1,5 selbst zahlen müsste. Geld, das die verschuldete Stadt Ihringen nicht hat. Der Förderverein soll jetzt bis Anfang Juli ein Konzept für eine neue Betreiberform vorlegen. Schafft man es, sich darauf zu einigen, entscheidet der Gemeinderat über eine Sanierung des Schwimmbads. 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
4: Wir schauen auf die Straßen um 3 nach 11. Sieht relativ gut aus, aber wir haben natürlich mal wieder ein paar Tagesbaustellen. Zum Beispiel A5 Basel Richtung Karlsruhe. Zwischen Freiburg Nord und Teningen wird gebaut. Hier bitte aufpassen wegen der Baustellenfahrzeuge. Und auch auf der A5 gegen Richtung Karlsruhe Richtung Basel wird gebaut. Zwischen dem Dreieck Neuenburg und Efringenkirchen. Bitte auch hier aufpassen, da sind Baustellenfahrzeuge unterwegs.
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4: Die Blitzer stehen in Freiburg auf der Granada-Allee Richtung Ikea im 80er. Zwischen Wasenweiler und Gottenheim blitzen sie mal wieder am Bahnübergang im 50er. Und dann stehen sie noch auf der A8, A98.

0: 90 Richtung Rheinfelden, kurz vor der Ausfahrt Lörrach Ost im 120er. Falls ihr jetzt noch was seht, Staus oder Blitzer, ruft gern durch und sagt uns Bescheid. 0800 50 60 106. Ich wünsche euch allen eine gute Fahrt.
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2: Hi, ich wünsche euch einen wunderschönen Mittwoch. Die Vorfreude und die Aufregung sind riesengroß heute Abend. Großes Finale Europa League mit unserem SC Freiburg gegen Aston Villa in Istanbul und natürlich auch in Freiburg auf dem Messegelände beim großen Public Viewing, das seit Tagen ausverkauft ist. Aber wir, wir haben noch ein paar Tickets für euch. Ja, in ungefähr 40 Minuten hau ich hier raus, Leute. Ha? Macht euch bereit. So, bis dahin vertreiben wir uns die Zeit bestmöglich mit Musik. Bon Jovi habe ich mit Have a Nice Day und Alle Farben ist dabei. Warum sagt die denn ist dabei, wenn es mehrere Farben, nämlich alle sind? Ist ein DJ. Ich sag's gerne nochmal. Alle Farben. Ich wusste das auch nicht. Baby, goodbye. Hi.

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2: Sandra, du bist Floristin. Also ich liebe Blumen. Ich habe das von meiner Mama geerbt. Die hat auch immer einen Blumenstrauß auf dem Tisch gehabt.
1: Und ja, also, ich habe das auch.
2: Ich finde das so schön.
1: Ich auch. Ich muss immer, wenn ich am Frühstück sitze oder am Mittagessen, irgendwelche Blumen müssen immer auf dem Tisch stehen.
2: Das macht es doch gleich viel freundlicher.
1: Ja, und ich kriege ja auch ganz selten welche geschenkt, weil immer sagen alle, du bist ja Floristin, du brauchst keine Blume.
2: Wie gemein!
1: Ja, das ist total gemein. Ich freue mich total, wenn ich Blumen geschenkt kriege.
2: Ich hoffe, die Menschen in deiner Umgebung hören das hier, Sandra.
1: Ja, genau. Das hoffe ich auch.
2: Und ich habe im Laufe der Jahre, weil ich eben auch so Wert auf frische Blumen und auf schöne Sträuße und so lege, festgestellt, dass Floristinnen und auch Floristen so ihre eigene Handschrift haben, oder? Also dass es da schon sowas wie einen Stil gibt.
1: Tatsächlich, also wir sind jetzt zu dritt bei uns im Geschäft, drei Floristinnen, und jede Floristin macht ihre Sache, ihre Sträuße, ihre Gestecke.

0: Tage ihre Beerdigung anders, in einem anderen Stil tatsächlich. Das ist wirklich so.
1: Weil es ja auch ein kreativer Beruf ist. Das wäre ja seltsam, wenn da alles gleich aussehen würde. Gell?
0: Genau, das ist ja das Tolle, sage ich immer.
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7: 11 Grad messen wir derzeit in Dogern. Hier ist es bedeckt. In Balingen am Kaiserstuhl überwiegend bewölkt bei 14 Grad und in Bötzingen auch leicht bewölkt bei 14 Grad. So soll es heute auch weitergehen. Bewölkt, aber trocken und ziemlich mild. Die Topwerte heute 18 bis 22 Grad. Und morgen wird ein richtig schöner Frühsommertag, würde ich sagen. Sonne, leichte Wolken und es wird warm in Baden. Die Topwerte 21 bis 24 Grad.
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7: Relativ ruhig ist es auf den Straßen. Ich habe nur eine kleine Meldung und zwar eine Tagesbaustelle auf der A5 Basel Richtung Karlsruhe. Zwischen Efringenkirchen und dem Dreieck Neuenburg wird heute gebaut. Hier bitte aufpassen, da sind auch Baustellenfahrzeuge unterwegs.
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7: Die Blitzer stehen Freiburg in der Granada-Allee Richtung Ikea im 80er. Dann haben wir einen zwischen Wasenweiler und Gottenheim. Am Bahnübergang stehen sie wieder im 50er. Und Wittlingen, Ortsausgang Richtung Römingen, stehen nach der Blitzersäule direkt noch ein mobiler Blitzer im 50er. Falls ihr jetzt noch was seht, Staus oder Blitzer, ruft gern durch und sagt Bescheid. 0800 50 60 106. Ich wünsche allen eine gute Fahrt.
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Baden FM ist hier und jetzt wird's ernst, Leute. Die allerletzten Tickets für unser großes Europa League Finale Public Viewing. Was ein langes Wort. Europa League Finale Public Viewing. Heute Abend gehen raus. Und danach ist wirklich Schluss, finito, ausverkauft. Und ich sag euch ehrlich, die Vorfreude bei uns in der Region, die fühlt sich gerade so ein bisschen an wie kurz vor Weihnachten, nur mit mehr Nervosität und deutlich mehr Schal. Heute Abend spielt unser SC Freiburg um einen europäischen Titel. Was passiert hier eigentlich gerade? Wir präsentieren das Public Viewing. Wir stehen mit euch gemeinsam da, on stage. Wir fiebern zusammen, wir leiden zusammen, wir hoffen zusammen und ja, genau, da könnt ihr heute Abend noch dabei sein. 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Jetzt schnell anrufen. 0800 50 60 106.

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1: Danke, Joanne, Lindom, Game, Lindom.

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1: 16 Grad messen wir derzeit in Reute. Hier ist es überwiegend bewölkt. In Schutterwald 18 Grad bei bedecktem Himmel. Und in Aachen ist es auch bewölkt bei 17 Grad. So geht's heute im Großen und Ganzen auch weiter. Es bleibt trocken und wird ziemlich mild. Die Topwerte 18 bis 22 Grad. Und morgen wird ein richtig schöner, ich würde fast schon sagen Frühsommertag. Sonne, ein paar leichte Wolken und es wird warm. Die Topwerte morgen 21 bis 24 Grad.
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1: Trud Streitling, hallo. Heute Abend spielt der SC Freiburg um den allerersten internationalen Titel in seiner Vereinsgeschichte. Ab 21 Uhr trifft der Sportclub im Finale der Europa League in Istanbul auf Aston Villa. 11.000 Fans werden den Sportclub im Stadion anfeuern. 15.000 weitere wollen in Freiburg auf der Badenower Fanmeile beim Public Viewing mit dabei sein. Und ein ganzes Land drückt den Freiburgern die Daumen. Diese Emotionen wollen auch die Spieler mit in die Partie nehmen, so SC-Innenverteidiger Bruno Ogbus gegenüber Baden FM.
2: Es ist ein sehr besonderer Moment. Einfach, es wird mich sehr freuen, neben dem Finale zu spielen. Einfach für den ganzen Verein sehr speziell. Und eben das merkt man auch, mit wie die Halbfinale, die Fans, mit Emotionen merkt man, wie wichtig das ist. Und ich glaube, das können wir dann auch auf den Platz bringen, oder hoffe ich.
1: Anpfiff in Istanbul ist um 21 Uhr und wir von Baden FM berichten natürlich wie immer live mit Fußballreporter Frank Rischmüller. Die neue Grundsteuerregelung in Baden-Württemberg ist rechtens. Das hat der Bundesfinanzhof jetzt entschieden. Er wies damit Klagen von Bürgern gegen die neue Grundsteuer ab. Die Kläger waren der Meinung, die neue Grundsteuer verstoße gegen das Gleichheitsprinzip. Grund: die Höhe der Steuer richtet sich in Baden-Württemberg nach dem regionalen Bodenrichtwert und Größe des ganzen Grundstücks. Dazu zählt dann zum Beispiel auch der Garten. Die Kläger sahen darin eine Benachteiligung von Menschen, die zum Beispiel ein Einfamilienhaus mit größerem Garten haben. Die Bundesrichter folgten ihrer Argumentation aber nicht. Damit bleiben die neuen Grundsteuerbescheide im Land weiter gültig. Die Kliniken des Landkreises Lörrach gehören zu den besten Krankenhäusern Deutschlands. Das zeigt eine Auswertung des FAZ-Instituts auf Grundlage von Qualitätsberichten, Patientenbewertungen und Daten aus dem Bundesklinikatlas. Besonders gut schneiden die Kliniken bei Patientenzufriedenheit, Pflege, Schmerzbehandlung und Kommunikation ab. Die Klinikleitung sieht das als eine Bestätigung ihrer Qualitätsoffensive mit mehr Spezialisierung, besserer Vernetzung und moderner Patientenversorgung. Auch im bundesweiten Klinotel-Vergleich sind die Häuser in Lörrach in vielen Bereichen ganz vorne mit dabei. 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
1: Gleich 3 nach 12. Wir schauen auf die Straßen. Sieht ziemlich gut aus. Ich habe eigentlich nur eine ganz kleine Meldung von der A5 Basel Richtung Karlsruhe. Und zwar haben wir da eine Tagesbaustelle zwischen Efringenkirchen und dem Dreieck Neuenburg. Da bitte aufpassen, es sind auch Baustellenfahrzeuge unterwegs.
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1: Die Blitzer stehen Freiburg-Granada-Allee Richtung Ikea im 80er. Dann haben wir einen am Bahnübergang zwischen Wasenweiler und Gottenheim mal wieder im 50er. In Schopfheim stehen sie in der Hauptstraße kurz vor der Feuerwehr im 30er und in Freiburg-Hochdorf in der Markwaldstraße im 50er beidseitig. Falls ihr jetzt noch was seht, Staus oder Blitzer, ruft gern durch und sagt Bescheid oder schickt uns auch einfach eine WhatsApp an die 0800 50 60 106. Ich wünsche euch allen eine gute Fahrt.
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3: Hallo, schönen Mittwoch wünsche ich euch. Ich bin jetzt schon heiser. Entschuldigung. Meine Güte, nee, also heute muss die Stimme noch halten, denn heute Abend großes Public Viewing auf der Messe Freiburg. Unser SC Freiburg steht im Europa League Finale. Das ist historisch, Leute, und deswegen reden wir heute auch den ganzen Tag darüber. Für alle, die sagen, Fußball, das ist gar nicht meins. Bald ist Pause. Zumindest Bundesliga-Pause, dann kommt die WM. Aber dann habt ihr mal ganz kurz Zeit zum Durchatmen. Ja? Aber jetzt ist einfach noch Fußball angesagt. So, und Musik natürlich. Dante Thomas, Miss California, Taylor Swift habe ich dabei mit Opalite und in 10 Minuten

0: genau diese Reise dorthin noch einmal an.
1: Niemand in Europa hatte den SC Freiburg auf dem Zettel. Nicht die Wettanbieter, nicht die Experten, ja vielleicht nicht einmal der SC Freiburg selber. Die Geschichte dieser Reise, sie beginnt im September 2025 mit der Gruppenphase der Europa League.
2: Tor! Tor! Er läuft an! Er schießt! Tor! Wie die Flagge ins Zentrum, Schuss! Jubeltor, Tor! Jetzt ist der Ball freigegeben und Grifo macht's natürlich und er dreht ihn rein und Tor! Und Tor! Und Tor!
1: Die Punkte aus der Gruppenphase reichen. Freiburg ist weiter Achtelfinale und plötzlich ist da vom Gefühl her noch weitaus mehr drin. Nach 0:1 im Hinspiel kommt dieser Galaabend gegen Krenk.
2: Der Sportclub Freiburg schafft einen historischen 5:1-Sieg gegen den KRC Krenk und zieht ins Viertelfinale der Europa League ein. Hut ab, Jungs, das war großartig.
1: Weiter geht's im Viertelfinale mit 2 Spielen gegen Celta Vigo aus Spanien. Und das wird ein Durchmarsch für den SC Freiburg mit gesamt 6:1 Toren. Zieht der SC Freiburg ins Halbfinale ein. Der Gegner? Sporting Braga. Eine ganze Region fiebert mit. Gänsehautfeeling und Spannung bis zur allerletzten Minute. Und dann dieser Moment. Der SC Freiburg träumt nicht mehr. Er schreibt Geschichte.
2: 3:1 die Führung. Das war's! Das war's! Das war's! Das war's! Der SC Freiburg steht im Finale von Istanbul. Die Fans stürmen den Platz. Das ist der schönste Tag. Danke, Jungs. Danke, SC.
1: Jetzt wartet nur noch Aston Villa. Vielleicht endet diese Reise als die größte Geschichte, die dieser Verein je geschrieben hat.
2: Ist das geil!

Mr. Mister, Kyria, Baden FM ist hier. Einen wunderschönen Mittwoch wünsche ich euch. Und das wird er auf jeden Fall, denn heute Abend ist es soweit. Unser SC spielt in Istanbul gegen Aston Villa um das Europa League Finale. Und wir hören uns

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2: In Uehlingen-Birkendorf messen wir derzeit 14 Grad, da ist es bedeckt. 18 sind es in Wolfach und in Merzhausen 17 Grad. Auch hier überall Wolken am Himmel. So geht es im Großen und Ganzen heute auch weiter. Es soll aber trocken bleiben und ziemlich mild werden. Die Topwerte heute 18 bis 22 Grad. Und morgen wird ein ziemlich schöner Tag, würde ich sagen. Sonne, ein paar leichte Wolken und es wird warm. Die Topwerte morgen 21 bis 24 Grad.
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2: Bitte aufpassen auf der A5 Basel Richtung Karlsruhe. Zwischen Bühl und Baden-Baden steht nämlich ein kaputtes Fahrzeug. Hier bitte besonders vorsichtig fahren. Und eine Verzögerung haben wir noch auf der B317 Tottnau Richtung Titisee Neustadt. Zwischen Tottnau-Fahl und Feldberg-Passhöhe. Da ist dichter Verkehr. 10 Minuten braucht ihr länger.
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1: Die Blitzer stehen Schopfheim in der Hauptstraße, kurz vor der Feuerwehr im 30er. Dann haben wir einen in Freiburg-Hochdorf in der Markwaldstraße im 50er, da blitzen sie beidseitig. Und Freiburg-Granada-Allee stehen sie Fahrtrichtung Ikea im 80er. Falls ihr jetzt noch was seht, Staus oder Blitzer, ruft gern durch und sagt Bescheid. 0800 50 60 106. Ich wünsche euch allen eine gute Fahrt.
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0: das bockigste Küchengerät? Naja, ganz klar der Kühlschrank, oder?
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2: Kennt ihr das? Ihr macht den Kühlschrank zu, merkt, ach, da wollte ich doch noch was rausholen, wollt den Kühlschrank wieder öffnen, zieht an dem Griff und es passiert nichts. Die Tür wirkt so, als wäre sie festgeklebt. Aber keine Sorge, ihr habt nicht innerhalb von Sekunden all eure Muskelkraft verloren, sondern erlebt da ein Phänomen aus der Physik. Beim Schließen des Kühlschranks passiert nämlich Folgendes. Die warme Luft, die sich noch im Kühlschrank befindet, wird nach außen gedrückt. Im Inneren bleibt dann nur noch kalte Luft zurück. Und kalte Luft nimmt weniger Platz ein. Sie zieht sich also zusammen und dadurch entsteht im Kühlschrank ein Unterdruck. Dieser Unterdruck saugt dann die Tür regelrecht an den Dichtungen fest, wie so ein kleiner Saugknopf. Erst nach ein paar Sekunden strömt dann von außen wieder ein bisschen Luft durch die Ritzen hinein. Der Druck gleicht sich aus und zack, die Tür geht wieder auf. Eure Mariella Mischial.
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2: Heute kann es noch den einen oder anderen kleineren Schauer geben. Temperaturen so knapp unter 20 Grad. In Efringenkirchen sind 17, in Friesenheim sind es 18, in Ibach nur 12 Grad. Meistens ist es bewölkt, ab morgen wird es dann deutlich wärmer und sommerlicher.
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1: Mit Benjamin Resetz. Hallo, schönen guten Tag. Heute Abend geht's um den Titel, den ersten internationalen für den SC Freiburg in der Geschichte. Ab 21 Uhr spielt der Sportclub im Finale der Europa League in Istanbul gegen Aston Villa. 11.000 Fans werden den Sportclub dort im Stadion anfeuern. 15.000 werden in Freiburg auf der Badenova Fanmeile beim Public Viewing dabei sein. Und ein ganzes Land drückt den Freiburgern die Daumen. Diese Emotionen wollen auch die Spieler mit in die Partie nehmen, wie SC-Kicker Bruno Ogbus klarstellt.
2: Das ist ein sehr besonderer Moment einfach. Es würde mich sehr freuen, eben im Finale zu spielen. Einfach für den ganzen Verein sehr speziell. Und eben das merkt man auch mit, wie die Halbfinale, die Fans, mit Emotionen merkt man, wie wichtig das ist. Und ich glaube, das können wir dann auch auf den Platz bringen, oder hoffe ich.
1: Um 21 Uhr ist Anpfiff in Istanbul und wir berichten natürlich wie immer live mit Fußballreporter Frank Rischmüller. Wusstet ihr, dass es im baden-württembergischen Landtag verboten ist, auf der Regierungsbank Beifall zu klatschen? Wenn nicht, dann seid ihr in guter Gesellschaft. Manuel Hagel, der neue Innenminister, nämlich auch nicht. Nach der ersten Regierungserklärung von Neuministerpräsident Cem Özdemir applaudierte der CDU-Fraktionschef lautstark und holte sich sofort eine Rüge vom neuen Landtagspräsidenten Thomas Strobel ab. Herr Minister Hagel, ich bitte Sie, von Unmuts- und Beifallsbekundungen seitens der Regierungsbank abzusehen, sagte Strobel. Seiner Begeisterung soll er, wenn schon, dann von seinem Abgeordnetensitz zwischen den CDU-Kollegen Ausdruck verleihen. Offiziell sind Äußerungen wie Beifall oder Buhrufe nicht verboten. Zurückhaltung auf der Regierungsbank gehört aber zu den ungeschriebenen Benimmregeln des Landtags. Die neue E-Auto-Prämie in Deutschland kommt gut an. Gestern wurde das Online-Portal dafür freigeschalten und allein bis zum Ende der Veranstaltung zum Startschuss gingen fast 2000 Anträge ein. Gefördert werden E-Autos und teils auch Hybride, die seit Jahresanfang zugelassen wurden. Pro Auto gibt's bis zu 6000 Euro Förderung. Das Geld soll für bis zu 800.000 Fahrzeuge reichen. 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
1: Nicht viel los auf den Straßen. Wo auch immer ihr seid, seid ihr ziemlich fix durch. Höchstens die A5 Richtung Karlsruhe zwischen Efringenkirchen und Neuenburg. Das ist 1 Kilometer Stau.
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1: In Freiburg-Hochdorf in der Markwaldstraße beidseitig im 50er haben sie sich hingestellt. Freiburg-Granadaallee Richtung Ikea im 80er stehen sie. Oder in Schopfheim in der Hauptstraße. Da darf man 30 fahren. Kurz vor der Feuerwehr stehen sie da. Habt ihr noch was gesehen? Sagt gerne Bescheid unter der 0800 50 60 106. Allen unterwegs eine gute Fahrt.
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6: Könnt ihr euch noch an Jein erinnern? Von Fettes Brot aus den 90ern? Ja, nein, ich meine Jein ist auch nicht erlaubt. Also so viel kann ich aber sagen. Wovon redet die Frau? Von unserem Ja-Nein-Quiz. Eine Minute lang stellt unser DJ Matze euch Fragen und ihr dürft sie weder mit Ja, Nein, vielleicht noch Jein beantworten. Ansonsten ist es aber ganz einfach. Ja, wenn ihr mal mitspielen wollt, gerne. Alle Infos auf baden.fm. Die nächste Runde, die gibt's in 10 Minuten und bis dahin Trigger Finger, I Follow Rivers und Kamrat ist dabei. Hug yourself. Umarme dich selbst. Das ist eine gute Idee. Einfach mal alle selber knuddeln. Viel Freude damit.
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1: Wir spielen mit euch jeden Tag, Montag bis Freitag um kurz nach 10, kurz nach 13 und kurz nach 17 Uhr. Ihr wollt gegen mich zocken? Na dann meldet euch an auf baden.fm. Hat auch die Monika aus Kirchzarten gemacht. Monika, du arbeitest bei der Uniklinik in Freiburg und da geht es ums Thema Studien. Was für Studien sind das?
2: Da geht es um die Gesundheit, Prävention, Früherkennung.
1: Ich muss sagen, ich oute mich ja zu einem Raucher und ich mache das auch. Jedes Jahr gehe ich zum Lungenarzt und lass alles checken. Und der sagt jedes Mal zu mir, hör auf mit Rauchen, noch ist es nicht zu spät. Und weißt du was? Ich bin kurz davor, dass ich wirklich alles hinschmeiß.
2: Das ist eine gute Idee.
1: Bist du da voll auf meiner Seite, oder?
2: Sicher.
1: Das ist schön. Monika, ich merke schon, du bist schon im Spielefieber. Und hier sind die Spielregeln. Ich möchte ab jetzt eine Minute kein Ja, kein Nein und kein Vielleicht hören. Sagst du es doch, hast du verloren. Und lass dir nicht länger als eine Sekunde Zeit mit den Antworten. Alles soweit verstanden?
2: Das passt. Ich hab's verstanden.
1: Dann läuft deine Minute. Da lacht sie. Ab jetzt. Frühstückst du gerne?
2: Ich liebe Frühstücken.
1: Echt? Jeden Morgen oder was?
2: Ja.
1: Oh ja.
2: Das muss

0: Oh mein Gott!
1: Ich war so konzentriert. Ich probiere es einfach wieder bei euch.
0: Karin, das ist erstmal eine ganz gute Einstellung. Du darfst dich gerne nochmal bewerben. Und also ich sag dir jetzt mal so viel, ja. Beim nächsten Frühstück wirst du garantiert an mich denken.
1: Wieso das?
0: Weil du ja gesagt hast.
1: Nee, da genieße ich mein Frühstück. Da mache ich mein geiles
0: Jetzt.
1: Oh Mann, ich war so motiviert.
0: Miriam,
1: okay.
0: Ich höre, Rache ja, ist süß.
1: Alles klar.
0: Okay.
1: Ich wünsche euch auf jeden Fall einen schönen Tag und ich bewerbe mich später. Bis demnächst.
0: Ich zähle auf dich. Somit bleibt die knallrote Ja- und Nein-Quizhasse bei mir hier im Studio. Die Monika wird sich nochmal bewerben und ihr könnt auch mitmachen. Ganz einfach auf baden.fm. Freue mich.
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17: Windig, wolkig, teilweise sogar ein bisschen regnerisch, sonst zeigt sich aber auch mal die Sonne. Es ist noch mal sehr wechselhaft heute bei uns in Baden. Das Ganze bei 18 Grad in Freiburg, bei 17 Grad in Freiamt oder bei 14 Grad in Gutach. Morgen wird es dann eine ganze Ecke schöner. Da bekommen wir bis zu 23 Grad wieder. Regnen wird es nicht mehr und es zeigt sich wieder ganz, ganz viel die Sonne. Das ist dann wieder ein Wetterchen zum Genießen.
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17: Auf der A5 Richtung Karlsruhe zwischen Bühl und Baden-Baden steht ein kaputtes Fahrzeug. Auf der A5 Richtung Karlsruhe zwischen Efringenkirchen und dem Dreieck Neuenburg haben wir 2 Kilometer Stau. Da dauert es 10 Minuten länger.
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17: In Ettenheim in

0: In der Orschweierer Straße im 50er stehen sie oder in Emmendingen in der Rheinstraße und zwar in der Fußgängerzone, da wo man nur Schrittgeschwindigkeit fahren darf. Das heißt, ab 10 Stundenkilometer löst der Blitzer aus, also da bitte sehr langsam. In Schopfheim in der Hauptstraße im 30er stehen sie oder in Freiburg-Hochdorf in der Markwaldstraße beidseitig im 50er. Und es gibt noch einige mehr. Eine Komplettübersicht findet ihr auf unserer Homepage oder in der Baden FM App. Allen unterwegs eine gute Fahrt.
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0: Hosen, da könnte ein Song nicht sein. Tage wie diese. Die Toten Hosen bei Baden FM und heute ist in der Tag ein wirklich sehr besonderer Tag. Es ist der Finaltag in der Europa League und unser SC Freiburg spielt um den Pokal gegen Aston Villa. Vierter in der englischen Liga. Das wird jetzt kein Spaziergang, aber nichts ist unmöglich. So scheint es doch im Moment. Und wir wollten natürlich von euch auch wissen, wie verbringt ihr diesen Abend? Wo schaut ihr dieses historische SC-Spiel?
1: Ich freue mich riesig auf das Spiel. Ich schaue es bei der Feuerwehr in der March. Die machen Public Viewing und ich gehe, ja, mein Mann dabei und dann halt noch ganz viele Freunde, dass wir einfach ein bisschen Party haben.
2: Wir gucken uns auf den Campingplätzen im Urlaub und sind sehr gespannt und hoffen, dass Freiburg gewinnt.
3: Ja, es gibt ja heute keine Karten mehr für Public Viewing, aber wir sind eingeladen zum Geburtstag und da gibt es großes Public Viewing privat im Garten. Das heißt also, wir sind auch dabei. Unsere Kinder sind auch in Istanbul, muss ich dazu sagen. Die haben tatsächlich noch Flüge gekriegt, Karten gekriegt mit einer ganz großen Gruppe und die sind da. Das heißt, wir werden von hier aus zuwinken und freuen uns sehr über das Spiel.
0: Ja, wir werden auch zuwinken von hier aus, vom Public Viewing auf der Messe Freiburg. Wir wünschen euch ganz, ganz viel Spaß, ganz egal wie und wo ihr guckt. Unterstützt unseren SC Freiburg, schickt alle Liebe und gute Energie gen Istanbul. Hier sind die Backstreet Boys, Quit Playing Games. 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

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Jetzt euer Lieblingssong von Miles Smith bei Baden FM.

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13: In Freiburg haben wir es 18 Grad, in Efringenkirchen 17 oder in Freiamt auch 17 im Moment. Das Ganze bei mal Sonne, mal Wolken, auch mal dem einen oder anderen kleinen Schauer. Deutlich freundlicher wird es ab morgen und dann knacken wir auch wieder die 20 Grad Marke problemlos.
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13: Das letzte Spiel der Saison ist gleichzeitig das größte in der Vereinsgeschichte. In Istanbul trifft man im Finale der Europa League auf Aston Villa aus England. Egal wie es ausgeht, die Saison ist sowieso schon sensationell. Das weiß auch Shootingstar Johan Mansambi. Der sagte im Baden-FM-Interview:
15: Ja, das ist ein besonderes Spiel. Ein Finale für die Fans, für die Spieler, für den ganzen Staff. Das ist sehr schön für uns und ich hoffe, dass wir den Pokal holen können.
13: Wenn es klappt, dann wird es in Freiburg kein Halten mehr geben. Besonders auf der Baden-Nova Fanmeile an der Freiburger Messe, wo heute Abend 15.000 Menschen zusammen das Spiel schauen. Unabhängig vom Ergebnis gibt es auf dem Freiburger Messegelände dann morgen ab 16 Uhr den großen Empfang der Mannschaft. Man muss sich vorab anmelden. Paulina ist wieder im Einsatz. Nach fast einem Jahr Zwangspause frisst sich die riesige Tunnelbohrmaschine aus Schwanau in der Ortenau wieder durch den Gotthardtunnel. Dort wird gerade die zweite Straßenröhre gebaut. Es ist das aktuell größte Tunnelbauprojekt in der Schweiz. Die Maschine des Herstellers Herrenknecht war letzten Juni in einer Störzone des

0: Gesteins gestoppt worden. Es bestand Steinschlaggefahr. Jetzt wurde der Bereich gesichert und der Betrieb kann weiterlaufen. Der Tunnel soll 2030 eröffnet werden. Der 17 Kilometer lange Straßentunnel ist eine wichtige Nord-Süd-Verbindung durch die Alpen. Wenn die zweite Röhre fertig ist, soll die erste saniert werden. Die neue Grundsteuer in Baden-Württemberg ist rechtens, das hat der Bundesfinanzhof bestätigt. Die höchsten Finanzrichter sehen keinen Verstoß gegen Grundgesetz oder Landesverfassung. Damit sind zwei Klagen aus Stuttgart und Karlsruhe gescheitert. Kritisiert worden war vor allem, dass bei der Berechnung nur Grundstücksfläche und Bodenrichtwert zählen, Gebäude oder Mieteinnahmen dagegen nicht. 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
0: Auf der A5 Richtung Karlsruhe zwischen Efringenkirchen und Dreieck Neuenburg gibt es einen Kilometer Stau. Da kann es 10 Minuten länger dauern.
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0: Schopfheim, Hauptstraße, kurz vor der Feuerwehr, im 30er stehen sie. In Freiburg-Hochdorf in der Markwaldstraße, beidseitig im 50er haben wir einen gemeldet. Oder in Waldshutingen in der Unteralpfener Straße, dort sind auch 50 erlaubt. Habt ihr noch was gesehen? Dann sagt gerne Bescheid unter der 0800 50 60 106. Allen unterwegs eine gute Fahrt.
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2: Wir holen den UEFA Cup und wir werden deutscher Meister. Meister!
3: Also, zumindest Ersteres kann uns noch gelingen heute Abend. Wir drücken die Daumen für den SC Freiburg, dass das klappt mit dem Europa League Pokal. Und alle gute Energie geht Richtung Istanbul. Wir sind wahnsinnig aufgeregt. Ja, wir reden ja seit Tagen von nichts anderem gefühlt. Das geht auch wieder vorbei, aber heute noch nicht. Und morgen auch nicht. Musik habe ich jetzt erstmal von Shakira, Waka Waka, und Holly Humberstone ist dabei. To Love Somebody. Es sind aufregende Tage für uns hier in Baden. Schön, dass ihr dabei seid. Hi.
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Baden FM ist hier. Hi, ich wünsche euch einen wunderschönen Mittwoch und heute Abend gilt Termine absagen, Akku laden, Nervennahrung bereitstellen. Wenn unser SC Freiburg heute Abend im Europa League Finale spielt, dann braucht es zu Hause natürlich die perfekte Ausstattung. Wichtig sind ein funktionierender Fernseher oder ein sicherer Stream. Also, dass da nichts schief geht mit der Internetverbindung oder so. Es braucht außerdem Menschen, die bei jeder Schiedsrichterentscheidung gegen den SC was schreien. Mindestens ein Glückstrikot, das seit Wochen nicht gewaschen wurde. Und Snacks. Sehr viele Snacks für die Nerven. Außerdem empfehle ich, vorher noch mal ganz tief durchatmen, alle Mitschauenden briefen, dass heute Abend emotionale Ausnahmesituation herrscht und sicherheitshalber auch schon mal die Nachbarn vorwarnen, sollten die nichts mit Fußball zu tun haben. Ja? Einfach sagen, Leute, heute Abend, es wird geschrien. Bitte nicht die Polizei rufen. Und falls ihr heute Abend alleine schaut, keine Sorge, ihr schaut nicht wirklich alleine. Ganz Südbaden schaut mit. Das wird einer dieser Abende, die man wahrscheinlich so schnell nicht vergessen wird. Ich könnte mir vorstellen, wir werden diesen Abend nie vergessen. Ja, wir sehen uns heute Abend hoffentlich beim Public Viewing. Wenn ihr Tickets habt, wir freuen uns riesig darauf. Heute Abend um 18 Uhr ist Einlass und das ist Musik von Pink. Hier ist Baden FM. Schön, dass ihr dabei seid. I

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13: Ich hoffe, jetzt funktioniert alles, denn unser Sendesystem will gerade nicht so, wie ich gerne möchte. Auf jeden Fall haben wir 18 Grad im Moment bei uns in Freiburg. 15 Grad haben wir es oben auf dem Feldberg zum Beispiel. Und das Wetter, ja, das ist so wechselhaft. Da regnet's mal, da ist viel mit bewölktem Himmel und gelegentlich zeigt sich auch mal die Sonne. Morgen wird's stabiler, wenige Wolken, viel Sonnenschein, Temperaturen über 23 Grad, keine Niederschläge.
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13: So, wunderbar. Jetzt macht auch wieder die Technik das, was ich will. Wir haben die A5 Richtung Karlsruhe zwischen Efringenkirchen und dem Dreieck. Neuenburg, ein Kilometer Stau, da seid ihr aber ruckzuck durch. B33 Richtung Offenburg zwischen Hausach West und Haslach-Schnellingen. Dichter Verkehr, da dauert es 10 Minuten länger im Moment. Ansonsten kommt ihr überall gut durch.
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13: Ganz tief im Süden in Rheinfelden in der Eichseler Straße im 30er stehen sie. Bad Krozingen, Basler Straße an der üblichen Stelle im 50er haben sie wieder einen hingestellt. In Schluchsee stehen sie am Seebruck, da darf man 80 fahren, oder in Schopfheim an der Hauptstraße kurz vor der Feuerwehr im 30er. Das war es noch nicht. Es gibt noch einige Blitzer mehr. Ihr findet alle aufgelistet jederzeit auf unserer Homepage baden.fm oder auch in der Baden-FM-App. Allen unterwegs wünschen wir eine gute Fahrt und sicheres Ankommen.
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2: Du bist Floristin, wie bist du dazu gekommen?
1: Genau. Ich wollte immer irgendwas Kreatives machen, das war voll mein Ding. Ich konnte nicht im Büro sitzen und nichts machen und dann liebe ich das so mit Kundschaft, mit Menschen. Ich sage immer, Floristin ist wie Psychologin und Floristin beides, weil man hat mit trauernden Leuten zu tun, man hat mit freudigen Leuten zu tun, die heiraten. Und genau, und manche Leute kommen auch einfach nur, weil sie reden wollen. Das ist halt auch mal ganz witzig, die wollen einfach nur reden.
2: Ist das wirklich so? Die stehen bei dir dann im Laden und dann wird geschnackt?
1: Genau, und dann wollen sie reden. Und ich nehme mir die Zeit auch, wenn es es hergibt natürlich, wenn sie jetzt in Schlange stehen. Und genau, das ist eigentlich das Tolle, dass man da so die Vielfalt alles, halt von jedem ein bisschen was hat.
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18: Wenn wir so aus dem Fenster schauen, dann ist es ziemlich trüb, muss man sagen. Im Moment hin und wieder zeigt sich auch mal die Sonne. Gelegentlich kann es aber auch mal noch einen Regenschauer geben. Hoffentlich nicht heute Abend, wenn wir auf der Badenova Fanmeile sind in Freiburg und den Sportclub anfeuern. In Kandern haben wir 16 Grad, im Moment in Laufenburg haben wir 18 Grad, in Freiburg 19 Grad. Morgen knacken wir dann die 20 Grad Marke und es wird deutlich sonniger. Die Niederschläge lassen nach, der Wind auch, nur noch wenige Wolken am Himmel dann.
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18: Mit Benjamin Resetz. Hallo, schönen guten Tag. Fußballfans in Deutschland und ganz Europa schauen heute auf unseren SC Freiburg. Der spielt nämlich ab 21 Uhr im Finale der Europa League gegen Aston Villa. Es ist das wohl größte Spiel der Vereinsgeschichte für den Sportclub. SC-Innenverteidiger Bruno Ogbus will sich davon aber nicht ablenken lassen, sagte er im Baden FM Interview.
19: Auch ich denke eigentlich nur einfach daran, dass wir das Spiel gewinnen und dass wir einfach alles geben, uns gut auf den Gegner vorbereiten und dann einfach das Beste geben.
18: Angefeuert wird der SC Freiburg heute von etwa 11.000 Fans in Istanbul und 15.000 Fans hier in Freiburg auf der Badenova Fanmarkt.

0: Meile beim Public Viewing. Außerdem organisiert die Freiburger Verkehrs AG für das große Public Viewing des Europa League Finals heute Abend einen Sonderverkehr zur Messe. Es werden zusätzliche Bahnen von Bertholdsbrunnen, Padua-Allee und Bissierstraße zur Messe fahren. Morgen gibt's dann ab 16 Uhr das große Fanfest an der Messe. Auch dann gibt es zusätzliche Fahrten der Linie 4 und die DB Regio fährt zusätzlich zwischen Hauptbahnhof und Messe im 30-Minuten-Takt. Die Sonderfahrten sind immer als Linie 18 Istanbul gekennzeichnet. Ab 18 Uhr kommt dann auch die Mannschaft auf die Bühne, unabhängig vom Ergebnis des Spiels heute Abend. Der neu eingerichtete kommunale Ordnungsdienst in Lörrach hat nach einem Jahr zum ersten Mal Bilanz gezogen. Über 1100 Parkverstöße und 142 andere Einsätze gab es in den ersten 12 Monaten. Die Bilanz fällt positiv aus. Zu den Aufgaben des KOD gehören unter anderem die Überwachung von Polizeiverordnungen, Kontrollen bei Ruhestörungen und Jugendschutzkontrollen. Jetzt sucht die Behörde nach zusätzlichen Mitarbeitern, um präsenter im öffentlichen Raum zu sein. 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
0: A5 Richtung Karlsruhe zwischen Efringenkirchen und Dreieck Neuenburg. 2 Kilometer Stau. Im Moment, da dauert es 10 Minuten länger. Und auch 10 Minuten auf der B33 Richtung Offenburg zwischen Hausach West und Haslach-Schnellingen. Da ist dichter Verkehr.
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0: In Lörrach stehen sie in der Freiburger Straße, haben wir gerade gemeldet bekommen, im 30er. In Schopfheim gelten in der Hauptstraße kurz vor der Feuerwehr auch 30. Oder in Freiburg in der Markwaldstraße stehen sie im 50er. Und es gibt noch so einige mehr. Schaut da auch gerne mal auf unserer Homepage vorbei oder in der Baden FM App. Da kriegt ihr jederzeit in Echtzeit die Blitzer aufgelistet. 0800 50 60 106, wenn ihr noch was melden möchtet. Allen unterwegs eine gute Fahrt.
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5: Und es ist der Tag der Tage. Der SC Freiburg spielt im Europa-League-Finale. Ich glaube, das letzte Mal so eine kollektive Stimmung und Vorfreude gab es zuletzt vor dem WM-Finale 2014. Und wir wissen ja alle, wie das ausgegangen ist. Bitte, SC, holt euch diesen Pokal und bringt die Maßen in Istanbul oder hier bei uns in der Region beim Public Viewing zum Beben. Und wir heizen euch jetzt schon mal ein mit genau der richtigen Musik. Auch von Rocky Balboa hätte damals nicht gedacht, dass er gewinnt. Eye of the Tiger von Survivor spielen wir hier gleich. Vielleicht kriegt Freiburg heute ja auch so einen Underdog-Moment. Und das hier ist was Aktuelles von David Guetta, Teddy Swims und Tones and I. Hi!

Ihr hört Baden FM am Mittwoch. Und was macht euer Puls gerade so? Freiburg spielt ja um 21 Uhr gegen Aston Villa im Europa League Finale. Ich muss sagen, ich explodiere langsam vor Aufregung. Und für alle von euch, die auch mit Fanschal und Trikot vielleicht schon auf der Arbeit sind, bringt mal ein bisschen Stimmung in den Laden. Dann freuen wir uns auf heute Abend. Wir von Baden FM wünschen ein unvergessliches Spiel.

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11: Bis zu 19 Grad. Die Sonne scheint gelegentlich. Meistens ist es aber windig und bewölkt. Gelegentlich kann es auch mal den einen oder anderen kleinen Schauer noch geben. Morgen bekommen wir dann schon bis zu 23 Grad. Der Regen lässt nach und dann auch viel Sonnenschein. Und dann wird es auch jeden Tag wärmer, bis wir richtigen Hochsommer zum Wochenende hin haben.
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11: Mit Benjamin Resetz. Hallo, schönen guten Tag. Heute Abend geht's um den Titel, den ersten internationalen für den SC Freiburg in der Geschichte. Ab 21 Uhr spielt der Sportclub im Finale der Europa League in Istanbul gegen Aston Villa. 11.000 Fans werden den Sportclub dort im Stadion anfeuern. 15.000 werden in Freiburg auf der Badenova Fanmeile beim Public Viewing dabei sein. Und ein ganzes Land drückt den Freiburgern die Daumen. Diese Emotionen wollen auch die Spieler mit in die Partie nehmen, wie SC-Kicker Bruno Ogbus klarstellt.
12: Das ist ein sehr besonderer Moment einfach. Es wird mich sehr freuen, eben im Finale zu spielen. Einfach für den ganzen Verein sehr speziell. Und eben das merkt man auch mit, wie die Halbfinale, die Fans, mit Emotionen merkt man, wie wichtig das ist. Und ich glaube, das können wir dann auch auf den Platz bringen, oder hoffe ich.
11: Um 21 Uhr ist Anpfiff in Istanbul und wir berichten natürlich wie immer live mit Fußballreporter Frank Rischmüller. Wusstet ihr, dass es im baden-württembergischen Landtag verboten ist, auf der Regierungsbank Beifall zu klatschen? Wenn nicht, dann seid ihr in guter Gesellschaft. Manuel Hagel, der neue Innenminister, nämlich auch nicht. Nach der ersten Regierungserklärung von Neuministerpräsident Cem Özdemir applaudierte der CDU-Fraktionschef lautstark und holte sich sofort eine Rüge vom neuen Landtagspräsidenten Thomas Strobel ab. Herr Minister Hagel, ich bitte Sie, von Unmuts- und Beifallsbekundungen seitens der Regierungsbank abzusehen, sagte Strobel. Seiner Begeisterung soll er, wenn schon, dann von seinem Abgeordnetensitz zwischen den CDU-Kollegen Ausdruck verleihen. Offiziell sind Äußerungen wie Beifall oder Buhrufe nicht verboten. Zurückhaltung auf der Regierungsbank gehört aber zu den ungeschriebenen Benimmregeln des Landtags. Die neue E-Auto-Prämie in Deutschland kommt gut an. Gestern wurde das Online-Portal dafür freigeschalten und allein bis zum Ende der Veranstaltung zum Startschuss gingen fast 2000 Anträge ein. Gefördert werden E-Autos und teils auch Hybride, die seit Jahresanfang zugelassen wurden. Pro Auto gibt's bis zu 6000 Euro Förderung. Das Geld soll für bis zu 800.000 Fahrzeuge reichen. 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
1: A5 Richtung Basel zwischen Efringenkirchen und dem Grenzübergang Weil am Rhein. 1 Kilometer Stau, eine Viertelstunde geht's da länger. Auch eine Viertelstunde auf der A5 Richtung Karlsruhe zwischen Efringenkirchen und dem Dreieck Neuenburg. Da staut sich's auf 3 Kilometern.
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1: Von Lörrach Richtung Binzen. Von Lörrach kommend in Binzen sogar in der Hauptstraße. Im 30er wird beidseitig geblitzt. In Schopfheim stehen sie auch in der Hauptstraße, kurz vor der Feuerwehr im 30er. Oder in Lörrach in der Freiburger Straße. Dort gelten ebenfalls 30. Und es gibt noch einige mehr. Schaut da auch gerne mal auf unserer Homepage oder in der Baden FM App vorbei. Unter der 0800 50 60 106 könnt ihr uns jederzeit melden, wenn was ist. Allen unterwegs eine gute Fahrt.
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0: Baden FM ist hier an diesem ganz besonderen Mittwoch. Heute Abend spielt der SC Freiburg in Istanbul gegen Aston Villa um das Europa League Finale. Mit Freunden und Familie, auf dem Public Viewing oder im ganz kleinen Kreis. Wir haben euch mal gefragt, wo guckt ihr denn das Finale?
1: Also ich schaue entweder beim Public Viewing, ich habe schon Karten, bin aber noch nicht ganz schlüssig geworden, weil ich eventuell mit meinem Enkelsohn zusammenschaue. Aber auf jeden Fall gehe ich davon aus, dass ich nicht schlafen werde in der nächsten Nacht.
2: Ja, wir verbringen es in voller Montur bei Freunden auf dem Sofa. Wir sind parat und wir geben alles, damit sie es auch heimhole.
3: Ja, heute schauen wir das Fußballspiel an und drücken den Freiburg ganz fest die Daumen, dass sie es schaffen. Und es ist ja so super, dass Freiburg das geschafft hat. Und eine Stimmung ist da in Freiburg heute, das ist ja der Wahnsinn. Und oben auf dem Schlossgarten, da schauen wir das Spiel an und das ist eine super Aussicht. Ich freue mich schon richtig, bis auf heute Abend.
0: Egal wo, wir wünschen euch einen unvergesslichen Abend.
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16: Wir gucken raus und es sieht schön aus da draußen wieder. Das ist perfekt fürs Public Viewing. Es soll sogar noch die Sonne rauskommen hier in Freiburg. Das Ganze bei 18 Grad im Moment. Die haben wir auch andernorts. Hier und da kann es noch einen kleinen Schauer geben. Ab morgen wird es dann wieder richtig schön und frühlingshaft, bis zu 23 Grad. Kein Regen mehr, dafür viel Sonne und nur wenige Wolken am Himmel.
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18: Mit Benjamin Reset. Hallo, schönen guten Tag. Heute Abend wird so richtig ernst für den SC Freiburg. Das letzte Spiel der Saison ist gleichzeitig das größte in der Vereinsgeschichte. In Istanbul trifft man im Finale der Europa League auf Aston Villa aus England. Egal wie es ausgeht, die Saison ist sowieso schon sensationell. Das weiß auch Shootingstar Johan Mansambi. Der sagte im Baden FM Interview:
19: Ja, das ist ein besonderes Spiel. Ein Finale für die Fans, für die Spieler, für die ganze Staff. Das ist sehr, sehr schön für uns und ich hoffe, dass wir den Pokal holen können.
18: Wenn es klappt, dann wird es in Freiburg kein Halten mehr geben. Besonders auf der Badenova Fanmeile an der Freiburger Messe, wo heute Abend 15.000 Menschen zusammen das Spiel schauen. Unabhängig vom Ergebnis gibt es auf dem Freiburger Messegelände dann morgen ab 16 Uhr den großen Empfang der Mannschaft. Man muss sich vorab anmelden. Paulina ist wieder im Einsatz. Nach fast einem Jahr Zwangspause frisst sich die riesige Tunnelbohrmaschine aus Schwanau in der Ortenau wieder durch den Gotthardtunnel. Dort wird gerade die zweite Straßenröhre gebaut. Es ist das aktuell größte Tunnelbauprojekt in der Schweiz. Die Maschine des Herstellers Herrenknecht war letzten Juni in einer Störzone des Gesteins gestoppt worden. Es bestand Steinschlaggefahr. Jetzt wurde der Bereich gesichert und der Betrieb kann weiterlaufen. Der Tunnel soll 2030 eröffnet werden. Der 17 Kilometer lange Straßentunnel ist eine wichtige Nord-Süd-Verbindung durch die Alpen. Wenn die zwei

0: zweite Röhre fertig ist, soll die erste saniert werden. Die neue Grundsteuer in Baden-Württemberg ist rechtens, das hat der Bundesfinanzhof bestätigt. Die höchsten Finanzrichter sehen keinen Verstoß gegen Grundgesetz oder Landesverfassung. Damit sind zwei Klagen aus Stuttgart und Karlsruhe gescheitert. Kritisiert worden war vor allem, dass bei der Berechnung nur Grundstücksfläche und Bodenrichtwert zählen, Gebäude oder Mieteinnahmen dagegen nicht. 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
0: Schopfheim, Hauptstraße, kurz vor der Feuerwehr. Nein, noch nicht die Blitzer. Entschuldigt bitte vielmals. A5 Richtung Karlsruhe zwischen Efringenkirchen und Dreieck Neuenburg. 2 Kilometer Stau. Das ist natürlich erstmal wichtig. 10 Minuten dauert es dort länger und ebenfalls 10 Minuten länger auf der A5 Richtung Basel zwischen Efringenkirchen und dem Grenzübergang Weil am Rhein. Da haben wir 1 Kilometer Stau.
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0: Jetzt die Blitzer, da habt ihr doch alle drauf gewartet. Schopfheim, Hauptstraße, kurz vor der Feuerwehr im 30er stehen sie. Oder in Freiburg in der Engesser Straße, beiderseits aus einem schwarzen Caddy heraus, ebenfalls im 30er. In Binzen in der Hauptstraße von Lörrach kommend wird auch im 30er beidseitig geblitzt und es gibt noch so einige mehr. Eine Komplettübersicht findet ihr jederzeit auf unserer Homepage oder in der Baden FM App. Und wenn ihr noch was melden möchtet, das könnt ihr gerne tun, kostenlos unter der 0800 50 60 106. Allen unterwegs eine gute Fahrt.
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2: So, und jetzt geht's langsam aber sicher dagegen. Freiburg, der SC Freiburg. Im Europa-League-Finale in Istanbul. Und wie es dieser großartige Verein dahin geschafft hat, diese komplette Europareise, schauen wir uns nochmal an in 10 Minuten. Und ich verspreche euch, Gänsehaut. Gänsehaut überall, selbst in Orten, wo ich gar nicht wusste, dass man Gänsehaut haben kann. Bis dahin, Musik von Nelly Furtado und jetzt dem Europa-League-Finale entgegen mit Taylor Swift und The Fate of Ophelia. Hi!
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0: Hier ist Baden FM am Mittwoch und es ist einer dieser Tage, die wir wahrscheinlich das Leben lang nicht mehr vergessen werden. Die Geburt der Kinder, Hochzeit und ja, dann kommt doch auch schon sowas wie das WM-Finale 2014 oder heute das Europa-League-Finale vom SC Freiburg. Wie es Freiburg dahin geschafft hat, das hören wir uns nochmal gemeinsam an.
1: Niemand in Europa hatte den SC Freiburg auf dem Zettel. Nicht die Wettanbieter, nicht die Experten, ja vielleicht nicht einmal der SC Freiburg selber. Die Geschichte dieser Reise, sie beginnt im September 2025 mit der Gruppenphase der Europa League.
2: Tor! Tor! Er läuft an! Er schießt! Tor! Hier die Flach ins Zentrum, Schuss! Juito, Tor! Jetzt ist der Ball freigegeben und Grifo macht's natürlich und er dreht ihn rein und Tor! Und Tor! Und Tor!
1: Die Punkte aus der Gruppenphase reichen. Freiburg ist weiter, Achtelfinale und plötzlich ist da vom Gefühl her noch weitaus mehr drin. Nach 0:1 im Hinspiel kommt dieser Galaabend gegen Krenk.
2: Der Sportclub Freiburg schafft einen historischen 5:1-Sieg gegen den KRC Krenk und zieht ins Viertelfinale der Europa League ein. Hut ab, Jungs, das war großartig.
1: Weiter geht's im Viertelfinale mit 2 Spielen gegen Celta Vigo aus Spanien. Und das wird ein Durchmarsch für den SC Freiburg mit gesamt 6:1 Toren. Zieht der SC Freiburg ins Halbfinale ein. Der Gegner? Sporting Braga. Eine ganze Region fiebert mit. Gänsehautfeeling und Spannung bis zur allerletzten Minute. Und dann dieser Moment. Der SC Freiburg träumt nicht mehr. Er schreibt Geschichte.
2: 3:1 die Führung. Das war's! Das war's! Das war's! Das war's! Der SC Freiburg steht im Finale von Istanbul. Die Fans stürmen den Platz. Das ist der schönste Tag. Danke, Jungs. Danke, SC.
1: Jetzt wartet nur noch Aston Villa. Vielleicht endet diese Reise als die größte Geschichte, die dieser Verein je geschrieben hat.
2: Ist das geil!

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3: 19 Grad im Moment in Freiburg und es scheint auch trocken zu bleiben. Gute Vorzeichen fürs Public Viewing nachher. Es könnte sogar noch die Sonne rauskommen. Es ist überhaupt ziemlich wechselhaft in der Region heute bei Temperaturen so von 13 bis 20 Grad. Teilweise Regen, teilweise wolkig, teilweise schön, aber ziemlich windig auch relativ häufig. Morgen wird es dann endgültig schön. Da kommt der Frühling dann zurück mit Temperaturen über 20 Grad und viel Sonnenschein.
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3: Mit Benjamin Resetz. Hallo, schönen guten Tag. Fußballfans in Deutschland und ganz Europa schauen heute auf unseren SC Freiburg. Der spielt nämlich ab 21 Uhr im Finale der Europa League gegen Aston Villa. Es ist das wohl größte Spiel der Vereinsgeschichte für den Sportclub. SC-Innenverteidiger Bruno Ogbus will sich davon aber nicht ablenken lassen, sagte er im Baden FM Interview.
4: Auch ich denke eigentlich nur einfach daran, dass wir das Spiel gewinnen und dass wir einfach alles geben, uns gut auf den Gegner vorbereiten und dann einfach das Beste geben.
3: Angefeuert wird der SC Freiburg heute von etwa 11.000 Fans in Istanbul und 15.000 Fans hier in Freiburg auf der Badenova Fanmeile beim Public Viewing. Außerdem organisiert die Freiburger Verkehrs AG für das große Public Viewing des Europa League Finals heute Abend einen Sonderverkehr zur Messe. Es werden zusätzliche Bahnen von Bertholdsbrunnen, Padua-Allee und Bissierstraße zur Messe fahren. Morgen gibt's dann ab 16 Uhr das große Fanfest an der Messe. Auch dann gibt es zusätzliche Fahrten der Linie 4 und die DB Regio fährt zusätzlich zwischen Hauptbahnhof und Messe im 30-Minuten-Takt. Die Sonderfahrten sind immer als Linie 18 Istanbul gekennzeichnet. Ab 18 Uhr kommt dann auch die Mannschaft auf die Bühne, unabhängig vom Ergebnis des Spiels heute Abend. Der neu eingerichtete kommunale Ordnungsdienst in Lörrach hat nach einem Jahr zum ersten Mal Bilanz gezogen. Über 1100 Parkverstöße und 142 andere Einsätze gab es in den ersten 12 Monaten. Die Bilanz fällt positiv aus. Zu den Aufgaben des KOD gehören unter anderem die Überwachung von Polizeiverordnungen, Kontrollen bei Ruhestörungen und Jugendschutzkontrollen. Jetzt sucht die Behörde nach zusätzlichen Mitarbeitern, um präsenter im öffentlichen Raum zu sein. 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
2: Auf der A98 Richtung Weil am Rhein bei der Ausfahrt Binzen hat's gekracht. Da sind Rettungskräfte noch nicht vor Ort, aber die rechte Spur ist zu wegen des Unfalls. Also das am besten schon frühzeitig umfahren, wenn ihr könnt, und weiträumig. Auf der A5 Richtung Karlsruhe zwischen Efringenkirchen und dem Dreieck Neuenburg haben wir 2 Kilometer Stau. Da dauert es im Moment eine Viertelstunde länger. Und 10 Minuten Verzögerung auf der B33 Richtung Offenburg zwischen Hausach West und Haslach-Schnellingen.
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2: In Binzen, selbst in der Hauptstraße von Lörrach kommend, im 30er wird beidseitig geblitzt. In Freiburg in der Engesser Straße machen sie auch beidseitig aus einem schwarzen Caddy raus teure Fotos. Oder in Schopfheim stehen sie in der Hauptstraße kurz vor der Feuerwehr. Auch dort gelten 30. Guckt auch gerne mal auf unserer Homepage oder in der Baden FM App vorbei. Da sind alle Blitzer und Verkehrsmeldungen jederzeit für euch aufgelistet, die wir haben. 0800 50 60 106 ist die Nummer, wenn ihr noch was melden möchtet. Allen unterwegs eine gute Fahrt.
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0: dass ihr mit dabei seid am Tag der Tage. Hier ist Baden FM und der SC Freiburg spielt heute Abend im Europa League Finale gegen Aston Villa. Jetzt noch selbst ins Stadion zu kommen, absolut unmöglich. Außer ihr hört gerade live zu aus Istanbul, wo das Spiel stattfindet. Dann an der Stelle liebe Grüße und viel Spaß euch. Und auch das große Public Viewing auf der Freiburger Messe ist restlos ausverkauft. Also, falls ihr noch einen Ort sucht, um das Spiel zu schauen, dann könnt ihr vielleicht mal in die vielen Bars in der Freiburger Innenstadt gucken. Die übertragen es eigentlich fast alle. Oder bei Walter Hoch 5 in Freiburg-Opfing. Da gibt es ein Public Viewing am Thuniberg. Dann in meiner Heimat beim FC Wolfenbeiler Schallstadt am Sportplatz ist auch ein Public Viewing. Oder auch im Europapark in den vielen Hotelbars oder Restaurants könnt ihr mit tausenden Fans dieses Spiel verfolgen. Egal wo. Wir wünschen euch einen geilen Abend.
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2: Sieht ganz gut aus fürs Public Viewing. Es scheint nicht zu regnen, stattdessen kommt eher die Sonne raus bei uns in Freiburg. Es ist alles in allem ein bisschen durchwachsen bei uns in Baden. Hier scheint die Sonne, da kann es regnen, da ist es bewölkt. Wind haben wir überall, Temperaturen maximal so um die 20 Grad. Morgen wird es wärmer und frühlingshafter bis zu 23 Grad. Der Regen, der hört endgültig auf, auch nur noch wenige Wolken am Himmel, dafür viel Sonnenschein.
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2: Mit Benjamin Reset. Hallo, schönen guten Tag. Heute Abend wird so richtig ernst für den SC Freiburg. Das letzte Spiel der Saison ist gleichzeitig das größte in der Vereinsgeschichte. In Istanbul trifft man im Finale der Europa League auf Aston Villa aus England. Egal wie es ausgeht, die Saison ist sowieso schon sensationell. Das weiß auch Shootingstar Johan Mansambi. Der sagte im Baden FM Interview:
3: Ja, das ist ein besonderes Spiel. Ein Finale für die Fans, für die Spieler, für den ganzen Staff. Das ist sehr schön für uns und ich hoffe, dass wir den Pokal holen können.
2: Wenn es klappt, dann wird es in Freiburg kein Halten mehr geben. Besonders auf der Baden-Nova Fanmeile an der Freiburger Messe, wo heute Abend 15.000 Menschen zusammen das Spiel schauen. Unabhängig vom Ergebnis gibt es auf dem Freiburger Messegelände dann morgen ab 16 Uhr den großen Empfang der Mannschaft. Man muss sich vorab anmelden. Paulina ist wieder im Einsatz. Nach fast einem Jahr Zwangspause frisst sich die riesige Tunnelbohrmaschine aus Schwanau in der Ortenau wieder durch den Gotthardtunnel. Dort wird gerade die zweite Straßenröhre gebaut. Es ist das aktuell größte Tunnelbauprojekt in der Schweiz. Die Maschine des Herstellers Herrenknecht war letzten Juni in einer Störzone des Gesteins gestoppt worden. Es bestand Steinschlaggefahr. Jetzt wurde der Bereich gesichert und der Betrieb kann weiterlaufen. Der Tunnel soll 2030 eröffnet werden. Der 17 Kilometer lange Straßentunnel ist eine wichtige Nord-Süd-Verbindung durch die Alpen. Wenn die zweite Röhre fertig ist, soll die erste saniert werden. Die neue Grundsteuer in Baden-Württemberg ist rechtens, das hat der Bundesfinanzhof bestätigt. Die höchsten Finanzrichter sehen keinen Verstoß gegen Grundgesetz oder Landesverfassung. Damit sind zwei Klagen aus Stuttgart und Karlsruhe gescheitert. Kritisiert worden war vor allem, dass bei der Berechnung nur Grundstücksfläche und Bodenrichtwert zählen, Gebäude oder Mieteinnahmen dagegen nicht. 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
2: Der Blick auf die Straßen.

0: Um 17.02 Uhr A5 Richtung Karlsruhe zwischen Efringenkirchen und dem Dreieck Neuenburg. 2 Kilometer Stau, 10 Minuten dauert es da länger. Ansonsten haben wir noch 20 Minuten Zeitverlust auf der B33 Richtung Offenburg zwischen Hausach West und Haslach-Schnellingen und nochmal 10 Minuten auf der B34 Richtung Schaffhausen zwischen Dogern und Waldshut-Thiengen-Schmittenau-Rheinbrücke.
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0: Blitzer haben wir auch noch so einige. In Lörrach stehen sie in der Freiburger Straße, zum Beispiel im 30er. In Freiburg in der Engesser Straße, beidseitig aus dem schwarzen Caddy raus, auch im 30er. Auch in Binzen sind 30 erlaubt in der Hauptstraße, wenn ihr von Lörrach her kommt, im 30er. Und in Schopfheim in der Hauptstraße, kurz vor der Feuerwehr, steht auch einer. Jetzt dürft ihr dreimal raten, wie schnell man da fahren darf. Richtig, 30. Und wenn ihr noch die anderen Blitzer, die wir haben, sehen wollt, dann schaut auch gerne mal auf unserer Homepage oder in der Baden FM App vorbei. Es sind doch schon ziemlich viele. Wenn ihr noch was melden möchtet, gerne unter der 0800 50 60 106. Allen unterwegs eine gute Fahrt.
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2: Auch am Tag des Europa League-Finals zocken wir natürlich mit euch. Für den SC Freiburg wird es um 21 Uhr in Istanbul ernst. Für euch in 10 Minuten beim Ja-Nein-Quiz mit Baden FM DJ Matze. Eine Minute lang auf Fragen, nicht mit Ja, Nein oder Vielleicht antworten und Matze schlagen. Ich sag mal so, das Ja-Nein-Quiz ist im Gegensatz zum Finale heute Abend deutlich entspannter für die Nerven. Das macht nämlich einfach richtig Spaß. Und das gibt's hier nach Diamonds von Rihanna. Und das hier ist ganz aktuell Ray Dalton mit Blood Running. Schönen Feierabend euch und dann natürlich viel Spaß heute Abend beim Europa League schauen. Hi!

0: kurz nach 13 und kurz nach 17 Uhr. Ihr wollt gegen mich gewinnen? 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Hat auch der Samuel gemacht aus?
1: Steinen.
0: Aus Steinen, jawohl. Und du hast mir gerade eben erzählt, du kochst gerne. Jetzt hoffe ich doch mal nicht vor Wut, sondern wirklich kochen mit deiner Frau zusammen für leckeres Essen für deine Kinder.
1: Genau, nicht aus Wut, sondern gerne koche ich.
0: Okay. Und was ist so das Lieblingsgericht für die Kinder?
1: Hamburger, Fischstäbchen, Gemüse, so Sachen.
0: Okay, cool. Aber weißt du was? Reden wir nicht über Fischstäbchen, reden wir über die Spielregeln. Ich möchte ab jetzt eine Minute kein Ja, kein Nein und kein Vielleicht hören. Sagst du es doch, hast du verloren. Und ganz wichtig, lass dir nicht länger als eine Sekunde Zeit mit den Antworten. Hast du alles verstanden?
1: Ich habe alles verstanden.
0: Na, dann läuft eine Minute ab jetzt. Warst du schon mal am Thunisee in Freiburg?
1: Ich war noch nicht dort.
0: Und da findet er ja immer so ein großes Konzert statt. Heißt das See You? Weißt du das zufällig?
1: Das weiß ich leider nicht.
0: Okay, das heißt, du gehst, bist kein so Seegänger. Du gehst lieber ins Freibad.
1: Ich gehe ins Freibad, genau.
0: Warst du schon mal auf einem Weinfest?
1: Da war ich auch noch nicht.
0: Da gibt es ja aber richtig schöne bei uns hier. Breisach steht an oder vielleicht doch bei euch in Lörrach?
1: Das weiß ich leider nicht, da ich noch nie auf einem Weinfest gewesen bin.
0: Das heißt, du trinkst ja wahrscheinlich auch nicht gerne Wein, oder?
1: Ich trinke auch keinen Wein.
0: Was trinkst du dann? Lieber eine Limo?
1: Eine Limo, Fanta, Cola, Sprite.
0: Und ein Bierchen?
1: Ab und zu.
0: Und warst du schon mal im Europapark dieses Jahr?
1: Dieses Jahr waren wir im Europapark genau, an meinem Sohn Geburtstag hatte.
0: Ach, cool. Okay, gehst du da gerne hin?
1: So, da gehe ich gerne hin.
0: Samuel aus Steinen. Herzlichen Glückwunsch, du hast gewonnen!
1: Jawohl, schön.
0: Du hast alles richtig gemacht. Eine Minute kein Ja und kein Nein gesagt. Und somit geht eine exklusive knallrote Ja-Nein-Quiz-Tasse an dich mit meiner Unterschrift. Und dazu bekommst du noch eine Thermobag von Zitzelsberger für dein nächstes Picknick.
1: Ja, schön, da freue ich mich.
0: Dann kochst du da noch was Leckeres und dann packst du das ein und gehst mit der Family schön irgendwo hin. Vielleicht sogar an Thunisee.
1: Genau, vielleicht.
0: Und ihr könnt auch mitmachen. Ganz einfach anmelden auf baden.fm. Ich freue mich.
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12: Mit Benjamin Resetz. Hallo, schönen guten Tag. Fußballfans in Deutschland und ganz Europa schauen heute auf unseren SC Freiburg. Der spielt nämlich ab 21 Uhr im Finale der Europa League gegen Aston Villa. Es ist das wohl größte Spiel der Vereinsgeschichte für den Sportclub. SC-Innenverteidiger Bruno Ogbus will sich davon aber nicht ablenken lassen, sagte er im Baden-FM-Interview.
13: Auch ich denke eigentlich nur einfach daran, dass wir das Spiel gewinnen und dass wir einfach alles geben, uns gut auf den Gegner vorbereiten und dann einfach das Beste geben.
12: Angefeuert wird der SC Freiburg heute von etwa 11.000 Fans in Istanbul und 15.000 Fans hier in Freiburg auf der Badenova Fanmeile beim Public Viewing. Außerdem organisiert die Freiburger Verkehrs AG für das große Public Viewing des Europa League Finals heute Abend einen Sonderverkehr zur Messe. Es werden zusätzliche Bahnen von Bertholdsbrunnen, Padua-Allee und Bissierstraße zur Messe fahren. Morgen gibt's dann ab 16 Uhr das große Fanfest an der Messe. Auch dann gibt es zusätzliche Fahrten der Linie 4 und die DB Regio fährt zusätzlich zwischen Hauptbahnhof und Messe im 30-Minuten-Takt. Die Sonderfahrten sind immer als Linie 18 Istanbul gekennzeichnet. Ab 18 Uhr kommt dann auch die Mannschaft auf die Bühne, unabhängig vom Ergebnis des Spiels heute Abend. Der neu eingerichtete kommunale Ordnungsdienst in Lörrach hat nach einem Jahr zum ersten Mal Bilanz gezogen. Über 1100 Parkverstöße und 142 andere Einsätze gab es in den ersten 12 Monaten. Die Bilanz fällt positiv aus. Zu den Aufgaben des KOD gehören unter anderem die Überwachung von Polizeiverordnungen, Kontrollen bei Ruhestörungen und Jugendschutzkontrollen. Jetzt sucht die Behörde nach zusätzlichen Mitarbeitern, um präsenter im öffentlichen Raum zu sein. 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
16: Jetzt am Abend zeigt sich Freiburg mit angenehmen 20 Grad und bewölktem Himmel. Am Donnerstagmorgen wird die Temperatur im Breisgau

0: Des Tages sind dann maximal 22 Grad zu erwarten, begleitet von wolkigem Wetter.
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0: A5 Basel Richtung Karlsruhe im Bereich Weil am Rhein Hüningen. Gefahr durch kaputtes Fahrzeug. A5 Basel Richtung Karlsruhe im Bereich Theningen, Gefahr durch kaputtes Fahrzeug. A5 Basel Richtung Karlsruhe zwischen Riegel und Herbolzheim 4 Kilometer Stau, mindestens 20 Minuten Zeitverlust. A5 Basel Richtung Karlsruhe zwischen Iffringenkirchen und Dreieck Neuenburg 2 Kilometer Stau, mindestens 10 Minuten Zeitverlust. A98 Schaffhausen Richtung Weil am Rhein zwischen Kandern und Eimeldingen 1 Kilometer Stau, ungefähr 5 Minuten Zeitverlust. Lörrach B317 zwischen Lörrach Mitte und Lörrach Hauingen dichter Verkehr, mindestens 12 Minuten Zeitverlust. B33 Donaueschingen Richtung Offenburg zwischen Hausach West und Schnellingen dichter Verkehr, mindestens 11 Minuten Zeitverlust. Gute Fahrt und kommt sicher an euer Ziel.
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0: In Ettenheim in der Orschweierer Straße steht ein Blitzer, erlaubt sind 50. Zusätzlich wird in St. Georgen im Schwarzwald in der Schramberger Straße kontrolliert. Zum Schluss noch ein Blitzer in Laufenburg in der Säckinger Straße, hier gilt 50.
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0: Hättet ihr's gewusst?
1: Kennt ihr das? Ihr macht den Kühlschrank zu, merkt, ach, da wollte ich doch noch was rausholen, wollt den Kühlschrank wieder öffnen, zieht an dem Griff und es passiert nichts. Die Tür wirkt so, als wäre sie festgeklebt. Aber keine Sorge, ihr habt nicht innerhalb von Sekunden all eure Muskelkraft verloren, sondern erlebt da ein Phänomen aus der Physik. Beim Schließen des Kühlschranks passiert nämlich Folgendes. Die warme Luft, die sich noch im Kühlschrank befindet, wird nach außen gedrückt. Im Inneren bleibt dann nur noch kalte Luft zurück. Und kalte Luft nimmt weniger Platz ein. Sie zieht sich also zusammen und dadurch entsteht im Kühlschrank ein Unterdruck. Dieser Unterdruck saugt dann die Tür regelrecht an den Dichtungen fest, wie so ein kleiner Saugknopf. Erst nach ein paar Sekunden strömt dann von außen wieder ein bisschen Luft durch die Ritzen hinein. Der Druck gleicht sich.

0: aus und zack, die Tür geht wieder auf. Eure Mariella Mischiai.
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Jetzt euer Lieblingssong von David Guetta und One Republic bei Baden FM.

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4: Wunderschönen guten Abend an diesem Mittwoch. T-3 Stunden, dann geht's los. SC Freiburg gegen Aston Villa Europa League Finale. Und ja, das Wetter spielt mit. Es bleibt trocken. Auch die Temperaturen heute Abend sehr anständig und mild. Bei um die 20, am späteren Abend dann immerhin noch so 16 Grad. Also alles in Butter zum Public Viewing, zum Beispiel auf der Freiburger Messe. Auch die nächsten Tage richtig schön. Dann kann sich die Sonne richtig durchsetzen und bis zum Wochenende kratzen wir dann an der 30 Grad Marke.
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5: Mit Benjamin Resetz. Hallo, schönen guten Abend. Heute Abend steht der SC Freiburg zum ersten Mal in der Vereinsgeschichte im Europapokalfinale. Und auch der Europapark, Namenssponsor des Mooswaldstadions, drückt sichtbar die Daumen. Die Achterbahnen in Rust leuchten dafür in Weiß und Rot, den Vereinsfarben des SC. Außerdem gibt es in 4 Bars des Europaparks ein Public Viewing. Das Public Viewing in Freiburg an der Messe wird heute von 15.000 Menschen besucht, die dem Sportclub die Daumen drücken. Im Stadion in Istanbul verfolgen nochmal 11.000 Freiburger das Finale. Spiel gegen Aston Villa live vor Ort. Und wir vom Baden FM berichten natürlich wieder live. Anstoß ist um 21 Uhr. In Weil am Rhein ist ein Mann angeschossen und schwer verletzt worden. Der 44-Jährige stand gestern Abend vor einem Café in der Hauptstraße, als ein Unbekannter plötzlich einen Schuss auf ihn abgab und ihn traf. Der Täter flüchtete danach mit einem weiteren Mann auf einem E-Scooter. Trotz einer sofort eingeleiteten Großfahndung fehlt von ihnen bisher jede Spur. Die Polizei sucht Zeugen und bittet Anwohner, auch ihre Überwachungskameras zu prüfen. Hinweise können jedem Polizeirevier mitgeteilt werden. Der Juni gehört in Freiburg denen, die etwas geben. Der Aktionsmonat Engagierter Juni in Freiburg feiert nämlich das ehrenamtliche Engagement der Bürger mit fast 100 Veranstaltungen. Bei Workshops, Festen und bis hin zu Stadtrallys soll die Vielfalt des Engagements sichtbar gemacht werden. Besonders hervorzuheben sind der Aktionstag Engagement an einem Tisch, wo über 70 Initiativen zusammenkommen, und die Nachtschicht, die kreative Ideen für gemeinwohlorientierte Projekte fördert. Am 13. Juni können ehrenamtlich tätige Menschen in Freiburg kostenlos die städtischen Museen besuchen. Der Monat endet dann mit einem Filmabend, der Engagement in verschiedenen Medien thematisiert. Kurz nach Weihnachten wird der Steinvasenpark in Oberried wieder zum Winterwunderland. Der Winterzauber in dem beliebten Familienpark beginnt dieses Jahr am 28. Dezember. Mit einem speziellen Beleuchtungskonzept wird der Park bis 9. Januar in buntes Licht getaucht. Familien können sich außerdem auf einen speziell gestalteten Indoor-Bereich freuen, gerade bei schlechtem Wetter oder zwischendurch zum Aufwärmen. Der Kartenvorverkauf läuft ab sofort über Reservix. 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
4: Wir haben es 3 Minuten nach 18 Uhr. Hallo an alle unterwegs. Vorsicht, A5 Basel Richtung Karlsruhe zwischen Höhe Weil am Rhein-Hüningen. Fahr durch ein kaputtes Auto auf der Autobahn. Dann geht's weiter. A5 Basel Richtung Karlsruhe. Einmal zwischen dem Dreieck Weil am

0: Rhein und dem Dreieck Neuenburg 3 Kilometer Stau, Viertelstunde der Zeitverlust. Und weiter auf dieser Strecke zwischen Teningen und Herbolzheim 10 Kilometer Stau. Ihr braucht hier eine Dreiviertelstunde mehr.
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0: In Schopfheim, Hauptstraße im 30er, Höhe der Feuerwehr. Dann Freiburg, Engesser Straße, auch im 30er. Und in Binzen, auch da heißt das Ding Hauptstraße, im 30er. Wenn ihr noch mehr seht, sagt uns gerne 0800 50 60 106. Danke dafür. Euch eine gute und sichere Fahrt.
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0: Hallo, kann losgehen an diesem Mittwochabend. Ich freue mich wahnsinnig. Um 21 Uhr Anpfiff, Sportclub Freiburg, Aston Villa, Europa League Finale. Und es gibt noch ein Public Viewing, übrigens auch in Opfingen, Wipperskirch bei Walters, ja, oben. Also wer nicht es geschafft hat, rechtzeitig Tickets zu besorgen für die Messe in Freiburg, da ist das Public Viewing zusammen mit Baden FM nämlich absolut ausverkauft. 15.000 Fans. Und wenn ihr jetzt zu denjenigen gehört, die es vielleicht gar nicht gucken können, kein Problem. Wir hier von Baden FM sind für euch da. Berichten natürlich live vom Spiel ab 21 Uhr und grooven uns jetzt schon mal in diesen Fußballabend ein.
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0: Hallo, guten Abend an diesem Mittwoch Baden FM hier mit Markus Schäfer. Viertel nach sechs haben wir es an diesem Fußballabend. Europa League Finale, SC Freiburg, Aston Villa auf der Freiburger Messe. Alles voll, 15.000 SC Freiburg Fans feiern damit. Das ganze Baden FM Team ist natürlich für euch auch vor Ort. 11.000 rund sind mitgereist, SC Freiburg-Fans, nach Istanbul, und natürlich wird auch an vielen anderen Orten in Freiburg und Umgebung fleißig geschaut. Und ihr so?
1: Ich freue mich riesig auf das Spiel. Ich schaue es bei der Feuerwehr in der March. Die machen Public Viewing und ich gehe, ja, mein Mann dabei und dann halt noch ganz viele Freunde, dass wir einfach ein bisschen Party haben.
2: Wir kommen auf den Campingplatz im Urlaub und sind sehr gespannt und hoffen, dass Freiburg gewinnt.
3: Ja, es gibt ja heute keine Karten mehr für Public Viewing, aber wir sind eingeladen zum Geburtstag und da gibt es großes Public Viewing privat im Garten. Das heißt also, wir sind auch dabei. Unsere Kinder sind auch in Istanbul, muss ich dazu sagen. Die haben tatsächlich noch Flüge gekriegt, Karten gekriegt, mit einer ganz großen Gruppe und die sind da. Das heißt, wir werden von hier aus zuwinken und freuen uns sehr über das Spiel.
0: Ist das cool. Ganz, ganz viel Spaß allen beim Spiel heute Abend und natürlich verpasst ihr überhaupt nichts, wenn ihr es nicht im Fernseher oder beim Public Viewing schauen könnt heute. Ihr seid vielleicht im Auto unterwegs oder im LKW. Hier bei Baden FM verpasst ihr auf jeden Fall keine heiße Szene. Und wo wir schon beim SC sind, wie klingt das nochmal, wenn die im Stadion einlaufen? Genau so, Baden FM, wir stimmen euch richtig ein auf diesen heißen Fußballabend. Aston Villa machen wir doch platt, oder? Hier ist Musik von Wolf Mother, Joker and the Thief.

0: and the Thief. 18 Uhr und 21 ist es. Hier ist Baden FM mit Markus Schäfer. Wir machen uns natürlich warm vor diesem Fußballspiel des Jahres. Das kann man ja nicht anders sagen. Europa League Finale SC Freiburg gegen Aston Villa in Istanbul und 15.000 SC-Fans feiern in Freiburg auf der Messe mit. Und das Baden FM Team ist auch da. Unter anderem unser Noah. Noah, wie ist es denn?
1: Ja, es sind ja fast noch 3 Stunden, bis es losgeht und der Platz füllt sich. Das ist der Wahnsinn. Ich habe jetzt gerade mal Mariella vorgeschickt und die soll mal mit ein paar Fans sprechen, die da gerade wirklich reinkommen. Ja. Bin mal gespannt.
0: Da bin ich allerdings auch gespannt. Würde sagen, kurz nach halb sprechen wir nochmal miteinander und gucken mal, wie es auf dem Freiburger Messegelände so aussieht. Und solange machen wir uns weiter warm hier für diesen Mittwochabend und grooven uns.

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5: Es sah vorhin so ein bisschen danach aus, als könnten ein paar Regentropfen runterkommen. Aber man muss ja sagen, bisher nichts. Und wenn, dann wahrscheinlich auch nicht lange, weil der restliche Abend soll dann auf jeden Fall trocken werden und auch mild. Die nächsten Tage dann richtig schön, nämlich Richtung Wochenende, mit Temperaturen, die an der 30-Grad-Marke kratzen.
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6: Mit Benjamin Resetz. Hallo, schönen guten Abend. So langsam füllt es sich auf dem Freiburger Messegelände bei der großen Badenova Fanmeile. Da schauen wir heute Abend gemeinsam mit 15.000 SC-Fans das Finale der Europa League. In Istanbul spielt der Sportclub gegen Aston Villa aus der englischen Premier League. Im Vorprogramm wird sich schon eingestimmt und wenn ihr nicht beim Public Viewing seid oder sonst wie gucken könnt, wir vom Baden FM berichten natürlich wie immer live vom Spiel. Dafür ist Fußballreporter Frank Rischmüller in Istanbul im Beşiktaş-Stadion. Anstoß ist um 21 Uhr. Wir drücken alle unserem SC Freiburg die Daumen. Wusstet ihr, dass es im baden-württembergischen Landtag verboten ist, auf der Regierungsbank Beifall zu klatschen? Wenn nicht, dann seid ihr in guter Gesellschaft. Manuel Hagel, der neue Innenminister, nämlich auch nicht. Nach der ersten Regierungserklärung von Neuministerpräsident Cem Özdemir applaudierte der CDU-Fraktionschef lautstark und holte sich sofort eine Rüge vom neuen Landtagspräsidenten Thomas Strobel ab. Herr Minister Hagel, ich bitte Sie, von Unmuts- und Beifallsbekundungen seitens der Regierungsbank abzusehen, sagte Strobel. Seiner Begeisterung soll er, wenn schon, dann von seinem Abgeordnetensitz zwischen den CDU-Kollegen Ausdruck verleihen. Offiziell sind Äußerungen wie Beifall oder Buhrufe nicht verboten. Zurückhaltung auf der Regierungsbank gehört aber zu den ungeschriebenen Benimmregeln des Landtags. Kurz nach Weihnachten wird der Steinvasenpark in Oberried wieder zum Winterwunderland. Der Winterzauber in dem beliebten Familienpark beginnt dieses Jahr am 28. Dezember. Mit einem speziellen Beleuchtungskonzept wird der Park bis 9. Januar in buntes Licht getaucht. Familien können sich außerdem auf einen speziell gestalteten Indoor-Bereich freuen, gerade bei schlechtem Wetter oder zwischendurch zum Aufwärmen. Der Kartenvorverkauf läuft ab sofort über Reservix. 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
5: Wir haben es 6:58. Hallo an alle unterwegs. Wir starten mal mit der A5 Basel Richtung Karlsruhe zwischen Efringenkirchen und dem Dreieck Neuenburg. 2 Kilometer Stau, 10 Minuten dauert es hier länger. Dann geht's weiter zwischen Tinningen und Herbolzheim auf der gleichen Strecke. 7 Kilometer Stau, 30 Minuten Zeitverlust. Und B3 Emmendingen Richtung Lahr zwischen Kenzingen, Hecklingen und Herbolzheim. Viel los, hier verliert ihr aktuell 10 Minuten.
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5: Ja, die sind noch fleißig heute Abend. Brandenberg B3 17 im 50er, Freiburg-Engelser Straße im 30er und Schopfheim-Hauptstraße auch im 30er. Wenn ihr mehr seht, gerne Bescheid geben. 0800 50 60 106. Danke dafür. Wünsche euch eine gute und sichere Fahrt durch diesen Fußballabend. Abend, SC Freiburg gegen Aston Villa. Ha, ich bin schon ganz aufgeregt. 21 Uhr geht's los, natürlich auch live hier bei Baden FM.
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0: 20 vor 7 haben wir es an diesem Mittwochabend. Hallo, hier ist Baden FM, ich bin Markus Schäfer und wir grooven uns gemeinsam ein in diesen tollen Fußballabend. Europa League Finale, SC Freiburg gegen Aston Villa. Und was war das nicht toll? Unser SC Freiburg, das ging ja mit dieser Europa League schon alles viel, viel früher los als jetzt das Halbfinale. Das haben natürlich die meisten verfolgt, aber der Start viel, viel früher. Wir haben uns das alles mal genau angeschaut. Niemand in Europa hatte den SC Freiburg auf dem Zettel. Nicht die Wettanbieter, nicht die Experten, ja vielleicht nicht einmal der SC Freiburg selber. Die Geschichte dieser Reise, sie beginnt im September 2025 mit der Gruppenphase der Europa League.
1: Tor! Tor! Er läuft an! Er schießt! Tor! Die Flagge ins Zentrum, Schuss, Juventus, Tor! Jetzt ist der Ball freigegeben und Grifo macht's natürlich und er dreht ihn rein und Tor! Und Tor! Und Tor!
0: Die Punkte aus der Gruppenphase reichen. Freiburg ist weiter, Achtelfinale und plötzlich ist da vom Gefühl her noch weitaus mehr drin. Nach 0:1 im Hinspiel kommt dieser Galaabend gegen Krenk.
1: Der Sportclub Freiburg schafft einen historischen 5:1-Sieg gegen den KRC Krenk. Und zieht ins Viertelfinale der Europa League ein. Hut ab, Jungs, das war großartig.
0: Weiter geht's im Viertelfinale mit 2 Spielen gegen Celta Vigo aus Spanien. Und das wird ein Durchmarsch für den SC Freiburg mit gesamt 6:1 Toren. Zieht der SC Freiburg ins Halbfinale ein. Der Gegner? Sporting Braga. Eine ganze Region fiebert mit. Gänsehautfeeling und Spannung bis zur allerletzten Minute. Und dann dieser Moment. Der SC Freiburg träumt nicht mehr. Er schreibt Geschichte.
1: 3:1 die Führung. Das war's! Das war's! Das war's! Das war's! Der SC Freiburg steht im Finale von Istanbul. Die Fans stürmen den Platz. Das ist der schönste Tag. Danke, Jungs. Danke, SC.
0: Jetzt wartet nur noch Aston Villa. Vielleicht endet diese Reise als die größte Geschichte, die dieser Verein je geschrieben hat.
1: Ist das geil!
0: Ach, Gänsehaut! Sind wir jetzt langsam heiß für die

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0: und Nice to Meet You um 13 Minuten vor 7 an diesem Mittwochabend Fußballzeit Europa League Finale SC Freiburg gegen Aston Villa in Istanbul und mit 15.000 SC Freiburg Fans auf der Freiburger Messe. Das Bahn-FM-Team ist dabei und wir haben unsere Mariella mal ins Einlassgetümmel geschickt. Sie hat Bahn-FM-Hörerin und SC Freiburg-Fan Sandra aus Littenweiler bei sich.
1: Wie ist der Puls bei dir heute für dieses Spiel?
2: Noch relativ gechillt. Ja. Noch.
1: Noch?
2: Schauen wir mal, wie lange noch.
1: Wie sehr freust du dich, hier zu sein?
2: Mega. Ich freue mich mega, vor allen Dingen auch für meinen Sohn. Doch, wir freuen uns auf einen tollen Abend und hoffentlich, dass wir den Pokal nach Freiburg holen.
1: Ja, auf jeden Fall. Was wäre so dein Tipp?
2: Puh. Also ich fürchte fast, dass es nicht in 90 Minuten ausgeht, auch nicht in der Verlängerung, sondern ins Elfmeterschießen geht. Und dann hoffe ich, dass entweder Matze Ginter oder Grifo das entscheidende Tor macht.
1: Ich habe Gänsehaut bekommen. Das klingt wie ein sehr cooles Spiel. Was hast du für einen Glückwunsch noch an den SC, so last minute, wenn sie das hören könnten?
2: Gebt alles, Jungs. Wir feuern euch in Freiburg an. Wir hoffen, ihr hört.

0: uns in Istanbul. Wir stehen hinter euch. Ihr schafft das.
1: Perfekt. Vielen Dank. Viel Spaß.
2: Ja, wir drücken alle Daumen für unseren SC Freiburg und Sandra. Doch, das können die schaffen. Auch Aston Villa ist angreifbar. Nicht vergessen, auch die haben

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0: Mal nach 19 Uhr haben wir's hier, Baden FM, vor diesem tollen Fußballspiel. Europa League Finale, SC Freiburg gegen Aston Villa. Das wird vielleicht eine Nummer heute. Und in Freiburg auf dem Messegelände 15.000 SC Freiburg Fans, die da auf einer 80 Quadratmeter großen Leinwand das Ganze beim Public Viewing mit beobachten. Und natürlich sind wir mit dabei und unsere Mariella mitten im Getümmel.
1: Also die Stimmung steigt. Ich laufe jetzt einmal so ein bisschen durch die ersten paar Reihen. Das sind nämlich die Fans, die als allererstes hier auf dem Platz gestürmt sind, um sich einen richtig guten Platz zu suchen. Die Stimmung ist gut?
2: Ja! Super!
3: Heiß Mann!
1: Was bedeutet das für euch, jetzt hier zu sein?
3: Alles!
1: Was glaubt ihr, passiert heute Abend hier?
2: Wir gewinnen den Scheiß-Pokal!
4: 7-1! 7-1 Freiburg!
1: Ja, dann viel Spaß beim Feiern und einmal kräftig SC Freiburg!
2: Ja!
0: Eieiei, da ist ja die absolute Hölle los bei euch da drüben auf der Freiburger Messe. Aber auch hier im Radio heizen wir natürlich ordentlich ein vor diesem Spiel. SC gegen Aston Villa. Wir meinen das ernst. 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
2: Wunderschönen guten Abend an diesem Mittwoch. Und die Temperaturen, die sind noch sehr mild. Rund 20 Grad im Laufe des Abends. Wird es dann auch nicht so richtig kalt. 16, 15 Grad vielleicht. Alles in Butter. Und ja, der Gewitterschauer, der angekündigt war, der zieht, glaube ich, vorbei. Wir haben perfekt das erwischt fürs Public Viewing heute Abend. SC Freiburg gegen Aston Villa. Und auch die nächsten Tage werden tipptopp. Die Temperaturen klettern und klettern. Und Richtung Wochenende erreichen wir dann fast 30 Grad.
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2: Hallo an alle unterwegs. Eine Minute vor 7:30. A5 Karlsruhe Richtung Basel. Bereich Anschlussstelle Lahr. Vorsicht, kaputtes Auto. Gegenrichtung A5 Basel Richtung Karlsruhe zwischen Weil am Rhein-Hüningen und Dreieck Weil am Rhein. Hier ein kaputtes Auto auf der Straße.
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2: Ja, die sind noch fleißig. Schopfheim, Hauptstraße im 30er-Bereich. Auch in Freiburg wird geblitzt. Engesser Straße im 30er und B317 bei Brandenberg im 50er. Wenn ihr noch mehr seht, sagt uns gerne 0800 50 60 106. Danke dafür. Euch eine gute und sichere Fahrt.
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2: Ah, so langsam werde ich hibbelig hier heute Abend. Europa League Finale. SC Freiburg gegen Aston Villa in Istanbul. Und so viele tausende Fans feiern in Freiburg auf der Messe. Das Baden FM Team ist natürlich mitten im Getümmel. Und wenn ihr es nicht schauen könnt, egal, ob ihr es nicht im Fernsehen schauen könnt oder nicht auf dem Public Viewing, sondern irgendwo unterwegs seid, im LKW oder im Auto, keine Sorge, wir berichten natürlich live für euch. Ihr verpasst hier keine heiße Szene, ihr verpasst kein Tor, ihr bekommt alles mit in diesem Europa League Finale. Wenn ihr heute Abend unterwegs seid, uns nicht gucken könnt, gerne mal melden. Eure Geschichte interessiert mich an der 0800 50 60 106. Danke fürs Durchklicken.

Und jetzt die passende Musik für diesen Mittwochabend. Wir grooven uns ein, wir sorgen für Stimmung. Jetzt mit Musik von Hunter X, Golden.

4 Minuten nach 7:30 ist es an diesem Mittwochabend. Baden FM hier. SC Freiburg gegen Aston Villa, das Europa League Finale. Heute Abend in Istanbul live bei Baden FM und kleine Zeitreise zurück ins Jahr 2014. Deutschland gewinnt die Weltmeisterschaft und dieser Song lief damals im Radio. Hier ist Rather Be.

0: 19 Uhr und 38 ist es.
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0: Ah, so ein spannender Abend heute. Europa League Finale. SC Freiburg gegen Aston Villa in Istanbul. Und 15.000 Fans feiern zusammen mit Baden FM auf dem Freiburger Messegelände. Da geht's richtig, richtig heiß her. Und ich glaube, unsere Mariella aus dem Baden FM Team hat irgendwo zwischendrin Steffi gefunden.
2: Man hört schon ein bisschen im Hintergrund. Ich bin auch durch die ersten paar Reihen gelaufen, hab die Stimmung von unten aufgefangen. Steffi, du hast moderiert auf der Bühne. Hast du es ganz von oben gesehen?
3: Es ist unglaublich. Also man kann gar nicht so weit gucken, wie viele Menschen hier sind. Also und ihr hört es im Hintergrund, es ist einfach wahnsinnig. Ich glaube, es ist einfach eine Gemeinschaft. Alle fühlen heute das Gleiche, ganz Baden. Es ist krass.
2: Und wir haben alle Gänsehaut und die Fans sind richtig laut.
3: Richtig laut. Also wir haben es vorhin nochmal gehört und die sind da. Die pushen den SC und die wollen einfach verdammt nochmal diesen Pokal.
2: Willst du mir mal zeigen, wie gut die Fans heute drauf sind?
3: Absolut, hört mal zu.
4: SC!
0: Geht der Punk ab auf der Freiburger Messe. 15.000 SC Freiburg-Fans feiern jetzt schon vor dem Spiel. 21 Uhr ist Anpfiff und alle Infos, alle Fakten, alle Tore, alle heißen Szenen gibt's live hier bei Baden FM. Wir grooven uns ein, jetzt mit Culture.

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Summers an diesem Mittwochabend. Hier ist Baden FM mit Markus Schäfer und heute Abend das große Spiel Europa League Finale SC Freiburg gegen Aston Villa in Istanbul. 15.000 Fans feiern in Freiburg auf dem Messegelände zusammen mit dem Baden FM Team. Das wird richtig heiß. Wir haben jetzt schon ein paar Mal reingehört. 11.000 Fans rund SC Freiburg Fans sind mitgereist nach Istanbul und machen da richtig Stimmung und Party und machen Istanbul, das kann man so sagen, zum großen SC Freiburg Fest. Wir drücken natürlich alle Daumen, die wir haben und sind natürlich für euch live dabei. Unser Frank Rischmüller ist schon in Istanbul, sitzt schon im Stadion am Platz und um 20 Uhr schalten wir dann das erste Mal rüber zu unserem Frank Rischmüller und hören mal rein in diese tolle Atmosphäre ins Beşiktaş Stadion vor diesem Spiel. Und vielleicht sollten wir dann noch irgendwann nochmal klären, unsere Tipps für dieses Spiel. Ich habe einen, ich verrate ihn aber noch nicht. Mache ich dann um kurz nach 8 gleich.

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1: Ja, man muss auch mal ein bisschen Glück haben im Leben. Es sah ja so aus, als ob da ein kräftiger Gewitterschauer runterkäme. Aber es ist alles weitergezogen. Der Himmel hier über Freiburg und der Region wird blauer und blauer. Und es ist sogar mild heute Abend. Temperaturen dann später nur so um die 15 Grad. Alles in Butter fürs Public Viewing in Freiburg auf der Messe. Und die nächsten Tage, die werden dann noch wärmer. Richtung Wochenende erreichen wir Temperaturen bis 30 Grad.
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2: Mit Dominik Schweiger. Guten Abend. Nach ihrer Festnahme in München sitzen zwei mutmaßliche China-Spione in Untersuchungshaft. Ein Ermittlungsrichter am Bundesgerichtshof hat die Haftbefehle gegen das deutsche Ehepaar bestätigt. Die Bundesanwaltschaft wirft den beiden vor, für einen chinesischen Geheimdienst gearbeitet zu haben. Sie sollen versucht haben, an wissenschaftliche Informationen zu Spitzentechnologie zu gelangen, die auch militärisch genutzt werden kann. Weniger Fragen und deutlich weniger Bürokratie. Die Bundesregierung plant eine Reform für den Führerschein, die ihn deutlich günstiger

0: günstiger und auch einfacher machen soll. Fahrschulverbände lehnen die Pläne aber ab. Tanja Wagner berichtet.
1: Aktuell werden für den Autoführerschein im Schnitt 3.400 Euro fällig, teilweise über doppelt so viel wie in anderen Ländern. Nach den Plänen von Verkehrsminister Schnieder soll sich das schon Anfang nächsten Jahres ändern. Der Theorieunterricht soll nicht mehr Pflicht sein, der Fragenkatalog von derzeit fast 1.200 Fragen zusammengestrichen werden und Fahrschüler sich digital per App vorbereiten können.
0: Der frühere NSU-Unterstützer Ralf Wohleben ist wieder ein freier Mann. Der 51-Jährige habe seine 10-jährige Haftstrafe vollständig verbüßt, heißt es von der Bundesanwaltschaft. Wohleben hatte dem rechtsextremen Terrornetzwerk NSU die Waffe beschafft, mit der 9 Menschen mit Migrationshintergrund ermordet wurden. Im Zusammenhang mit der NSU-Serie sitzt damit nur noch die Rechtsextremistin Beate Zschäpe im Gefängnis. Der SC Freiburg steht heute Abend vor dem größten Spiel seiner Vereinsgeschichte. Im Finale der Europa League trifft Freiburg in Istanbul auf den englischen Premier League-Club Aston Villa. Trainer Julian Schuster sprach vor dem Endspiel von einem sehr besonderen Moment. Rund 11.000 Freiburger Fans werden die Mannschaft im Stadion unterstützen. Anstoß in Istanbul ist um 21 Uhr. 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
3: Wir haben es 8:02. Hallo an alle unterwegs. A5 Basel Richtung Karlsruhe zwischen Weil am Rhein Hüningen und dem Dreieck Weil am Rhein. Vorsicht, kaputtes Auto.
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3: In Schopfheim, Hauptstraße im 30er. Freiburg, Engelser Straße im 30er und B317 bei Brandenberg im 50er. Wenn ihr mehr seht, gerne nachreichen. 0800 50 60 106. Danke dafür. Gute und sichere Fahrt wünsche ich.
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3: Ach, ist das spannend. Heute Abend das große Finale in Istanbul. SC Freiburg gegen Aston Villa. Und mit keinem Geringeren im Stadion, genauer gesagt im Besiktas Stadion, als unserem Frank Rischmüller. Guten Abend.
4: Aber hallo, guten Abend.
3: Hier bist du gut angekommen?
4: Ja, wunderbar angekommen. Hier ist das Tüpras Stadiumu im Besiktas Park. Zu Istanbul, hier ist eine Stimmung, die geht unter die Haut, kann ich euch sagen. Die 11.000, vielleicht sind es auch mehr Freiburg-Fans, die sind hier alle in Weiß. Und als vorhin eines unserer Lieder gesungen wurde mit den hochgehobenen Schals, und da habe ich das mit der Stadionkamera gesehen, da hatten die Jungs teilweise Tränen in den Augen, Tränen des Glücks, Tränen der Rührung. Es ist der größte Tag in der Geschichte des SC Freiburg. Und wenn es am Ende einen Sieg geben sollte, dann wäre es der allergrößte. Und ihr werdet live dabei bei Baden FM.
3: Ja, dann steht nicht nur Freiburg, sondern eine ganze Region, glaube ich, absolut Kopf. Frank, lass uns doch gleich in ein paar Minuten nochmal einordnen, welcher Gegner da eigentlich kommt. Also wer diese
4: Aber
3: Mannschaft
4: gerne.
3: Aston Villa ist. Ne? Wir
4: Aber
3: spielen
4: gerne.
3: Kurz Musik und hören uns gleich wieder.
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3: Hier ist die neue von Kamat, heißt Hug Yourself.

0: 10 Minuten nach 8 genau.
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0: Und für uns in Istanbul ist Frank Rischmüller. Wunderschönen guten Abend zu dir ins Stadion rein. Und der Gegner, er heißt Aston Villa. Und viele haben vielleicht die Reise des SC Freiburg in dieses Europa League-Finale verfolgt, aber gar nicht mal so genau auf Aston Villa geguckt. Auch die, Frank, sind schlagbar, ne?
2: Ja, das ist auch eine verdammt starke Mannschaft.
0: Ja,
2: sind in der sogenannten Liga-Phase der Europa League waren sie punktgleich mit dem Tabellenführer Lyon auf Platz 2. Haben aber zum Beispiel im Halbfinale in Nottingham 1-0 verloren gegen Nottingham Forest. Im Rückspiel dann mit 4-0 alles klar gemacht. Aber um so ein bisschen was Allgemeines zu erzählen über diese Truppe, das ist eigentlich kein Verein, das ist eigentlich eine Firma. Aston Villa FC gehört mehrheitlich

Ich an einem Konsortium und dieses Konsortium wird gebildet aus einem Milliardär aus Ägypten, der ist auch der Präsident und er hat das Sagen im Verein, und einem Milliardär aus den USA. Und die haben da natürlich ganz, ganz viel Geld reingesteckt. Das führt dann dazu, dass die Mannschaft einen Transferwert hat

0: einfach sagen. Dann haben sie verdammt starke Stürmer und diese Offensivreihe, die ist schon gut. Der vorderste Stürmer, der Watkins, das ist ein Torjäger. Dahinter eine Dreierreihe, wie auch bei Freiburg, mit Buendia. Der ist bärenstark, hat mal in Leverkusen gespielt. Bei jedem Tor fast beteiligt, in irgendeiner Form. Zentral auf der Zehnerposition spielt ein Rodgers, auch er ein Torjäger mit einer zweistelligen Trefferzahl in der Premier League, der teuersten Liga der Welt.
1: Ja, und da sind die Vierter, ne?
0: Oh ja, da sind sie Vierter. Und der Aggressive Leader im Team, der spielt auf der rechten Seite, das ist der McGinn. Und McGinn ist einer, der sich auch immer wieder ins Zentrum zieht und auch viele Tore schießt. Also die sind wirklich richtig, richtig gut besetzt. Und das fängt vorne an und fängt hinten an und hört vorne auf. Und hinten, muss ich sagen, steht einer im Tor. Der heißt Emiliano Martinez, ist 33 Jahre alt und Weltmeister mit Argentinien, amtierend. Ja, stand also bei Argentinien im Tor bei der letzten WM. Und er ist noch immer einer der besten Torhüter der Welt. Also das ist schon eine sportliche Herausforderung für den SC Freiburg heute Abend, der man bislang noch nicht so oft gegenüberstand. Aber wenn ich dran denke, im DFB-Pokal haben wir mal in München gewonnen. Der FC Bayern München ist eine Kategorie höher noch als Aston Villa. Und du brauchst aber, ich sag mal so, Pep Guardiola würde sagen, eine Top-Leistung,
1: ja,
0: um eine Chance zu haben, gegen den Aston Villa FC aus der englischen Premier League. Die englischen Fans sind alle sicher, ja klar, wir gewinnen das, wir hauen die weg, die Freiburger haben noch nie was gewonnen. Aber aus dieser Außenseiterposition heraus kann man den Gegner, glaube ich, ganz schön ärgern. Und das hoffen wir,
1: ja,
0: möglichst lange das Spiel offen halten. Und wenn es dann irgendwann gut geht und dann man Sambia haut ein Ding in den Winkel, ja, dann sollen sie es von mir aus auch gewinnen. Dann mache ich aber die Nacht zum Tag hier in Istanbul. Dann kann ich nicht garantieren, dass ich dann am Donnerstag beim Empfang der Mannschaft auf dem Messplatz schon wieder unter den Lebenden bin. Ja? Aber ich werde zurückreisen, weil Freitag geht es in Urlaub, Leute.
1: Ja, ja, aber du sagst es ja. Also die Engländer gehen da tatsächlich mit so einem gewissen, ja, das machen wir eh. Also das ist überhaupt gar kein Problem heute Abend. Ja, ja. Und meine Mutti, mit der habe ich vorhin noch gesprochen, die hat zu mir gesagt, täusch dich nicht, Markus. Hochmut kommt vor dem Fall.
0: Das ist auf jeden Fall richtig. Ja. Und eins möchte ich aber sagen, es ist doch shit egal am Ende, selbst wenn wir hier verlieren. Es ist ein Festtag für den Freiburger Fußball, das sieht man hier, wo die Menschen vor dem Spiel vor Rührung weinen, dass sie heute hier dabei sein können. Und ich denke auch die Begeisterung auf dem Messplatz, wo wir das Public Viewing bestreiten mit der Stadt zusammen und mit,
1: ja,
0: Caro
1: Events.
0: Da wird die Stimmung auch überkochen.
1: Absolut.
0: Wir sind im Finale, wir feiern diesen Abend. Und wenn noch ein Sahnehäubchen draufkommt durch einen Sieg, garantiere ich für nichts, Leute. Dann garantiere ich für nichts.
1: Ich auch nicht. Und ich mag Sahne, Frank.
0: Wunderbar, ich auch.
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1: 21 Uhr ist Anpfiff. Ihr seid hier bei Baden FM selbstverständlich live dabei. Versprochen, ihr verpasst überhaupt nichts. Und die passende Musik heute Abend, die gibt es natürlich auch dazu. Ja, alle deine Lieblingssongs, die richtig Laune machen. Hier ist die J. Girls Band. Send

0: 6 Minuten bis 8:30 haben wir es an diesem Mittwochabend. 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
0: Und jetzt geht's in die heiße Phase. 36 Minuten noch bis zum Spiel Anpfiff. SC Freiburg gegen Aston Villa in Istanbul. Und genau da ist unser Frank Rischmüller. Und das ist ganz schön laut bei euch.
2: Ja, es ist wahnsinnig laut. Das Stadion hat ja auch den Ruf, eines der lautesten der Welt zu sein. Da sagte Julian Schuster auf der Pressekonferenz, das liegt vielleicht auch an den Beşiktaş-Fans, aber ich glaube auch, dass die Akustik hier wirklich enorm ist. Und natürlich machen die Freiburg-Fans, wie auch die Villa-Fans, unglaublich viel Alarm. Momentan hören wir die Engländer singen, aber ab und an kommt dann wieder, wir holen den Pokal, und dann ist es mindestens genauso laut, vielleicht auch lauter, wenn die weiß gekleideten Fans in der Kurve hier Freiburg unterstütze mit ihren Gesängen. Die Mannschaft von Julian Schuster, ganz in Rot gekleidet, ist als erstes rausgekommen zum Warmlaufen. Die sind momentan mit einem der Co-Trainer da unten unterwegs und bereiten sich vor. Dann kamen die in weiß gekleideten Engländer. Das ist also ein bisschen kurios. Die Fans des SC Freiburg alle in weiß und der Gegner spielt in weiß, Freiburg spielt in Rot. Aber man kann ja nicht sagen, alle in Rot, weil das hat uns ja beim Halbfinale in Stuttgart kein Glück gebracht. Ja. Da waren alle Fans in Rot und der Sportclub hat, nachdem er verpfiffen wurde, das Spiel dann leider nach der Verlängerung verloren. Und insofern alle in weiß, und das ist ganz klar, das sind die SC-Fans. Auf der anderen Seite die Fans aus England, aus der Stadt Birmingham. Wird ja gar nicht deutlich, wenn man Aston Villa sagt.
0: Ja.
2: Es ist die Stadt Birmingham, da ist es ein Club, und das ist ein absoluter Traditionsclub. Der hat vor 44 Jahren auch mal gegen Bayern München das Finale im Landesmeisterpokal mit 1:0 gewonnen, war dann Europacup-Sieger, der Landesmeister. Bayern waren da nur Vize. Aber das ist alles sehr, sehr, sehr lange her. Heute geht es drum, heute gilt's, heute feiern wir. Der Sportclub versucht, das Unmögliche möglich zu machen.
0: Ja, es ist halt ein starker Gegner, Frank.
2: Aber eine optisch unschlagbarer Gegner, aber nur optisch, ja. Weil es wird gespielt und es beginnt bei 0-0, und Freiburg ist eine tolle Truppe. Die haben ja auch die Nummer 3 aus Deutschland gerade mit 4:1 nach Hause geschickt. RB Leipzig, die hatten seit sieben Jahren hatte der SC nicht mehr gegen die gewonnen. Aber mit dieser Mannschaft und in der aktuellen Form ist ihnen auch das gelungen am letzten Spieltag der Fußball-Bundesliga. Jetzt sind sie auf jeden Fall international dabei.

0: im nächsten Jahr, wenn es heute hier sportlich schief geht. Und es kann nur sportlich schief gehen, alles andere ist top. Alle sind begeistert, alle haben ein Riesenerlebnis. Wenn es schief gehen sollte sportlich, dann spielst du halt in der Conference League. Zunächst in der Quali-Runde, in der letzten. Wenn du dann dich da durchsetzt, bist du in der Liga-Phase der Conference League. Dann hast du auch tolle Spiele auf internationalem Parkett. Aber wenn du hier gewinnst, dann bist du mit dem SC Freiburg in der Champions League. Hallo, geht da was? Ja, ich sag mal so, wenn du hier gewinnst, spiel bei Madrid. Wenn du verlierst, spielen wir auf den Färöer Inseln, ist auch schön. Ne?
1: Ja, Hauptsache Italien.
0: Hauptsache Italien und Hauptsache Wanderwerk. Wir sind immer dabei, das ist ja klar. Ja.
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1: Prima, alles vorbeigezogen heute Abend. Es bleibt trocken, es ist perfektes Fußballwetter, perfektes Wetter fürs Public Viewing in Freiburg und der Region. Wir fiebern alle mit, Temperaturen bis 15 Grad so im Laufe des Abends. Morgen und die nächsten Tage wird es dann richtig warm Richtung Wochenende bis 30 Grad.
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1: Wir haben es 20.32 Uhr. Hallo an alle unterwegs. Aktuell alles frei.
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1: Freiburg-Engesser Straße im 30er, B3 17, bei Brandenberg im 50er und Schopfheim-Hauptstraße ebenfalls im 30er. Wer mehr sieht, gerne nachreichen per WhatsApp 0800 50 60 106. Dankeschön dafür. Euch eine gute und vor allem sichere Fahrt.
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1: Und Songs zum Einheizen vor diesem heißen Spiel Freiburg gegen Aston Villa. Und in 5 Minuten holen wir uns dann von unserem Frank Rischmüller live aus Istanbul die Mannschaftsaufstellung. Welche Elf soll uns heute Abend richten? Yeah.

0: live.
1: Ganz genau so ist es. 20 vor 9.
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1: SC Freiburg gegen Aston Villa. Das Europa League Finale in Istanbul. Mitten im Getümmel im Stadion. Unser Frank Rischmüller. Und der weiß, welche Elf es heute richten sollen. Auf Seiten des SC Freiburg.
3: Ich fühle mich in doppelter Weise wieder heim, weil zum einen ist es wahnsinnig laut, wenn die Freiburger Fans Alarm machen und zum anderen ist es eine mir sehr wohlbekannte Aufstellung. Das ist nämlich die Siegerelf vom Halbfinal-Rückspiel gegen Braga. Da hatte ja der Trainer die zündende Idee, als dann plötzlich mit Yuito der japanische Zehner ausgefallen ist, der ja leider einen Schlüsselbeinbruch davongetragen hat. Hatte er die Idee, zwei alte Säcke. Man möge es mir verzeihen, ich bin ja dreimal so alt wie die. Zwei alte Säcke ins Getümmel zu werfen, und das macht er heute Abend auch wieder, denn es war von Erfolg gekrönt gegen die Portugiesen. Im Tor steht Noah Atubolo, und den meine ich natürlich nicht mit alter Sack. Dann haben wir auf der Viererkette links Philipp Treu, zentral Philipp Lienhardt und Matthias Ginter vor den Augen von Julian Nagelsmann, der heute hier ist, und Rechtsverteidiger ist ein

0: Alle alten Säcke. Lukas Kübler, unser Lukas Kübler. Und dann haben wir die Doppel 6. Da ist der Nächste, der mittlerweile schon auf die 40 zugeht. Also zweite Hälfte der 30er. Nikolas Höfler spielt auf der Doppel 6 neben Maximilian Eggestein. In der offensiven Dreierreihe haben wir links Vincenzo Grifo, rechts Niklas Beste, zentral unser größtes Talent Joan Manzambi und ganz vorne Igor Matanovic, der Mittelstürmer. Jetzt gibt es hier in Istanbul das Badnerlied, Freunde. Das nehmen wir mit, aber ich sage euch, wer auf der Bank sitzt. Fürs Tor Florian Müller und Yannick Huth. Für die Abwehr Christian Günther, Anthony Jung, Bruno Ogbus, Jordi Makengo und Max Rosenfelder. Fürs Mittelfeld Patrick Osterhage, Derry Scherhand und Cyriac Irie. Und für den Angriff Lukas Höhler und Maximilian Philipp. Das sind unsere Jungs, die sollen es richten. Und jetzt kriegt ihr noch ein paar Sekunden Badnerlied. Und dann sage ich, um 9 eurer Zeit geht's los. Dann ist es hier nämlich schon 10.
1: Genau so machen wir das. 21 Uhr, Anpfiff. Ist das schön, dass sie das in Istanbul singen? Der absolute Wahnsinn, Frank. Aber das können wir auch.
0: Toll. Ich finde es toll, wie die Türken das singen.
1: Das können wir aber auch hier.

Lied im Stadion in Istanbul. Alle Freiburg-Fans so, ja, und alle Aston Villa-Fans so, hä, was ist jetzt das? Eine richtig schöne Situation heute Abend, kann man nicht anders sagen. Wir sind live dabei, 21 Uhr ist Anpfiff, SC Freiburg gegen Aston Villa, live aus Istanbul bei Baden FM.

0: Minuten bis 9. Dann geht's los. SC Freiburg gegen Aston Villa live bei Baden FM aus Istanbul. Mittendrin unser Frank Rischmüller. Und die Frage an dich, Frank: Warst du jemals vom SC-Spiel so aufgeregt wie heute?
1: Es ist so, ich habe einen sehr, sehr guten Freund in der Fußballbranche, der ist Trainer in Südafrika seit vielen Jahren, aber hat auch Bundesliga-Erfahrung. Der Ernst Mindorf hat mich heute Morgen noch angerufen und er hat mir schon vor einer Woche gesagt: Frank, genieß jede Sekunde von diesem Event. Und wenn ich aber genieße, dann gehe ich in mich und dann bin ich sehr ruhig und nicht aufgeregt. Ich bin sehr ruhig zu meiner Nachbarin, du kennst sie, die heißt Daniela Fram, sitzt direkt neben mir, habe ich eben gesagt, hoffentlich wird's lange ein gutes Spiel, einfach, dass es hier nicht nach 5 Minuten 2-0 für die anderen steht oder so. Das wäre natürlich ein Stimmungskiller. Alles andere ist einfach nur erleben, Spaß haben. Wir sind im Finale und wenn Gott will, gewinnen wir es. Und dann wäre es eine unvergessene Nacht, ein Once-in-a-Lifetime-Erlebnis, zumindest für die Älteren wie mich. Insofern, wir drücken die Daumen.
0: Gut, einmal noch durchatmen und gleich kurz nach 9 dann rein ins Getümmel, mitten in die Action, ins Live-Spiel SC Freiburg gegen Aston Villa. Finale Europa League aus Istanbul live.

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2: Ja, perfekt getroffen das Wetter heute Abend. Fürs Public Viewing in Freiburg ist es alles trocken. Wir haben blauen Himmel mit ein paar lockeren Wolkentemperaturen. Später so um die 15 Grad. Alles in bester Ordnung. Und die nächsten Tage wird es dann richtig warm. Richtung Wochenende bis 30 Grad.
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3: Mit Dominik Schweiger. Guten Abend. Die Bundesregierung hat ein milliardenschweres Ausbauprogramm für den Zivilschutz beschlossen. Bis 2029 sollen 10 Milliarden Euro investiert werden, unter anderem in Ausrüstung und Personal des Technischen Hilfswerks. Geplant ist außerdem, öffentliche Schutzräume wie Bunker oder Tiefgaragen in einer Datenbank zu erfassen. Auch beim Führerschein sind Änderungen geplant. Durch mehr Digitalisierung und weniger Bürokratie sollen die Kosten künftig sinken. Der Bundestag berät momentan zum ersten Mal über einen Gesetzentwurf der Bundesregierung zum Recht auf Reparatur. Mit der geplanten Reform soll eine EU-Richtlinie in nationales Recht umgesetzt werden. Der Entwurf sieht strengere Vorgaben für die Hersteller vor. Mehr von Fiona Reinhardt.
4: Die neuen Regeln sollen dazu anregen, sich für eine Reparatur zu entscheiden, anstatt für ein neues Produkt, so Bundesjustizministerin Stefanie Hubig. Konkret geht es darum, dass Hersteller von beispielsweise Waschmaschinen, Computern, E-Rollern und Co. dazu verpflichtet werden, die Geräte während der üblichen Lebensdauer zu einem angemessenen Preis zu reparieren, unabhängig von der Dauer der Produktgarantie.
3: Ein Ehepaar in München soll für den chinesischen Geheimdienst Kontakte zu Wissenschaftlern an deutschen Hochschulen geknüpft haben. Die beiden sitzen mittlerweile in Untersuchungshaft. Laut den Behörden war ihr Ziel, an militärisch nutzbare Technologie zu kommen. Dafür hat es das Paar offenbar vor allem auf Professoren in den Bereichen Luft- und Raumfahrt, Informatik und künstliche Intelligenz abgesehen. Manuel

0: Baum bleibt Trainer des FC Augsburg. Der bisherige Interimstrainer hatte die Mannschaft nach der Trennung von Jes Torup übernommen. Jetzt hat der Fußball-Bundesligist den Vertrag von Baum bis zum 30. Juni 2028 verlängert. 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
2: 8:58, alles frei auf den Straßen.
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2: Der aktuellste in Freiburg, Engesser Straße im 30er-Bereich. Und wenn ihr was seht, 0800 50 60 106. Gerne Bescheid geben. Danke und gute Fahrt.
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2: Live aus Istanbul mit Frank Rischmüller. Ganz schnell rüber ins Stadion. Läuft die Partie.
3: Jawohl, vor gut 2 Minuten hat François Letexier, ein 37-jähriger Gerichtsvollzieher aus BD in der Bretagne in Frankreich, das Spiel angepfiffen. Es steht 0:0. Ein Angriff auf jeder Seite zu verzeichnen gewesen. Der Kopfball von Igor Matanovic ging neben das Tor. Aber jetzt aufpassen, Chance für die Engländer, Möglichkeit. Aber dann verstolpert er den Ball, aber statt eben abseits. Jetzt geht verspätet die Fahne hoch. Ich rede vom Mittelstürmer, der Engländer von Ollie Watkins, 30 Jahre alt, Nationalstürmer bei den Briten. Er stand im Abseits, das Spiel lief erst weiter, um dann im Zweifelsfall nachher einen VAR entscheiden zu lassen. Aber als dann die Chance vorbei war, ging die Fahne auch hoch. Also Kopfball von Igor Matanovic ging neben das Tor und eine Parade haben wir schon gesehen von Noah Atubolu vor den Augen von Julian Nagelsmann. Tolle Parade gleich in der 2. Minute. Jetzt läuft hier die 4. Minute. Der Ball ist bei Noah Atubolu ganz in Gelb angetreten. Spielt den Ball auf Philipp Lienhardt, der bei den rot gedressten Freiburgern den Ball nochmal zurück zum Torhüter gibt. Da er angelaufen wurde von dem Spieler mit der 27 auf dem Trikot, das ist Morgan Rogers, der auf der 10 aufgeboten ist im Team des spanischen Trainers. Der heißt Unai Emery, 54 Jahre alt, und er hat schon 4-mal diesen Europa League gewonnen. Allerdings hat er auch 1-mal noch Finale verloren. Insofern vielleicht verliert er ja ein 2. Finale heute gegen Freiburg. Die haben Einwurf in der Hälfte von Aston Villa, direkt weitergeleitet. Schön gemacht von dem Johan Mansambi. Der Schiedsrichter lässt lange, lange laufen. Pfeift kaum Fouls, das ist auffällig in der ersten Phase. Sonst hätte er jetzt Freistoß für Freiburg geben müssen. Hat es aber nicht, es steht 0:0 gespielt in Istanbul. 4 Minuten.
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2: Hier ist die wunderbare Stimme von Holly Humberstone. To love somebody. Sobald in Istanbul was passiert, erfahrt ihr es als Erste natürlich hier.

0: 11 Minuten nach 9.
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0: Live aus Istanbul mit Frank Hirschmüller. Frank, wie sieht's denn aus? Der SC Freiburg in dieser Partie gegen Aston Villa. Wie schlagen sie sich in den ersten Minuten?

0: Bänder am Trikot und so weiter und so fort. Und ja, dann gab es Gelb gegen Philipp Treu und dann gab es auch noch die eine oder andere Chance für die Engländer, aber zumindest ist nichts passiert, nichts dran. Ein paar wackelige Szenen habe ich bei Philipp Lienhardt gesehen, der scheint mir nervös zu sein. Ein-, zweimal war er etwas unsouverän. Abseitsstellung jetzt, müsste längst die Fahne hochgegangen sein, läuft das Spiel weiter, aber ich glaube, das war Abseits. Der Schiedsrichter lässt die Fahne unten, nachdem Freiburg den Ball gewonnen hat und jetzt seinerseits einen Angriff versucht. Philipp Treu angespielt, der hat den Ball vor dem eigenen Strafraum, lässt ihn für Philipp Lienhardt liegen. Unkontrollierter Ballverlust von ihm und einmal ein schwacher Rückpass zum Torhüter haben mich veranlasst zu sagen, er ist vielleicht ein bisschen nervös, der österreichische Nationalspieler. Aber jetzt hat er einen guten Pass gespielt auf Ginter und der spielt auf Mansambi und dem misslingt die Weiterleitung auf Beste. Also ein paar Nerven spielen schon eine Rolle, glaube ich. Das sind Unforced Errors, also Fehler, die jetzt nicht etwa vom Gegner aufgezwungen werden, sondern die sind dann den Nerven geschuldet. Einwurf für Aston Villa im Mittelfeld an der Mittellinie, fast knapp in der Hälfte der Engländer. Und jetzt finden die aber zunächst mal keine Station. Dann letztlich doch Watkins, vorderster Mann. Watkins im Duell mit Lienhardt. Watkins spielt den Ball flach ins Zentrum. Aber dann ist Höfler da und klärt. Lienhardt schließlich im Ballbesitz mit dem langen Ball nach vorne. Dort stehen zwar dann die Engländer in Überzahl, aber verlieren die Kugel wieder. Und dann soll Eggestein mit der Hand am Ball gewesen sein beim Ballgewinn und deshalb Freistoß für Aston Villa. In der Hälfte der Freiburger nehmen wir diese Situation noch mit hinein in die kleine kurze Live-Einblendung hier aus dem Tüpras Stadiumu in Istanbul. Der Ball wird zurückgespielt bis zu Torhüter Emiliano Martinez aus Argentinien und ich gebe zurück zu dem Mann, der heute im Studio sitzt. Und das freut mich ganz besonders, dass du das heute bist. Mensch, Junge, das war's zunächst. Markus, der Markus Schäfer. Ich dachte, du sagst jetzt irgendwann Mäh.
1: Gut, dann halten wir fest, noch 0-0, drücken die Daumen, dass vielleicht der SC Freiburg da weiter in den Angriff geht und blenden uns gleich wieder ein. Zurück zu dir in ein paar Minuten.
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1: Hier ist Alice Merton. No Roots.

0: 21 Uhr, 21 ganz genau an diesem Mittwochabend. 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
0: SC Freiburg gegen Aston Villa in Istanbul. Wir von Baden FM sind live dabei und unser Frank Rischmüller sitzt im Stadion. Der SC Freiburg ist jetzt ein bisschen besser ins Spiel gekommen.
2: Ja, absolut. Wir hatten zunächst mal in der 15. Minute einen Ellbogencheck von Buendia gegen Beste. Da gab es Gelb gegen Buendia. Das ist ein Mann, der wichtig ist. Ein Argentinier mit spanischem Pass, der bei vielen Torbeteiligungen dabei ist. Und der sah die gelbe Karte genauso wie jetzt vor wenigen Sekunden. Der polnische Nationalverteidiger Matthew Cash, der hat einen englischen Namen, aber seine Mutter hat polnische Wurzeln und der Opa. Und deshalb spielt er für Polen in der Nationalmannschaft. Und er hat gerade gelb gesehen nach einem heftigen Foul gegen Vincenzo Grifo, der am Boden liegt und behandelt wird. Ich hoffe, er hat ihn nicht wehgetan. Es sah nicht gut aus, als der Treffer passierte. Das war in der 21. Minute. Gelb, Cash, kann man einfach mal festhalten. Zeigt aber diese beiden gelben Karten gegen die Engländer, dass der SC mehr im Spiel ist als in der Anfangsphase. Es gab auch eine schöne

0: Eine Chance. Nach dem Ellbogencheck gab es ja Freistoß. Dann kam der Ball irgendwann so auf die 18 Meter vor dem Tor, vor die Füße von Nikolas Höfler und dessen Schuss ging extrem knapp am Tor vorbei. Also Höflers Kanonade aus der 17. Spielminute. Beste Tormöglichkeit bislang für den SC Freiburg. Da jetzt die Behandlungspause gegen Grifo für Grifo abgelaufen ist. Er kann weiterspielen, das ist die gute Nachricht, warum die Engländer pfeifen. Das weiß man wahrscheinlich nur auf der Insel. Es gibt Freistoß für Freiburg und am Ball steht Beste und steht auch Grifo, der sich da möglicherweise vor allem am Sprunggelenk wehgetan hat. Er läuft jetzt ins Zentrum. Der Freistoß von links kommt also von Beste. Der flankt in den Strafraum. Zweiter Pfosten an Freund und Feind vorbei in Richtung Eckfahne. Die Engländer holen sich die Kugel, werden zwar attackiert, aber spielen dann den langen Ball. Buendia verlängert mit dem Kopf. Letztendlich ist Grifo als letzter Mann da und klärt mit einem langen Befreiungsschlag. Aber die Engländer holen sich die Kugel zurück. Und die Freiburger auch wieder. Und dann ist er wieder bei den Engländern. Der Ball momentan in der Hälfte der weiß gekleideten Mannschaft aus Birmingham. Aston Villa FC. Es steht nach 23 Minuten noch immer torlos. Aber jetzt der Angriff von Aston Villa über die rechte Seite. Vielleicht die Möglichkeit zur Flanke für John McGinn. Den Aggressive Leader spielt aber einen Kurzpass auf Viktor Lindelöf, den schwedischen Sechser im Team. Die beiden Sechser im defensiven Mittelfeld sind Notlösungen, muss man einfach wissen, weil die Stammspieler da, Amadou Onana, der Belgier, und der Niederländer Lamar Bogart, sind beide verletzt, sitzen zwar auf der Bank, aber ich glaube, das ist nur, weil sie den ganzen Kader mitgebracht haben zum Europa League-Finale hier nach Istanbul. Der Blick auf die Uhr, es läuft die 24. Minute, noch keine Tore, Chancen hüben wie drüben. Eine, die man erwähnen muss, möchte ich sagen. Und jetzt wird der Angriff der Engländer wieder abgefangen. Und das Spiel nimmt so ein bisschen Fahrt auf, wird auch ein bisschen aggressiver, ein bisschen ruppiger. Drei gelbe Karten, eine gegen Treu vom SC und eine gegen Buendia sowie gegen Cash von Aston Villa. Es steht 0:0 zurück ins Studio.
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2: Ja, super heute Abend. Es ist trocken geblieben und nur wenige Wolken am Himmel. Temperaturen jetzt noch so 16, 17 Grad. Absolut alles in Butter und das auch morgen. Temperaturen steigen und erreichen Richtung Wochenende fast 30 Grad.
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2: Wir haben es 9:30, aktuell alles frei.
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2: Und auch da jetzt keine mehr gemeldet. Wenn ihr was seht, 0800 50 60 106. Gerne Bescheid geben. Gute Fahrt.
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2: Wunderschönen guten Abend. Europa League Finale SC Freiburg gegen Aston Villa aus Istanbul mit unserem Frank Rischmüller. Steht's noch 0:0?
3: Ja, 30. Minute, Kopfballabwehr, Freiburg Nachschussmöglichkeit, Aston Villa Kopfball Richtung Torauslinie und dann ein Stürmerfoul. Es müsste Freistoß geben für den SC an der Torauslinie. Und Kübler zeigt an, Jungs, komm, gebt Gas, zeigt er den Fans an, die hinter ihm standen. Und es gibt diesen Freistoß und den wird Atubolu ausführen aus dem eigenen Strafraum heraus. Nach diesem Stürmerfoul der Engländer, die 30. Minute ist gleich absolviert. Eine halbe Stunde hat der SC jetzt schon mal ohne Gegentor überstanden. Hatte mit dem Schuss von Höfler in der 17. Minute die vielleicht beste Möglichkeit in dieser Partie. Und das finde ich gegen eine dreimal so teure Mannschaft aus der englischen Premier League, der besten Liga der Welt, ist das aller Ehren wert. Es steht 0:0. Der lange Ball von Atubolu landet nach einem Foulspiel beim Kopfballduell letztlich bei den Engländern. Die kriegen einen Freistoß aus der eigenen Hälfte heraus im Mittelfeld. So irgendwo im Niemandsland. Die Freiburger kompakt in der eigenen Hälfte. Zwei Mann greifen an. Das ist Matanovic und der Johan Mansambi und der Ball wird erkämpft von Kübler, klasse Kübi und Freiburg ist im Ballbesitz im Mittelkreis mit Johan Mansambi. Der passt auf Philipp Treu, der die frühe gelbe Karte ganz gut verdaut hat. Er spielt weiter auf Grifo. Grifo wird von hinten deutlich geschubst, das sollte man auch nicht machen, wenn man gelb hat, wie der Clash, aber egal, der Ball läuft weiter und er geht über Ginter auf Beste. Beste auf dem rechten Flügel, kurft nach innen und sucht in der eigenen Hälfte Lienhardt den sicheren Pass. Philipp Lienhardt, österreichischer Nationalverteidiger, spielt auf den Oldie im Team, den 36-jährigen Nicolas Chico Höfler, der dann wieder zu Lienhardt. Lienhardt quer auf Ginter. Ginter sucht auf der rechten Seite das Zusammenspiel mit Kübler und dann bekommt er den Ball wieder und gibt ihn auf die halblinke Position zu Philipp Lienhardt. Lienhardt sucht Eggestein. Eggestein geht über die Mittellinie. Halbrechte Position. Könnte ins Zentrum spielen. Gut gemacht auf Kübler. Weiter geht's.

0: gespielt und der direkt weiter auf den rechten Flügel, wo hätte starten können, der Beste, aber er ist nicht gestartet und deshalb geht der Ball so ein bisschen unvermittelt ins Aus. Da hatte Beste nicht mitgedacht, die Idee war nicht schlecht von Kübi gewesen. Der Einwurf ausgeführt, landet in dem Mittelfeld und ein Handspiel vom Stürmer der Gäste. Ich sage die Gäste, weil Freiburg hat offiziell ein Heimspiel heute hier und es war von Morgan Rogers ein Handspiel, das gepfiffen wurde. Es steht weiter 0-0, 32 Minuten sind gespielt.
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2: 40. Minute 0-0 der Spielstand. Im Mittelfeld ein Foul gegen die Engländer. Freistoß an der Mittellinie. Nach einer Aktion, Nicolas Höfler wohl beteiligt, da geht zum Schiedsrichter, sagt, hey, ich wollte ja nichts Böses. Gibt auch keine Karte. Es gibt Freistoß für Aston Villa in einer Partie, in der ich in den ersten 10 Minuten ein bisschen Angst hatte, weil der SC nervös wirkte in vielen Aktionen, mittlerweile mindestens auf Augenhöhe. Sie verteidigen im Team ganz hervorragend, sie haben die besseren Abschlüsse. Auch gerade eben wieder eine Chance, als man Sambi sich durchgespielt hatte auf der halblinken Position. Schafft in die Mitte, flankte, nur war keiner da, um das zu verwerten. Jetzt die Engländer unterwegs nach dem Freistoß. Und sie haben den Ball am Strafraum und könnten jetzt abschließen. Buendia gibt nochmal ab und dann klärt Kübler zur Ecke. Erster Eckstoß für die Engländer von Aston Villa in der 41. Minute. Sie haben so manchen Trick bei Standardsituationen. Da muss man aufpassen. Aber gleichzeitig haben sie auch unheimlich viele Tore kassiert gegen sich bei Standardsituationen des Gegners. Jetzt passen wir aber mal auf, was sie draus machen. Eckball von der linken Angriffsseite der Engländer. Und bietet sich ihnen immer der Rodgers an für einen kurzgespielten Ball. Den kriegt er jetzt auch. Rodgers flankt jetzt ins Zentrum und findet einen Spieler und er trifft ins Tor. 1-0 Aston Villa durch den Spieler Juri Tielemans, 29-jähriger Belgier. Der macht in der 41. Minute nach einem Eckball und einer garantiert einstudierten Situation aus der Situation das Beste, nämlich ein Tor für die Engländer. Aston Villa führt mit 1-0. Torschütze der Belgier Tielemans, Juri Tielemans, 29 Jahre alt, spielt im zentralen Mittelfeld von Aston Villa und trifft zum 1-0 für Villa. Und das war eine Geschichte. Rodgers bringt den Ball in den Rückraum der vordersten Angriffsreihe. Und da ist dann nur der Tielemans, der nimmt den Ball Volley. Und beim

0: Ole Schuss hat natürlich keiner eine Chance, den dann gezielt abzuwehren. Der Volley-Schuss von Thielemans geht rein zum 1:0. Und ich gebe vor der Schlussphase von Halbzeit 1 zurück ins Studio zu Markus Schäfer.
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0: 22.44 Uhr.
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0: Tja, die Nachricht nicht so gut. Frank Rischmüller 0:1 liegen die Freiburger hinten. Wie gehen Sie jetzt damit um?
2: Naja, ich denke, sie werden sich schnell schütteln und weitermachen. Sie waren ja am Drücker, sie hatten die besseren Chancen, hatten so ein bisschen die Anfangsphase verpennt, aber dann waren sie stärker geworden und leider haben sie kein Tor gemacht und dann eins gefangen, dieser Volley-Schuss von Thielemans. Und jetzt aber Freiburg im Angriff, lange Ball und dann Eckball für Freiburg. Jawohl, Eckball für Freiburg und damit 1:1 nach Ecken, 1:0 steht es momentan für den Gegner nach Toren durch Thielemans. Volleyschuss in der 41. Minute nach dem ersten Eckstoß für Aston Villa. Der wurde kurz gespielt, wie befürchtet. Und dann kam eine Flanke in den Rückraum, nicht in die vorderste Reihe. Und im Rückraum stand dann im Strafraum dieser Thielemans und zog Volley ab. Und ich ahne, dass das eingespielt und eingestudiert war. Von der linken Seite der Eckball von Grifo. Spielt ihn flach auf Beste mit der Flanke im Strafraum und dann fängt Torhüter Emilio Martinez den Ball ab und der Konter wird eingeleitet. Jetzt sind sie da 5 gegen 3. Freiburg ist aber wieder zurück und jetzt aber das Dribbling von der halblinken Position. Buendia und dann die Verlängerung wird abgeblockt nach der Hereingabe von Buendia. Es gibt den zweiten Eckstoß, oder? Nee, der Schiedsrichter hat auf Ecke entschieden. Eckball Nummer 2 von der gleichen Position wie vorhin für Aston Villa FC von der linken Seite. Es geht raus Matthew Cash und es geht raus in diesem Fall Juri Thielemans, der Torschütze. Also jetzt eine andere Variante. Cash könnte flanken, weil für eine kurze Ecke steht der Thielemans zu weit innen. Blick auf die Uhr. Wir sind in der Nachspielzeit der ersten Hälfte. Eckball kommt hinein, wird verlängert und wird dann letztendlich geklärt von Ginter per Kopf. Dritter Eckstoß für Aston Villa, diesmal von der anderen Seite, von der rechten. Ja, wir haben beim 1-0 gesehen, das können sie, da sind sie gefährlich. Und Atubolu weckt seine Jungs auf, schlägt sich auf die Brust, spricht auf sie ein und Konzentration mit einem Tor Rückstand in die Halbzeit, das wäre alles nicht so tragisch. Ein zweiter Treffer, der würde wehtun. Jetzt also aufgepasst. Die Engländer mit McGinn, wenn ich das richtig sehe, der Kapitän an der Eckfahne, bringt den Ball hinein. Kopfballabwehr raus aus der Gefahrenzone, aber wieder

0: bei den Engländern gelandet. Cash spielt auf Telemans, Telemans auf McGinn. McGinn bringt ihn scharf rein. Ecke schon wieder abgewehrt von Grifo. Eckball Nummer 4 für Aston Villa. Von der rechten Seite diesmal. Das Tor fiel nach einem Eckball von der linken. Aber wie gesagt, da sind sie mit eingespielten Sachen unterwegs. Und das besorgt jetzt wieder McGinn, der Aggressive Leader des Teams, der sich den Ball zurechtgelegt hat. Und der Ball fliegt hinein, Kopfballabwehr, landet an der 16-Meter-Linie bei den Engländern. Mögliche Abseitsstellung wird da moniert von Freiburg, aber der Ball läuft weiter im Team von Aston Villa. Raus zu McGinn von der rechten Seite. McGinn hat viel Raum, wird nicht angegriffen, ist im Strafraum, bringt ihn jetzt Kopfball nicht aufs Tor. Und Freiburg hat mit Grifo eine Möglichkeit, den Ball aus der Gefahrenzone zu schießen. Das tut er auch. Aber der Druck hält an von Aston Villa. Der Druck der Engländer ist da. Sie haben Raum da auf der rechten Seite. McGinn auf Buendia. Buendia ins Tor. Buendia schlänzt den Ball in den linken oberen Winkel. Und das war das, was nicht passieren sollte. In der vierten Minute der Nachspielzeit der ersten Hälfte. 2:0 Buendia für Aston Villa. 45 plus 4, 0:2. Das ist bitter. Den Treffer hätte man verhindern wollen, hätte man verhindern sollen. Hätte man ihn auch verhindern können. Das ist eine klasse Mannschaft, muss man einfach sagen. Der Schlenzer von Buendia, und ich sagte das ja auch schon im Vorfeld immer wieder, der ist an vielen Toren beteiligt. Keine Chance für Arthur Bolu bei dem Schlenzer in den Winkel. Das war klasse. Aus 16, 17 Metern ins lange Eck geschlenzt. Genau in den Winkel getroffen. Die Engländer feiern. 2:0 durch Emiliano Buendia, der Argentinier mit spanischem Pass von der linken Bahn. Und das war die letzte Aktion der ersten Hälfte. Das ist natürlich extrem unglücklich, dass Freiburg Sekunden vor dem Pausenpfiff vom französischen Schiedsrichter den zweiten Gegentreffer kassiert. Das ist wirklich bitter. 0:2 aus Freiburger Sicht zur Pause. Zurück ins Studio.
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1: Immerhin das Wetter passt zur Halbzeitpause. 15 bis 16 Grad haben wir aktuell noch hier bei uns im schönen Südbaden. Und die nächsten Tage, die werden dann noch wärmer mit ganz viel Sonnenschein Richtung Wochenende. Bis 30 Grad.
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2: Mit Moritz Einzel. Nach ihrer Festnahme in München sitzen zwei mutmaßliche China-Spione in Untersuchungshaft. Der Bundesgerichtshof hat die Haftbefehle gegen das deutsche Ehepaar bestätigt. Den beiden wird vorgeworfen, für einen chinesischen Geheimdienst gearbeitet zu haben. Sie sollen versucht haben, an wissenschaftliche Informationen zu Spitzentechnologie zu gelangen, die auch militärisch genutzt werden kann. Das Bundeskabinett hat Neuregelungen für Pass- und Personalausweis auf den Weg gebracht und die Einführung der sogenannten digitalen Brieftasche gesetzlich vorbereitet. Was sich bei Perso, Pass und Smartphone ändern soll, berichtet Tine Klimach.
3: Das Smartphone soll zum Ausweis werden. Ältere Menschen sollen ihren Personalausweis nicht mehr erneuern müssen und beim Umzug muss der neue Wohnort im Reisepass nicht mehr nachgetragen werden. Beim Perso gilt das für alle Älteren, die 70 Jahre oder älter sind. Aber das ist nur für den alltäglichen Gebrauch bei uns in Deutschland gedacht. Wer ins Ausland reisen will, braucht nach wie vor einen gültigen Ausweis.
2: Der frühere NSU-Unterstützer Ralf Wohlleben ist wieder ein freier Mann. Der 51-Jährige habe seine 10-jährige Haftstrafe vollständig verbüßt, heißt es von der Bundesanwaltschaft. Wohlleben hatte dem rechtsextremen Terrornetzwerk NSU die Waffe beschafft, mit der 9 Menschen mit Migrationshintergrund ermordet wurden. Im Zusammenhang mit der NSU-Serie sitzt damit nur noch die Rechtsextremistin Beate Zschäpe im Gefängnis. Gerade spielt der SC Freiburg im Endspiel der Europa League in Istanbul gegen Aston Villa. Schon vor dem Spiel hat eine Katze für Gesprächsstoff gesorgt. Das Tier ist im Stadion und im Arbeitsbereich der Journalisten herumgelaufen und hat dabei viele Blicke auf sich gezogen. Schon bei den Pressekonferenzen und dem Abschlusstraining war die Katze rund um den Beşiktaş-Park unterwegs. 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
1: Eine Minute nach 10, alles frei auf den Straßen.
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1: Auch da nichts mehr los. Wenn ihr was seht, gerne Bescheid geben. 0800 50 60 106. Dankeschön dafür. Gute Fahrt.
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1: Ja, dieser Mittwochabend. Halbzeit SC Freiburg gegen Aston Villa in Istanbul. Frank Rischmüller, es hätte vor der Halbzeit nicht so laufen müssen aus Sicht der SC Freiburg-Fans, ne?
4: Ja, nicht so laufen dürfen. Also ich sagte ja kurz vorher, 1-0 ist ja in Ordnung.
1: Ja.
4: Aber in der Pause mit 2-0 wäre es bitter und dann fiel dieses Tor in der...
1: So viele Ecken am Stück
4: in der vierten Minute der Nachspielzeit. War ein bisschen Powerplay und es ging so ein bisschen die Ordnung vor.

0: verloren in der Abwehr des SC Freiburg. Zu viel Platz für McGinn auf der rechten Seite. Der setzte Buendia ein und Buendia hatte ebenfalls ganz viel Raum und hat dann einen Schlenzer ins Dreieck gesetzt, der für Noah Atubolu absolut unhaltbar war. Und das ist ärgerlich, wenn man jetzt auf den Spielverlauf guckt. Bis zur 40. Minute war alles wunderbar. Freiburg auf Augenhöhe mit dieser dreimal so teuren Mannschaft, ja. Und dann kriegst du halt zwei Treffer. Thielemanns Volleyschuss war ein Traumtor. Genauso wie der Schlenzer in den Winkel von Buendia. Da muss man sagen, Hut ab, das war schon klasse gemacht. Vermeidbar möglicherweise, aber am Ende einer solchen Halbzeit mit der, in seinem so intensiven Spiel, da ist dann vielleicht die Konzentration auch mal nicht immer bei 100%. Ich weiß es nicht, denn so frei wie der Torschütze des 2-0 stand, der Buendia, ist ungewöhnlich und auch der Vorlagengeber, der McGinn, war meiner Meinung nach, hatte zu viel Raum und dann geht's schief, ja. So ist es im Fußball, aber nichtsdestotrotz, der SC Freiburg hat ja eine super Saison hinter sich. Er hat das Finale in der Europa League erreicht, er hat das Halbfinale gespielt und wurde da verpfiffen vom Schiedsrichter in Stuttgart im DFB-Pokal. Und er hat den europäischen Wettbewerb über die Bundesliga erreicht. Im nächsten Jahr möglicherweise dann, wenn sie die letzte Quali-Runde überstehen, dann müssen sie ran gegen einen Gegner, Hin- und Rückspiel. Wenn sie das gut machen, kommen sie in die sogenannte Liga-Phase der Conference League. Da gibt es auch internationalen Fußball, das wird auch witzig, das wird interessant und macht Spaß. Ich glaube nicht, dass sie das Spiel noch drehen können, aber man hat ja schon Pferde vor der Apotheke, ne? Du kennst die Geschichte.
1: Ja.
0: 2-0 zur Pause, es geht gleich weiter, wir melden uns dann wieder, wenn der Ball rollt.
1: So machen wir das.
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0: 7 Minuten nach 10 ist es.
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0: 0:2 zur Halbzeit. Jetzt rollt der Ball wieder in den zweiten 45 Minuten. Frank Rischmüller in Istanbul. Vielleicht ja mal ins richtige Netz.
2: Ja, das hoffen wir doch mal. Ich meine, das wäre dasselbe wie vorhin. Oh, weil die haben ja die zweite gewechselt, ne?
0: Richtig.
2: Schöner Pass Richtung Kübler. Aber der Torhüter fliegt hinein und fängt ab, rutscht dann zwar raus aus dem Strafraum, weil er hatte den Ball schon wieder losgelassen. Deshalb die Proteste der Freiburger. Nicht berechtigt, warum es jetzt einen Freistoß für Aston Villa gibt. Möglicherweise eine Abseitsstellung gesehen. Weiß ich nicht. Vorm Strafraum jedenfalls hat sich der Martinez den Ball zurechtgelegt. Emiliano Martinez, der argentinische Torhüter und Weltmeister, wird abschlagen. Blick auf die Uhr, gespielt jetzt 48,5 Minuten hier im Tüpras Stadiumu von Istanbul. 2-0 die Führung nach den beiden Treffern kurz vor der Pause für Aston Villa gegen Freiburg. Es hat natürlich dem Spiel eine gewisse Richtung gegeben. Bis dahin war alles auf Augenhöhe. Ich sag mal 40 Minuten top, wirklich top Auftritt des SC Freiburg. Und dann haben sie sich in der Schlussphase der ersten Hälfte zweimal übertölpeln lassen, über zweimal schlagen lassen, Tor jeweils. Und jetzt aber Ballgewinn von Treu im Mittelfeld. Foul gegen Nicolas Höfler nicht gepfiffen. Gegenangriff läuft, gefährlich. Schuss abgeblockt. Handspiel dann vom Stürmer. Aber der Ball läuft weiter, weil er in den Reihen der Freiburger ist. Er ist bei Philipp Treu in diesem Fall. Und er schießt den Gegner an. Und dann langer Ball Richtung Mansambi, der kommt zu Fall, wird niedergerungen, der Schiedsrichter lässt weiterspielen. Chance für Aston Villa und Arturo kann diesen Schuss von Buendia locker abfangen, keine Torgefahr. 5 Minuten knapp gespielt in der zweiten Hälfte, Freiburg will es noch einmal wissen, schön, ein Anschlusstreffer würde die Partie nochmal öffnen für die rot gekleideten Gäste, die natürlich Außenseiter waren und noch immer sind in dieser Partie. Jetzt steht es 2-0. Vielleicht fühlen sich die Engländer ja ein bisschen zu sicher mit dieser Führung im Rücken und offenbaren ein, zwei Schwächen. Das wäre mein Wunsch, denn dann wird es nochmal wieder spannend. Momentan steht es 2-0 und es ist nicht so spannend, wie wir uns das wünschen würden. Es sind noch 40 Minuten zu spielen.
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0: Naja, vielleicht geht ja noch was für die Freiburger. Drück mal weiterhin alle Daumen. Vielleicht hilft es ein bisschen in Istanbul auf dem Platz für die zweiten 45 Minuten.

0: 17 nach 10 ist es.
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0: Ein Mittwochabend, genauer gesagt, der 20. Mai. Und alle haben wir davon geträumt, dass unser SC Freiburg das gegen Aston Villa schaffen kann. Im Europa League Finale in Istanbul. Frank Rischmüller, jetzt haben wir die 56., 57. Minute. Jetzt, wenn man noch was machen möchte, müsste man doch langsam, oder?
2: Man muss zwei Tore schießen, egal
3: ja,
2: wann.
3: Ja, und dann ist man in der Verlängerung. Ich habe ja im Podcast auf ein Stadionbier 3-2 getippt. Der Tipp würde noch möglich sein.
0: Ah, okay.
3: Aber es ist natürlich, um ernst zu bleiben, hartes Brot gegen so eine starke Mannschaft aus der Premier League. Aber ja, die Freiburger bemühen sich sehr. Nach wie vor in derselben Elf wie zum Start, keine Wechsel bislang und Aston Villa hat den Ball am eigenen Strafraum, hat ihn jetzt nach vorne gespielt Richtung Mittellinie, dort dann der Ball ins Zentrum von der rechten Außenseite, jetzt ist er auf dem linken Flügel gelandet, direktes Spiel, Buendia im Ballbesitz an der Strafraumgrenze seitlich, zieht ihn flach ins Zentrum, Tor!

0: Buendia zieht ihn flach ins Zentrum und dann grätscht Morgan Rogers hinein und schießt das 0-3 aus Freiburger Sicht. Rogers, der Torschütze zum 3-0. Hier und jetzt in der 58. Spielminute. Ich bin bedient und gebe erstmal zurück.
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0: Mittwochabend, 11:05 haben wir es an diesem 20.
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0: Am 20. Mai, Europa League Finale in Istanbul, SC Freiburg gegen Aston Villa. Frank Rischmüller, es wirkt jetzt so ein ganz bisschen so, als würde der SC Freiburg so ein bisschen unter die Räder kommen. Es mag jetzt vielleicht böse klingen, aber 0-3, das ist schon hart.
2: Ja, das ist allerdings eher in dem Bereich der erwarteten Ergebnisse von vielen Beobachtern. Wie gesagt, dreimal so teuer ist die Mannschaft aus England. Die ersten 40 Minuten war klasse, da war der Sportclub auf Augenhöhe. Dann die beiden Tore vor der Pause waren natürlich die richtige Richtung gehend aus englischer Sicht. Das hat dem Spiel eine Wende gegeben, und als der SC sich aufmachte, eventuell den Anschlusstreffer zu machen, da passiert das, was ich beschrieben habe. Rodgers entwischt Lienhardt im 16er und grätscht einen Pass von Buendia aus kurzer Distanz über die Linie. Daraufhin hat der Trainer Julian Schuster reagiert. Ich hatte Lienhardt ja, der hat heute nicht den besten Tag gehabt, hat ihn schon zu Beginn des Spiels ein-, zweimal kritisch erwähnt. Der ansonsten eine absolute Stütze und ein Stammspieler beim SC ist, ein Leistungsträger ist. Er ist mittlerweile ausgewechselt. Rosenfelder, der wieder gesund ist, kam für ihn rein, und außerdem ist Höhler gekommen für Höfler, der sich jetzt ausruhen darf. Das waren die beiden personellen Wechsel in der 61. Minute. Es steht 3-0 für Aston Villa. Die Engländer feiern, die Freiburger Fans zu meiner Rechten aber auch, sind ja mit ihrer Mannschaft in dieser Saison nicht unzufrieden und auch heute nicht. Aber manchmal kriegst du halt auch den einen oder anderen Gegentreffer, wenn der Gegner so stark ist, wie Aston Villa nun mal ist. War bis zur 40. Minute so nicht absehbar. Da hatte Freiburg sogar die besseren Abschlüsse als die Engländer. Der Ball ist jetzt von Atubolu ins Mittelfeld geschossen worden. Dort aber holt sich dann Aston Villa die Kugel zurück. Aston Villa hat auch gewechselt. Gerade eben hat Viktor Lindelöf, den 31-jährigen Schweden, rausgenommen. Und für ihn ist einer gekommen, der lange verletzt war. Onana ist sein Name. Und bitteschön mit N und nicht mit L. Amadou Onana, 24-jähriger Belgier und Stammspieler auf der Sechserposition, war lange verletzt und gibt sein Comeback in diesem Finale. Es gibt Freistoß für Aston Villa im Mittelfeld. Alle tummeln sich so vor der Strafraumkante der Freiburger. Und der Freistoß wird dann gleich ausgeführt von dem Spieler mit der 8, von Juri Tielemans. Hat ein schönes Tor gemacht, ein Volleyschuss in dieser Begegnung. Diesmal ist der Ball zunächst abgefangen von den Freiburgern, aber die Engländer beißen sich fest am Freiburger Strafraum auf dem rechten Flügel. Die Flanke fliegt hinein, Atubolu fliegt in den Ball und hat ihn sicher abgefangen. Blick auf die Uhr, es läuft die 68. Spielminute, es steht 3-0 für Aston Villa, es scheint.

0: vorentschieden, diese Begegnung. Aber im Fußball, sagt man, sollte man den Tag nicht vor dem Abend loben oder aber auch kritisieren. 3:0 ist ja nichts. Man hört doch jetzt die Fans. Nur der SCF, denn nicht nur die Tore und die Ergebnisse zählen. Es gibt so viel mehr. Aber jetzt die Chance für die Engländer nach einem Konter eventuell nochmal zu treffen. Aber Ginter mit einem langen Bein erfolgreich. Der passt auf und klärt zum Eckball Nummer 5 für Aston Villa von der rechten Seite. Und eigentlich wäre jetzt meine Zeit gekommen, wieder abzugeben. Aber bei Eckbällen der Engländer bin ich vorsichtig geworden. Deshalb, Markus, wenn du mich lässt, schilder ich dir noch, was passiert.
1: Nimm mir mal mit.
0: Wenn jetzt John McGinn, der 31-jährige Schotte, den Ball in die Mitte spielen wird. Oder vielleicht kurz für den sich anbietenden Telemans, der da zwischen Seitenauslinie und seitlicher Strafraumbegrenzung steht. Also, Eckball jetzt und hier von der rechten Seite. Der Ball kommt hoch und lang geschlagen. Kopfball, Faustabwehr. Noch einmal geht's weiter mit den Engländern. Faustabwehr von Atubolu. Und die Engländer bleiben am Strafraum am Ball. Die Fans aus Freiburg singen weiter. Es gibt wieder Ecke, die fällt von links. Aber jetzt ist meine Zeit rum. Ich gebe zurück ins Studio.
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1: Der Mittwochabend ist trocken und relativ mild mit Temperaturen so um die 15 Grad. Und die kommenden Tage werden richtig warm, Richtung Wochenende bis 30 Grad mit ganz viel Sonne.
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1: 3 Minuten nach 11:30, alles frei auf den Straßen.
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1: Auch da aktuell nichts gemeldet. Wenn ihr was seht, 0800 50 60 106, gerne nachreichen. Dankeschön dafür, euch eine gute und sichere Fahrt durch diesen Mittwochabend.
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1: Willst du die Blitzer vorlesen? Poppt die Fußballseite auf. Da steht immer noch 0:3, Frank Rischmüller.
2: Ja, das stimmt ja auch. Das ist der aktuelle Spielstand. Es gibt aber immerhin 4 neue Spieler mittlerweile beim SC in der Elf. Eben eingewechselt worden, aber ich schaue nach unten, weil der SC greift an, wird der Beste, kommt aber nicht an den Ball. Jetzt spielen sie hinten rum. Das machen sie gut, die Engländer. Sehr ballsicher, sehr passsicher. Spielen sie sich aus dieser Umklammerung der Freiburger heraus. Und ich kann erwähnen, dass Makengo und Scherhan für Kübler und Grifo reingekommen sind vor ein paar Momenten in der 73. Minute. Jetzt läuft die 75. hier im Stadion in Istanbul. 3-0 die Führung, wirkt eindeutig, wirkt klar. Aber bislang hat der SC sich nicht abschießen lassen. Aber 3-0 ist natürlich ein klares Wort. Und jetzt setzt sie sich gut durch. Ginter kommt zu spät. Und McGinn hat sich den Ball geschnappt, ist im Strafraum, spielt einen Querpass. Schöner Doppelpass. Und Buendia schießt ans Außennetz. Ich sah ihn schon im Netz, aber es war das Außennetz. Große Chance für Buendia, der aber nicht hineingetroffen hat. Es bleibt beim 3:0. Eine Behandlung wird angefordert für Joan Mansambi. Der liegt am Boden und braucht offenbar Pflege. Und dann nutze ich diese Gelegenheit, um nach 75 Minuten, einer Viertelstunde vor dem Ende, zurückzugeben zu Marco Schäfer ins Studio.
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1: Tja, da müsste jetzt schon vieles zusammenkommen, damit das noch was wird heute Abend. Vielleicht passiert auch noch ein Wunder. Hier ist Musik.

0: Mittwochabend, 20. Mai, es ist Europa League Finale.
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0: SC Freiburg gegen Aston Villa in Istanbul. Und Frank Rüschmüller ist für uns im Stadion. Frank, als SC Freiburg-Fan, da muss man ja schon hart im Nehmen sein, ne?
2: Ja, aber wenn du, du hast ja auch viel gegeben bekommen von dieser Mannschaft.
0: Ja.
2: Wenn du im Finale stehst gegen Aston Villa, dann weißt du ja, dass du jetzt nicht Favorit bist. Du bist Außenseiter. Und die haben es trotzdem dann richtig gut gemacht. Wie gesagt, die beiden Tore kurz vor der Pause, hätte eins gereicht, dann wäre das Spiel weiter offen gewesen. Mit dem 2-0 musste Freiburg mehr Risiko gehen, kassiert das 3-0. Und ja, das ist ja der aktuelle Spielstand, auch hier und heute. Und das ist eigentlich ja noch im Rahmen gegen so eine vom Wert her dreimal so teure Mannschaft wie die des SC Freiburg. Wir schauen auch mal auf Spielfeldfoul dort gegen den eingewechselten Lukas Höhler. Freistoß kurz ausgeführt und dann spielt Ginter den Ball.

0: zu Eggestein. Eggestein wieder zurück zu Ginter, der wieder auf Eggestein zurückspielt. Und dann geht es über die Mittellinie mit Kübi, der einen Vorstoß wagt und dann wieder umgerissen. Nicht Kübi war es nicht, war die 37. Das ist im Team des SC Freiburg natürlich Rosenfelder, der aus der Fußballschule gekommen ist, lange verletzt war und jetzt einen Freistoß herausgeholt hat mit seinem mutigen Vorstoß über die halblinke Position. Es gibt diesen Freistoß aus dem Halbfeld. Es wird bis zum Tor vielleicht 30, 32 Meter. Und der SC taucht mal wieder am Strafraum und im Strafraum von Aston Villa auf. Wer wird's besorgen? Natürlich ist ein Kandidat der Beste, aber es macht der Scherhan Kopfball und der wäre fast drin gewesen. Dieser Kopfball abgefeuert von Mansambi. Und dann geht im Nachgang die Fahne hoch und es gibt einen Freistoß für Aston Villa. Zu spielen noch 6 Minuten, das heißt für mich ein Titel und dann die Schlussphase live hier aus dem Tüpras Stadyumu in Istanbul.
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0: 13 Minuten vor 11 ist es an diesem Mittwochabend. Europa League Finale SC Freiburg gegen Aston Villa und zwar live aus Istanbul.
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0: Tja, und als jemand, der sich das vielleicht ganz arg gewünscht hat, dass der SC Freiburg das heute macht, ist das natürlich jetzt gerade so ein bisschen schwer anzusehen. Dieses 0:3. Frank Rischmüller, aber du hast schon gesagt, der SC Freiburg, der hat uns ja bis dahin wirklich so viel gegeben diese Saison, ne?
2: Ja, ich bin jetzt nicht sonderlich enttäuscht. Das Spiel hat einen normalen Verlauf.
0: Ich schon
2: Verlauf
0: ein bisschen,
2: genommen.
0: Muss ich sagen. Aber ich habe vielleicht auch zu sehr gewollt irgendwie.
2: Die Erwartungshaltung muss man immer wieder überprüfen. Es spielt ein EV, ein Bundesligist,

Mit 190 Millionen Kaderwert gegen eine Mannschaft mit knapp 600 Millionen Kaderwert. Und die ist aus der Premier League. Da ist es ja normal, dass die das normalerweise gewinnen. Wenn du 10 Spiele machst, gewinnen die halt 9. Und wir hatten alle gehofft, dass heute das Spiel ist, was sie nicht gewinnen. Aber sie haben es dann am Schluss gewonnen. In 2 Minuten ist die reguläre Spielzeit abgelaufen vor den Augen von Prinz William aus England übrigens, der hier mit im Stadion ist. Ist ja schon als junge ein Fan dieser Mannschaft geworden und schaut jetzt auch hier zu, wie sein Team, wie Aston Villa noch einmal angreift, aber abgefangen vom SC. Rosenfelder ist wieder mit dabei, das ist gut, das ist einer der Hoffnungsträger für die Zukunft, genauso wie Jordi Makengo, der schon einige tolle Duelle gewonnen hat heute hier mit seinem Tempo, das er immer wieder drauf hat. Eine Chance hatte er sogar nach einem Traumpass von Mansambi, war er ganz allein unterwegs auf der linken Seite. Die Hereingabe war dann ein bisschen liederlich, sonst hätte da mehr draus werden können. Also auch Jordi Makengo, ein großes Talent, ein junger Mann in dieser insgesamt doch jungen Truppe des SC Freiburg. Und wir sind stolz auf diese Mannschaft, dass sie es bis ins Finale nach Istanbul geschafft hat. Auch wenn die Feiergemeinde gleich Englisch spricht, es ist eine großartige Saison, die beste, die der SC Freiburg bisher hatte. Finale in Europa, Halbfinale im DFB-Pokal, Platz 7 in der Bundesliga. Es ist noch gar nicht lange her, da haben wir um 40 Punkte jedes Jahr gekämpft, um nicht wieder abzusteigen. So, Einwurf für Freiburg in Höhe des Strafraums von Aston Villa. Das ist eine Sache für John Mansambi, der hätte ja auch Handballer werden können, der kann nämlich richtig, richtig weit werfen. Ich habe mich inzwischen hier erhoben. Ich möchte die Mannschaft stehend verabschieden nach dem Schlusspfiff. Und sie sind im Strafraum, haben den Ball. Höhler nochmal zurückgespielt auf Mansambi. Der flankt scharf in den Strafraum rein. Kopfballabwehr landet bei dem eben eingewechselten Christian Günther, der nochmal mitspielen darf in diesem Finale. Seine Flanke wird abgefangen. Aber Mansambi hat die Kugel und spielt sie dann etwas unmotiviert ins Seiten aus. Zum Hohn. Was die englischen Fans ein bisschen zum höhnischen Gesängen und Rufen hier offenbar provoziert hat. Es gibt nur 1 Minute Nachspielzeit. Wir haben es dann gleich überstanden und 3-0, finde ich, ist noch halbwegs in Ordnung. Es wäre ja auch ein 4-5, 6-0 denkbar gewesen im Vorfeld. Und wenn das der Fall gewesen wäre, dann hätten wir natürlich alle ganz lange Gesichter gezogen. Ich finde 3-0 gegen den 4. der Premier League Champions League Teilnehmer im nächsten Jahr ist ganz okay, aber die haben noch mal eine Chance jetzt, haben noch mal eine Chance, McGinn mit der Hereingabe, aber Rosenfelder, unser junger Innenverteidiger aus der Freiburger Fußballschule, erklärt das Ding, schießt es über die Seitenauslinie. Der Schiedsrichter schaut schon auf die Uhr und er pfeift das Finale ab. Ich bin stolz auf unsere Mannschaft, auch wenn sie heute hier verloren hat. Ich denke, sie dürfen erhobenen Hauptes aus dem Stadion gehen. 40 Minuten lang haben wir alle geglaubt, sie können es schaffen. Dann 2 Tore, 2 wirkliche Traumtore. Der Volleyschuss von Thielemans und der Schlenzer in den Winkel von Buendia in der Nachspielzeit der ersten Hälfte. Das war dann die zweite Nullführung. Die Rogers, der in der 58. Minute den letzten Treffer vorbereitete, den Rogers, als er Lienhardt entwischte und den Pass von Buendia über die Linie grätschte, dann war das 0-3 gefallen. Damit war alles klar aus meiner Sicht. Das Spiel war entschieden. Kopf hoch beim SC Freiburg. Sie haben nie aufgegeben. Und der Gegner war letztendlich ein bisschen übermächtig. Nicht so sehr übermächtig, wie viele das im Vorhinein gesehen und empfunden haben. Aber ein bisschen. Verdienter Sieg für Aston Villa. Glückwunsch zum Gewinn der Europa League. Aber stolz bin ich auf unsere Mannschaft, dass die es bis hierher geschafft hat. Und ich bin stolz auf diese Fans, die alle ihre Schals zeigen, die die Fahnen schwenken und die nicht etwa hier mit gesenkten Häuptern stehen. Das war's aus der Arena hier in Istanbul. Das war's für diese Fußballsaison, die sehr lang war mit 54 Pflichtspielen für den SC Freiburg und die sehr, sehr, sehr viel Erfolge und Freude mit sich gebracht hat.
Danke.

0: dass ich dabei sein durfte. Danke, dass ihr dabei wart und mich begleitet habt als Reporter. Auf ein neues in der nächsten Saison 26-27 in der Conference League, was internationale Spiele betrifft, in der Bundesliga, im DFB-Pokal. Es geht immer weiter und ich glaube, die haben viel gelernt aus dem heutigen Finale, unsere Jungs. Mit 3:0 gewinnt Aston Villa gegen Freiburg, aber wir gehen hoch erhobenen Hauptes heim und morgen werden sie gefeiert auf dem Messplatz, die Jungs von Julian Schuster. Sie sollten die Köpfe nicht hängen lassen. Danke, Grüße aus der Türkei nach Hause. Ich komme morgen wieder, wenn es irgendwie geht. Bis dahin, ciao, ciao.
1: Das hast du sehr schön gesagt, mein lieber Frank. Ich wünsche dir noch einen schönen Abend und gute Heimreise.
0: Ebenso, ciao, ciao.
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1: Ja, so kurz nach dem Spiel, Freunde. Ich bin ja auch ein bisschen traurig. Ich habe ja auch gehofft. Ich habe gehofft, die haben einen ganz, ganz rabenschwarzen Tag, die Engländer. Und der SC kann das irgendwie reißen und machen. Es hat nicht sollen sein. Trotzdem, unser SC Freiburg, der geht aus unseren Herzen nicht raus, ist klar.

SC Freiburg vor, auch wenn es heute nicht hat sollen sein. 0:3 am Ende gegen Aston Villa, Europa League Finale in Istanbul. Unser SC Freiburg greift auch kommende Saison wieder an, auch wieder international, Platz 7 in der Liga. Das bedeutet die Conference League, alles in Ordnung. Alles in Butter für unseren Sportclub. Kopf nicht hängen lassen. Alles prima.

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1: Trockene Nacht, Temperaturen um die 15 Grad, also alles in bester Ordnung. Und dann, ja, die nächsten Tage richtig mild Richtung Wochenende. Sogar ganz schön viel Sonnenschein und Temperaturen an die 30 Grad Marke ran. Das wird heiß.
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2: Mit Moritz Einzel. Aus der Traum vom Europapokaltriumph für die Fußballer des SC Freiburg. Der Sportclub hat das Finale der Europa League in Istanbul gegen Aston Villa klar mit 0:3 verloren. Für das Team aus Birmingham ist es der erste Europapokalsieg seit dem Gewinn des Europapokals der Landesmeister der heutigen Champions League im Jahr 1982. Aston Villas Trainer Unai Emery feiert bereits seinen 5. Europa League-Sieg mit dem 3. Verein. Der Führerschein soll nicht mehr so viel kosten. Dafür will die Bundesregierung sorgen und hat eine entsprechende Reform auf den Weg gebracht. Verkehrsminister Schnieder.
3: Wir wollen möglichst schnell einen bezahlbaren Pkw-Führerschein. Wir wollen einen sicheren Straßenverkehr und wir wollen mehr Freiraum und weniger Bürokratie in den Fahrschulen.
2: Geplant ist unter anderem, dass der Theorieunterricht künftig komplett online erfolgen kann. Eine Mindestanzahl an kostspieligen Sonderfahrten entfällt. Ein entführtes Flugzeug als potenzielle Terrorwaffe. Ein solches Szenario hat die Bundesregierung in einer Krisenreaktionsübung zusammen mit Bundeswehr und Sicherheitsbehörden trainiert. Ziel der Übung war, in einer Lage, die für die öffentliche Sicherheit im Land gefährlich sein könnte, schnell eine Kabinettsentscheidung herbeizuführen. Bei dem Übungsszenario fliegt ein Flugzeug über Deutschland und die Entführer könnten eine Großveranstaltung im Visier haben. Nach ihrer Festnahme in München sitzen zwei mutmaßliche Spione für China in Untersuchungshaft. Laut Bundesanwaltschaft arbeitete das deutsche Ehepaar für einen chinesischen Geheimdienst. Die beiden sollen versucht haben, an wissenschaftliche Informationen zu Spitzentechnologie zu gelangen, die auch militärisch nutzbar ist. 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
1: Hallo an alle unterwegs um 23 Uhr und 2 Minuten. Momentan alles frei.
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1: Auch da nichts gemeldet. Wenn ihr was seht, 0800 50 60 106. Gerne Bescheid geben hier im Baden FM Studio. Gute Fahrt.
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1: Ja, mit Markus Schäfer an diesem Mittwochabend, kurz nach 11. Ich gebe es ja offen und ehrlich zu. Ich bin schon auch ein bisschen geknickt, weil ich es mir sehr gewünscht hätte, dass der SC Freiburg diese Nummer heute gewinnt. Aber wie es unser Frank Rischmüller richtig gesagt hat, es ist eine Top-Mannschaft.

0: aus der Premier League, gegen die wir da gekickt haben. Und das verlieren wir halt 9 von 10 Mal. Und diesen einen schlechten Abend, den hatten die heute nicht. Die haben vor der Pause aus den Eckbällen, aus den Situationen heraus super Tore geschossen. Das muss man einfach mal so anerkennen. Und das 3-0 in der zweiten Halbzeit dann quasi so als K.O. hinterhergelegt. Verdient Aston Villa. Kann man jetzt nicht anders sagen, ne? Aus Freiburger Sicht, klar, ich hätte mir das anders gewünscht, kann ich nur so sagen. Aber wir lassen den Kopf nicht hängen. Liebe SC Freiburg-Fans, es geht weiter in der Saison 26-27. Auch dann sind wir von Baden FM natürlich wieder für euch live am Ball.
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0: Und ihr kommt jetzt bitte alle von der Messe Freiburg vom Public Viewing, wenn ihr euch auf dem Heimweg macht. Gut nach Hause von allen Public Viewings. Alle Fans, die in Istanbul sind, guten Heimflug. Kommt wieder gut zu Hause an, zusammen mit den Spielern und allen, die sich langsam auf dem Weg ins Bett machen. Hier ist Lili.

20 Uhr und 11 Minuten Baden FM ist hier an diesem Mittwochabend mit Markus Schäfer. Ja, liebe SC Freiburg-Fans, es hat einfach nicht sollen sein im Europa-League-Finale. SC Freiburg gegen Aston Villa 0:3, aber unser Baden FM Fußballexperte Frank Rischmüller hat das ganz schön vorhin für uns zusammengefasst, hat gesagt, wir gehen da mit erhobenen Hauptes raus. Wir haben da gegen einen Viertplatzierten der Premier League gespielt, einen Club, der mehrere Millionen mehr wert ist als der SC Freiburg. Die haben da richtig Geld reingebuttert. Die waren einfach heute stärker, das muss man so sagen, ne? Und ja, auch wenn wir SC Freiburg-Fans heute so ein bisschen geknickt sind, wir gehen da erhobenen Hauptes raus und greifen 26/27 in der neuen Saison wieder an. Natürlich auch dann wieder wir von Baden FM mit dabei, berichten für euch live rund um die Spiele des SC Freiburg. Wenn ihr jetzt gerade irgendwo beim Public Viewing wart, auf der Freiburger Messe, in Opfingen-Süpertskirch oder an vielen anderen Orten hier in Baden, wo Public Viewing gemacht worden ist, kommt gut und sicher nach Hause, wenn ihr noch im Auto unterwegs seid. Geduld, da werden die Straßen jetzt natürlich erwartungsgemäß, vor allem rund um die Messe bei so vielen tausenden Fans, die da mitgefiebert haben, voll sein auf dem Weg nach Hause. Fahrt vorsichtig, kommt gut zu Hause wieder an. SC Freiburg, der bleibt immer in unseren Herzen, ganz klar.

0: 21 Uhr und 21 ist es. Hier ist Baden FM an diesem Mittwochabend nach diesem großen Europa League Finale SC Freiburg gegen Aston Villa. Unser Frank Rischmüller hat das ja alles schon ein bisschen für uns eingeordnet. Ja, das war halt eine starke Mannschaft, gegen die wir heute da verloren haben. Und wir von Baden FM waren ja auf der Freiburger Fanmeile dabei, auf der Freiburger Messe. Und da ist auch meine Kollegin Julika Goldschmidt. Hallo Julika.
1: Hallo Markus, hi.
0: Wie haben die Fans das Spiel denn erlebt? Da war es ja richtig laut vor dem Spiel, die Euphorie war groß und auch die Hoffnung natürlich.
1: Ja, genau so war es, Markus. Die Stimmung war fantastisch vor dem Spiel, so wie wir es von unseren Freiburger Fans natürlich erwartet haben und auch kennen. Mhm. Es war von der ersten Sekunde an eine Riesenstimmung und die ist natürlich im Laufe des Spiels ein bisschen abgeebbt. Leider Gottes, aufgrund des Spielverlaufs.
0: Ja, das kann man nicht so wirklich ändern. Wie gesagt, dieser Gegner, Aston Villa, der war halt auch stark. Die sind Vierter in der Premier League und wir haben alle so ein bisschen, ja, gehofft darauf, dass die heute einfach einen rabenschwarzen Abend haben. Den hatten sie jetzt nicht. Ja, ich bin persönlich ein bisschen geknickt, weil ich halt so sehr darauf gehofft hatte, dass sie das schaffen. Wie sieht's denn auf der Fanmeile aus?
1: Ich glaube genau so, Markus, wie du das auch gerade empfindest. Und ich glaube, es war noch nicht mal so sehr, dass man auf einen rabenschwarzen Abend von Aston Villa gehofft hat, sondern vielmehr auf diese glanzvollen Leistungen unseres SCs, die er in den vergangenen Wochen gezeigt hat. Nicht zuletzt jetzt im vergangenen Bundesligaspiel gegen den RB Leipzig, wo man sicherlich auch nicht mit diesem Ergebnis gerechnet hat. Und irgendwie lag so diese Hoffnung von alles ist möglich.

0: in der Luft. Und das war das, was uns durch den Abend getragen hat. Und jetzt ist diese Hoffnung leider nicht in Erfüllung gegangen. Und die SC-Fans reagieren, wie es natürlich adäquat ist, enttäuscht, aber total friedlich, natürlich geknickt. Hier werden aber nach wie vor auch noch Fahnen geschwenkt. Und ich bin mir ganz, ganz sicher, dass wir hier trotzdem morgen beim großen Empfang der Stadt Freiburg auch auf dem Messegelände hier ein Riesenspektakel erleben werden, dass unsere Jungs gefeiert werden, als ob sie den Titel und den Pokal geholt hätten. Und ja, wir schlafen jetzt eine Nacht drüber und dann sind wir natürlich in jeder Sekunde stolz auf das, was der SC Freiburg in dieser Reise geliefert hat.
1: Ja, so ein bisschen das, was auch unser Frank Grischmüller gesagt hat. Der hat auch gesagt, wir müssen es so ein bisschen einordnen und auch ein bisschen auf dem Boden bleiben. Also es gab nicht vor allzu langer Zeit, es ist noch nicht so super lange her, da haben wir noch immer gedacht so, ach, diese Saison bitte nicht wieder absteigen. Ja. Hauptsache Klassenerhalt. Und jetzt spielt man plötzlich in so einem Europa-League-Finale, auch wenn das jetzt verloren gegangen ist. Es war mit einer der erfolgreichsten, vielleicht die erfolgreichste Saison, die der SC Freiburg jemals hatte.
0: Ich sehe es ganz genau so und ich erinnere mich da auch so gerne an die Worte unseres ehemaligen Co-Trainers Patrick Beier zurück, der damals gemeinsam mit Christian Streich verabschiedet wurde und in seiner quasi letzten Ansprache an die Fans gesagt hat, bitte vergesst niemals, wo wir herkommen. Bitte erinnert euch genau daran, dass wir ganz, ganz andere Zeiten hatten. Und ich glaube, da tun wir uns alle einen ganz großen Gefallen mit, wenn wir diese Worte beherzigen und uns einfach über dieses Mirakel, das uns widerfahren ist in der vergangenen Saison, einfach freuen, unsere Mannschaft feiern und einfach diesen Zauber genießen, auch wenn wir jetzt diesen Pokal heute Abend leider nicht geholt haben.
1: Ja, genau so machen wir das. Vielen Dank, Julika. Wir sehen uns morgen in alter Frische und ich denke, nach so einer mal ausgeschlafenen Nacht ist morgen auch einfach alles wieder gut und wir können unseren SC Freiburg auch dann wieder so feiern, wie wir ihn halt immer feiern, auch wenn sie halt mal verlieren. Einer muss ja verlieren, ne?
0: Ja, so ist es. Ich wünschte, wir wären es nicht gewesen. Ja. Aber heute waren wir es und trotzdem, hey, SC Freiburg immer Gewinner der Herzen, oder?
1: Das ist nämlich genauso. In diesem Sinne, Julika, wir sehen uns. Kommt alle gut nach Hause. Alle Fans, die auf der Fanmeile in Freiburg waren, alle, die auf den Fanmeilen, egal wo, hier beim Public Viewing waren, kommt gut nach Hause, schlaft drüber und morgen sieht die Welt garantiert wieder anders aus. Julika Goldschmidt, meine Kollegin und Stadionsprecherin beim SC Freiburg. Jetzt Musik von Tom Gregory, Fingertips.

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1: Eine ruhige und trockene Nacht, Temperaturen um 15 Grad mit ein paar lockeren Wölkchen. Und auch morgen wird es dann wieder richtig schön. Die dicken Wolken, die sind erstmal weg. Dafür kommt öfter die Sonne raus und die Temperaturen schon so über 20 Grad. Vielleicht sogar weit drüber. Richtung Wochenende erreichen wir fast 30 Grad bei uns hier in Südbaden.
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1: 11:30, hallo an alle unterwegs. A5 Basel Richtung Karlsruhe. Im Bereich der Anschlussstelle Theningen. Vorsicht, kaputtes Auto. Und A98 Schaffhausen Richtung Weil am Rhein. Vorsicht, in Höhe kann dann auch hier ein kaputtes Auto. Vorsicht, wenn ihr im Bereich Freiburg unterwegs seid, von der Messe nach Hause, fahrt vorsichtig, weil einfach super viele natürlich jetzt gerade vom Public Viewing auf dem Heimweg sind. Da wird auch mega viel auf den Straßen los sein. Passt auf euch auf und kommt gut zu Hause an.
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1: Nee, Blitzer haben wir keine gemeldet. Wenn ihr was seht, sagt es uns gerne auf der kostenlosen 0800 50 60 106. Danke dafür. Gute Fahrt.
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1: Ach, es hat einfach nicht sollen sein heute. 0:3 SC Freiburg gegen Aston Villa im Europa-League-Finale in Istanbul. Gegen Aston Villa, aber gegen was für ein starkes Aston Villa. Die haben das verdient, gewonnen, das kann man heute nicht anders sagen. Und morgen nach dem Ausschlafen sieht die Welt wieder anders aus. Wir feiern unseren SC Freiburg, trotzdem erfolgreichste Saison Europa-League-Finale erreicht. Wie klasse haben die das gemacht, auch wenn es heute Abend halt nicht geklappt hat. Sei nicht traurig, nächste Saison greift unser SC wieder an. Wir von Baden FM sind live dabei, auch in der Saison 26-27. Kommt gut nach Hause, fahrt vorsichtig. Wir bringen euch durch den Abend mit allen deinen Lieblingssongs, versprochen. Hier ist Leonie. 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
1: Mit Moritz Einzel. Die Fußballer des SC Freiburg haben das Finale der Europa League verloren. Der Sportclub unterlag in Istanbul Aston Villa aus der englischen Premier League klar mit 0:3. Freiburgs Vincenzo Grifo bei RTL.
2: Man muss schon zugeben, dass Aston Villa einfach die bessere Mannschaft war, dass wir leider es nicht geschafft haben, heute Aston Villa zu beeindrucken. Sie waren sehr abgezockt, sie waren sehr erfahren in dem, was sie gemacht haben, und wir haben dann leider keinen Druck hinbekommen, und deswegen glaube ich, war es ein verdienter Sieg auch für Aston Villa.
1: Für das Team aus Birmingham ist es der erste Triumph im zweithöchsten europäischen Wettbewerb. Trainer Unai Emery feiert bereits den 5. Europa-League-Sieg mit dem 3. Verein. Der Bund steigt offenbar beim deutsch-französischen Rüstungskonzern KNDS ein. Nach Informationen der Nachrichtenagentur dpa sollen beim geplanten Börsengang zunächst 40% erworben werden. Binnen 3 Jahren solle der Anteil auf 30% sinken. KNDS stellt Waffensysteme wie zum Beispiel den Kampfpanzer Leopard 2 her. Den Führerschein zu machen, das soll in Deutschland günstiger werden. Entsprechende Reformpläne hat das Kabinett auf den Weg gebracht. Der Theorieteil soll inhaltlich entschlackt werden. Außerdem sollen Fahrschulen künftig auch ausschließlich digitalen Theorieunterricht anbieten können. Im praktischen Teil soll es weniger Sonderfahrten geben. Bei der Eishockey-WM in der Schweiz hat die deutsche Nationalmannschaft im 4. Spiel die 4. Niederlage hinnehmen müssen. Nach der 3:4-Pleite nach Penalty-Schießen in Zürich gegen Titelverteidiger USA hat die DEB-Auswahl aber weiter Chancen auf das Viertelfinale. Immerhin holte das Team von Bundestrainer Harold Kreis den ersten Punkt bei der WM. 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
4: In Heitersheim wurden in der Nacht milde 14 Grad gemessen. Der Himmel zeigt sich wolkenfrei. Ähnliche Temperaturen sind auch in Basel zu beobachten, wo ebenfalls klare Nächte vorherrschen. In den Morgenstunden wird im Markgräflerland mit bis zu 13 Grad gerechnet. Im Laufe des Tages steigen die Temperaturen auf bis zu 24 Grad, wobei sich die Wolken allmählich verdichten.
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4: A98 Schaffhausen Richtung Weil am Rhein im Bereich Kandern, Gefahr durch kaputtes Fahrzeug. A5 Karlsruhe Richtung Basel zwischen Lahr und Ettenheim, Gefahr durch kaputtes Fahrzeug. Fahrt vorsichtig und passt auf euch auf.
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0: In Freiburg in der Lessingstraße wird geblitzt, hier gelten 30. In Ettenheim stehen sie gerade in der Orschweierer Straße, erlaubt sind 50.
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1: Mit Moritz Einzel. Die Fußballer des SC Freiburg haben das Finale der Europa League verloren. Der Sportclub unterlag in Istanbul Aston Villa aus der englischen Premier League klar mit 0:3. Freiburgs Vincenzo Grifo bei RTL.
2: Man muss schon zugeben, dass Aston Villa einfach die bessere Mannschaft war, dass wir leider es nicht geschafft haben, heute Aston Villa zu beeindrucken. Sie waren sehr abgezockt, sie waren sehr erfahren in dem, was sie gemacht haben, und wir haben dann leider keinen Druck hinbekommen, und deswegen glaube ich, war es ein verdienter Sieg auch für Aston Villa.
1: Für das Team aus Birmingham ist es der erste Triumph im zweithöchsten europäischen Wettbewerb. Trainer Unai Emery feiert bereits den 5. Europa-League-Sieg mit dem 3. Verein. Der Bund steigt offenbar beim deutsch-französischen Rüstungskonzern KNDS ein. Nach Informationen der Nachrichtenagentur dpa sollen beim geplanten Börsengang zunächst 40% erworben werden. Binnen 3 Jahren solle der Anteil auf 30% sinken. KNDS stellt Waffensysteme wie zum Beispiel den Kampfpanzer Leopard 2 her. Den Führerschein zu machen, das soll in Deutschland günstiger werden. Entsprechende Reformpläne hat das Kabinett auf den Weg gebracht. Der Theorieteil soll inhaltlich entschlackt werden. Außerdem sollen Fahrschulen künftig auch ausschließlich digitalen Theorieunterricht anbieten können. Im praktischen Teil soll es weniger Sonderfahrten geben. Bei der Eishockey-WM in der Schweiz hat die deutsche Nationalmannschaft im 4. Spiel die 4. Niederlage hinnehmen müssen. Nach der 3:4-Pleite nach Penalty-Schießen in Zürich gegen Titelverteidiger USA hat die DEB-Auswahl aber weiter Chancen auf das Viertelfinale. Immerhin holte das Team von Bundestrainer Harold Kreis den ersten Punkt bei der WM. 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
4: In der Nacht wurden in Lahr 13 Grad und starke Bewölkung gemessen. In den Morgenstunden wird die Temperatur in der Ortenau auf bis zu 14 Grad ansteigen. Im Tagesverlauf sind Temperaturen von bis zu 24 Grad zu erwarten, begleitet von bewölktem Himmel.
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4: A98 Schaffhausen Richtung Weil am Rhein im Bereich Kandern. Gefahr durch kaputtes Fahrzeug. A5 Karlsruhe Richtung Basel. Zwischen Lahr und Ettenheim Gefahr durch kaputtes Fahrzeug.
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4: Derzeit sind uns keine Meldungen bekannt.
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1: Warum hat das Jahr 12 Monate? Dass ein Jahr 12 Monate hat, wurde in der Antike entschieden und nicht ohne Grund. Unsere Vorfahren orientierten sich an den Zyklen von Mond und Sonne. Ein Mondzyklus dauert in etwa 29,5 Tage, also knapp einen Monat. Und 12 solcher Zyklen passen ziemlich genau in das Sonnenjahr. Ein Sonnenjahr ist die Zeit von einem Frühling bis zum nächsten. Auch die 4 Jahreszeiten passen gut in dieses Muster, wenn das Jahr 12 Monate hat. Eine Jahreszeit geht ja ungefähr 3 Monate und 3 mal 4 ergibt ja 12. Alles perfekt harmonisch und dann auch noch logisch. Eure Mariella Miskial.
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2: Mit Moritz Einzel. Der Titeltraum des SC Freiburg in der Europa League ist ausgeträumt. Der Fußball-Bundesligist aus dem Breisgau ist im Finale von Istanbul gegen Aston Villa letztlich chancenlos gewesen. 3:0 am Ende für das Team aus der englischen Premier League. Freiburgs Trainer Julian Schuster bei RTL.
3: Wir haben im Finale verloren. Das ist das, was für den Moment natürlich überwiegt und natürlich sehr schmerzt.
2: Für Aston Villa, den Club aus Birmingham, ist es der erste Europapokalsieg seit 1982. Damals war es der Europapokal der Landesmeister, die heutige Champions League. Der Führerschein soll günstiger werden. Dafür will die Bundesregierung sorgen und hat eine entsprechende Reform auf den Weg gebracht. Das betrifft unter anderem die Art des Theorieunterrichts. Verkehrsminister Schnieder.
4: Zurzeit ist Präsenzunterricht vorgeschrieben in den Fahrschulen. Das wird es auch künftig geben. Die Möglichkeit ist da, es wird aber keine Pflicht mehr sein. Fahrschülerinnen und Fahrschüler können sich auch, wie das zum Beispiel in Frankreich möglich ist, komplett digital, also per App, auf die theoretische Prüfung vorbereiten.
2: Bei der praktischen Ausbildung sollen viele Sonderfahrten wegfallen. Fahrschüler sollen auch an der Seite der Eltern ans Steuer dürfen, was die Fahrlehrer sehr kritisch sehen. Der Bund steigt als Anteilseigner beim Rüstungskonzern KNDS ein. Das melden mehrere Nachrichtenagenturen unter Berufung auf Regierungskreise. Demnach will die Bundesregierung künftig 40% der Anteile an dem deutsch-französischen Unternehmen halten. Innerhalb weniger Jahre soll der Anteil aber auf 30% runtergehen. Die deutsche Eishockey-Nationalmannschaft hat bei der WM in der Schweiz auch ihr viertes Vorrundenspiel verloren. Das Team von Bundestrainer Harold Kreis unterlag Titelverteidiger USA mit 3:4 nach Penalty-Schießen. Damit holte die DEB-Auswahl aber immerhin ihren ersten Punkt und hat weiter Chancen auf das Viertelfinale.
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8: In Lahr zeigt sich die Nacht mild mit Temperaturen um die 13 Grad und bewölktem Himmel. In Hinterzarten wurden aktuell 9 Grad bei wolkigem Wetter gemessen. Am Morgen steigen die Temperaturen in der Ortenau auf bis zu 14 Grad. Im Verlauf des Tages erreichen die Temperaturen bis zu 24 Grad, während der Himmel weiterhin bewölkt bleibt.
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8: Aktuell liegen uns keine Verkehrsmeldungen vor. Gute Fahrt.
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8: Derzeit sind uns keine Meldungen bekannt.
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1: Hallo, ich bin die Manuela aus Balingen und seit Corona habe ich mein Hobby entdeckt, das Nähen und Nähe für meine Familie.
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2: Hast du dir das selber beigebracht oder so richtig Kurse gemacht?
1: Nee, selber beigebracht.
2: Oh, das bewundere ich immer so, wenn Leute die Geduld haben, sich sowas selbst beizubringen. Wie bist du da vorgegangen?
1: Ja. Ich sag mal, dank Corona habe ich mich da so ein bisschen eingefuchst, habe mir diverse Nähvideos angeguckt und mir dann das Equipment zugelegt. Ja, und mittlerweile

0: Ich für meine Tochter und für mich und gelegentlich für meinen Mann. Für meine Mutter. Genau.
1: Das ist ja stark.
0: Ja.
1: Wie cool. Und das heißt Oberteile, Röcke, Kleider, alles Mögliche, oder wie?
0: Alles außer Jeans.
1: Weil der Stoff so undankbar zum Behandeln ist, oder wie?
0: Richtig, richtig.
1: Ja, ich hab, mein Sohn ist ja 5 und bei 5-Jährigen sind ja wirklich chronisch die Knie durchgescheuert. Ich finde niemanden, der mit

0: unter die Nähmaschine kriegen, das geht nicht. Und Jeans und überhaupt. Naja, kannst du bestätigen, dass Jeans nicht gut zu bearbeiten ist?
1: Ja, definitiv.
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4: Mit Moritz Einzel. Der Titeltraum des SC Freiburg in der Europa League ist ausgeträumt. Der Fußball-Bundesligist aus dem Breisgau ist im Finale von Istanbul gegen Aston Villa letztlich chancenlos gewesen. 3:0 am Ende für das Team aus der englischen Premier League. Freiburgs Trainer Julian Schuster bei RTL.
5: Wir haben im Finale verloren. Das ist das, was für den Moment natürlich überwiegt und natürlich sehr schmerzt.
4: Für Aston Villa, den Club aus Birmingham, ist es der erste Europapokalsieg seit 1982. Damals war es der Europapokal der Landesmeister, die heutige Champions League. Der Führerschein soll günstiger werden. Dafür will die Bundesregierung sorgen und hat eine entsprechende Reform auf den Weg gebracht. Das betrifft unter anderem die Art des Theorieunterrichts. Verkehrsminister Schnieder.
6: Zurzeit ist Präsenzunterricht vorgeschrieben in den Fahrschulen. Das wird es auch künftig geben. Die Möglichkeit ist da, es wird aber keine Pflicht mehr sein. Fahrschülerinnen und Fahrschüler können sich auch, wie das zum Beispiel in Frankreich möglich ist, komplett digital, also per App, auf die theoretische Prüfung vorbereiten.
4: Bei der praktischen Ausbildung sollen viele Sonderfahrten wegfallen. Fahrschüler sollen auch an der Seite der Eltern ans Steuer dürfen, was die Fahrlehrer sehr kritisch sehen. Der Bund steigt als Anteilseigner beim Rüstungskonzern KNDS ein. Das melden mehrere Nachrichtenagenturen unter Berufung auf Regierungskreise. Demnach will die Bundesregierung künftig 40% der Anteile an dem deutsch-französischen Unternehmen halten. Innerhalb weniger Jahre soll der Anteil aber auf 30% runtergehen. Die deutsche Eishockey-Nationalmannschaft hat bei der WM in der Schweiz auch ihr viertes Vorrundenspiel verloren. Das Team von Bundestrainer Harold Kreis unterlag Titelverteidiger USA mit 3:4 nach Penalty-Schießen. Damit holte die DEB-Auswahl aber immerhin ihren ersten Punkt und hat weiter Chancen auf das Viertelfinale. 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
8: In der Nacht auf heute liegen die Temperaturen in Schluchsee bei 7 Grad und der Himmel ist fast wolkenlos. In den Morgenstunden steigen die Temperaturen im Schwarzwald auf bis zu 9 Grad. Am Tag erreichen wir einen Höchstwert von 20 Grad, begleitet von wolkigem Himmel.
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8: Derzeit sind uns keine Meldungen bekannt. Kommt gut an euer Ziel.
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8: Derzeit sind uns keine Meldungen bekannt.
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0: ja, auf Urlaub, sagen wir mal so. 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
0: Die Frau heißt Cecilia, die Tochter heißt Selina und die Enkeltochter heißt Saira.
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